0: für einige Zeit sonnig und warm sein. Am Abend kommt dann aber auch hier die herbstlich kühle Luft an.
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1: Am Mikrofon ist Sophie Mooseder. Es ist 3 Uhr. Eines von 5 Kindern, das Zugang zum Internet hat, hat dort schon einmal sexuelle Ausbeutung oder Missbrauch erlebt. Das zeigt eine neue Erhebung des UNO-Kinderhilfswerks UNICEF in 21 Ländern. Maximilian Handl vom ORF-Verifikationsteam de facto. Was ist den Kindern denn genau passiert?
2: Die Kinder sind online sexuell belästigt oder erpresst worden. Nacktbilder von ihnen sind ohne ihre Zustimmung verbreitet worden. Die Täter sind oft keine Fremden aus dem Internet, wie mir Christoph Jünger von UNICEF Österreich gesagt hat.
3: Also fast 60% von allen Täterinnen bzw. Tätern sind den Kindern und Jugendlichen bekannt. Und das war sehr, sehr überraschend.
1: Sind auch Kinder aus Österreich betroffen?
2: Auch wenn die Umfrage nicht in Österreich durchgeführt worden ist, ist sich UNICEF sicher, dass es hier ähnlich ausfällt. Auch weil UNICEF früher schon Umfragen hier durchgeführt hat. Christoph Jünger hat eine klare Botschaft an betroffene Kinder.
3: Es ist okay, ihr seid okay. Redet mit jemandem, dem ihr vertraut, über das, was euch passiert ist und schweigt nicht.
2: Also für Eltern gilt, vielleicht Kinder auch einfach mal direkt auf ihre Online-Welt ansprechen, damit sie wissen, dass sie darüber sprechen können.
1: In wenigen Stunden setzt Kanada Zölle auf US-Produkte in Kraft, in Höhe von bis zu 50%. Betroffen sind unter anderem die Bereiche Stahl und Aluminium, Haushaltsgeräte und Elektronik. Kanada reagiert damit auf US-Zölle. Die hatte US-Präsident Donald Trump nach gescheiterten Handelsgesprächen auf kanadische Waren verhängt. Und fast jeder dritte Erwachsene in Österreich kann komplexe Texte beim Lesen nicht gut verstehen. Das zeigen Daten der Statistik Austria. Künstliche Intelligenz kann hier helfen, aber auch für sie braucht man Know-how, wie Raphael Krapscher berichtet.
4: KI-Apps können Menschen mit geringen Lese- und Schreibkenntnissen durchaus helfen. Zum Beispiel, indem sie die Texte vorlesen oder vereinfachen, erklärt die Erziehungswissenschaftlerin Anke Grotlüschen von der Universität Hamburg.
5: Wenn man sie richtig nutzt, hat man natürlich den Vorteil, dass man sich Rechtschreibung und Grammatik korrigieren lassen kann, dass die Wortvorschläge häufig durchaus sinnvoll sind und dann eben schnell benutzt sind, dass vor allen Dingen das Richtigschreiben leichter wird.
4: KI-Werkzeuge richtig zu verwenden, setze aber auch meist ein gewisses Maß an digitalem Know-how und Lesekompetenz voraus, etwa um der KI passende Befehle geben zu können. Für Menschen mit schlechten Lese- und Schreibkenntnissen ist das oft ein Problem. Der Nutzen gängiger KI-Apps sei für sie daher meist deutlich kleiner als für Menschen mit höherem Bildungsgrad, so Grotlüschen.
1: Und jetzt zum Wetter und zu Thomas Wostal.
6: Auch die allerletzten Regenschauer, wie stellen wir es im Bergland, gingen bald ab. Und tagsüber setzt sich heute in ganz Österreich die Sonne durch. Es wird hochsommerlich warm mit 26 bis 32, im Osten sogar bis zu 34 Grad. Am Nachmittag entstehen dann im Bergland vereinzelt Gewitter. Am Mittwoch bringt eine Kaltfront von Westen her Regenwolken, Gewitter und mit kräftigem Wind auch deutlich kühlere Luft. Im Osten kann es vor der Front noch für einige Zeit sonnig und sehr warm sein.
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1: Am Mikrofon ist Sophie Mooseder. Es ist 4 Uhr. Mit FPÖ-Chef Herbert Kickl sind am Abend die diesjährigen ORF-Sommergespräche zu Ende gegangen. Thema waren unter anderem der Hitzesommer und die Frage, ob die Freiheitlichen die Wehrdienstreform der Regierung mittragen werden. Tanja Malle.
2: Plant die FPÖ, die Wehrdienstreform von ÖVP, SPÖ und NEOS zu unterstützen, für die es ja eine Zweidrittelmehrheit braucht? Kickl sprach im ORF-Sommergespräch von Murks. Es sei nicht klar, was die Regierung wolle, ob bzw. wie die nun neu geplanten 3 Monate langen Milizübungen an den Wehrdienst anschließen sollen oder nicht.
3: Jetzt bin ich neugierig, wie sich die drei da hinten aufteilen, was da dann für ein Kompromiss herauskommt, und dann werden wir uns das anschauen.
2: Thema Hitzesommer und Klimakrise. Kickl findet, der CO2-Ausstoß Österreichs sei im globalen Vergleich gering.
3: Bei 0,17%.
2: Und kommt zu dem Schluss.
3: Das heißt aber umgekehrt, dass Österreich für 99,83% des weltweiten CO2 nicht zuständig ist.
4: Soll man deswegen den Klimaschutz nicht ernst nehmen?
3: Das heißt auf gut Deutsch, wir sind für gar nichts zuständig.
2: Faktisch hat sich Österreich als EU-Mitglied zur Klimaneutralität bis spätestens 2050 verpflichtet.
1: Die vorübergehende Waffenruhe in der ukrainischen Hauptstadt Kiew ist vorbei. Russland hat Kiew in der Nacht wieder mit Drohnen angegriffen. Während des Besuchs der beiden US-Vermittler Steve Witkoff und Jared Kushner hatte Russland seine Angriffe 3 Tage lang eingestellt. Nicht nur Österreich, auch Italien hat den heißesten Sommer erlebt, seit es Messungen gibt. Im August hat es in Italien zum Beispiel im Schnitt 25,6 Grad gehabt, 3,5 Grad mehr als üblich. Und bei den US Open in New York ist mit Anastasia Potapova die letzte Österreicherin ausgeschieden. Wolfgang Eichinger, Potapova verliert gegen die Russin Mira Andreeva knapp in 3 Sätzen.
5: Es war ein 2,5-stündiger harter Kampf. Anastasia Potapova startet perfekt in den ersten Satz und gewinnt ihn auch mit 7:5. Aber danach kommt die 19-jährige Russin immer mehr in Fahrt. Mira Andreeva gewinnt den zweiten Satz mit 6:4 und entscheidenden dritten Satz mit 6:3, weil die regierende French Open-Siegerin immer souveräner spielt und Anastasia Potapova mit Fortdauer des Spiels anscheinend auch etwas die Kraft und in Folge auch die Konzentration verlässt. Beim Stand von 3:5 im dritten Satz verletzt sich Potapova noch dazu am Knie, spielt aber nach kurzer Verletzungspause das Spiel dann doch zu Ende. Für die 25-jährige Österreicherin ist bei den US Open im Achtelfinale Endstation.
1: Und jetzt zum Wetter und zu Thomas Wostal.
6: Die letzten Regenschauer klingen bald ab und tagsüber lockern die Wolken auf, die Nebelfelder lichten sich und noch einmal wird es in ganz Österreich sommerlich mit viel Sonne und 26 bis 32 Grad, im Osten sogar bis zu 34. Am Nachmittag entstehen im Bergland dann vereinzelt Gewitter. Am Mittwoch bringt eine Kaltfront von Westen her Regenwolken, Gewitter und mit kräftigem Westwind auch deutlich kühlere Luft. Im Osten kann es vor der Front noch für einige Zeit sonnig und warm sein. Am Abend kommt dann aber auch hier die herbstlich kühle Luft an.
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1: Am Mikrofon Martina Kofler. Nach einer dreitägigen Feuerpause wegen des Besuchs der beiden US-Vermittler hat Russland seine schweren Angriffe auf die ukrainische Hauptstadt Kiew wieder aufgenommen. Aus mehreren Bezirken wurden in der Nacht Explosionen gemeldet. Mehrere Wohnhäuser und eine Schule sollen von herabfallenden Drohnentrümmern getroffen worden sein. Die Menschen wurden aufgefordert, Schutzräume aufzusuchen. Unterdessen hat der ukrainische Generalstaatsanwalt Ruslan Kravchenko seinen Rücktritt angekündigt. Anlass sind Berichte über eine Korruptionsaffäre in seiner Behörde. Markus Langer mit Einzelheiten.
2: Als politische Entscheidung bezeichnete Generalstaatsanwalt Kravchenko seinen Rücktritt. Er wolle nicht, dass das Amt als Instrument politischer Auseinandersetzungen missbraucht werde, betonte er. Wenige Stunden zuvor hatte Kravchenko nach Angaben ukrainischer Medien einen möglichen Rücktritt

0: Antritt noch abgelehnt und erklärt, dass er von diesem Posten nur abberufen werden könne. Nach Angaben der Nachrichtenagentur Ukrinform hatten Sonderermittler in der Generalstaatsanwaltschaft eine kriminelle Vereinigung unter der Führung eines Abteilungsleiters aufgedeckt. Die Verdächtigen sollen Bestechungsgelder angenommen haben. Kravtschenko wies jegliche Verstrickung in diese Affäre zurück.
1: 5 Jahre nach einem Bootsunglück auf dem Ärmelkanal mit 31 Toten beginnt heute in Paris der Prozess gegen 14 mutmaßliche Schlepper. Es war der schlimmste Unfall, seitdem Migranten versuchen, in Schlauchbooten den Ärmelkanal zu überqueren. Der Fall sorgte auch wegen des Verdachts auf unterlassene Hilfeleistung der französischen Behörden für Aufsehen. Ermittlungen gegen 7 französische Soldaten laufen noch. In Albanien gehen die Proteste gegen ein geplantes Luxusimmobilienprojekt in einem Naturschutzgebiet ungemindert weiter. Seit 100 Tagen demonstrieren Umweltschützer im Zentrum der Hauptstadt Tirana. Sie fordern den Rücktritt von Präsident Edi Rama, der das Vorhaben unterstützt. Das geplante Projekt in der Lagune von Narta gefährde das Ökosystem, vor allem Brutgebiete von Flamingos, so die Aktivisten. Und bei den Tennis US Open in New York ist mit Anastasia Potapova die letzte Österreicherin ausgeschieden. Potapova verliert gegen die Russin Mira Andreeva im Achtelfinale knapp in 3 Sätzen. Das waren die Nachrichten mit Martina Kofler.
2: Jetzt das Wetter mit Thomas May. Einmal noch richtig Sommer heute, oder?
3: Was heißt? Extrem warm, sehr heiß wird es heute. Sonne von früh bis spät. Südwind bringt uns bis zu 34 Grad. Aktuell haben wir schon 20 in Bernstein, 18 in Hornstein, Kreuzeck 16, absoluter Kältepol aktuell. Bodersdorf am See mit 16 Grad. Morgen kommt dann der Wetterumschwung. Da kommt dann eben das sogenannte Adriatief, bringt Regen und kühlere Temperaturen. Da pendelt sich dann auf September Normalstand ein, also ab morgen dann so um die 20 Grad.
2: Es ist 3:05, der Radio Burgenland Verkehrsservice jetzt gleich mit einer Geisterfahrermeldung für die Steiermark. Auf der A2 der Südautobahn kommt Ihnen im Großraum Graz ein Geisterfahrer entgegen. Ich wiederhole, auf der A2 kommt Ihnen im Großraum Graz ein Geisterfahrer entgegen. Vorsichtig in beiden Richtungen unterwegs sein. Und bleiben Sie dran, wir geben Entwarnung, sobald der Geisterfahrer die Autobahn wieder verlassen hat.
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2: Und ganz vielen Gründen, um diese Zeit schon gut aufgelegt zu sein.
3: Na, was heißt, entschuldige, Roxette. Falco ist dabei, die Karte, Stevie Wonder.
2: Naja. Und einen großen Kaffee holen wir natürlich.
3: Stimmt das eigentlich, dass junge Römer anders tanzen?
2: Probieren wir jetzt gleich aus.

0: Es ist 7:07. Hier ist Radio Burgenland. Der Geisterfahrer ist immer noch unterwegs in der Steiermark auf der A2 Südautobahn im Großraum Graz. Fahren Sie hier bitte vorsichtig und bleiben Sie dran. Wir geben Ihnen Warnung, sobald der Geisterfahrer die Autobahn verlassen hat.
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0: 12 Minuten nach 5. Der Radio Burgenland Verkehrsservice nochmal in der Steiermark mit der Wiederholung der Geisterfahrerwarnung. Für den Großraum Graz, hier kommt Ihnen nach wie vor ein Geisterfahrer entgegen. Fahren Sie vorsichtig, bleiben Sie rechts, überholen Sie nicht. Wir geben Entwarnung, sobald der Geisterfahrer die Autobahn wieder verlassen hat. Wie tanzen die jungen Römer jetzt eigentlich?
1: Linke Fuß nach rechts ein Stück oder wie? Oder? Irgendwie so.
0: Wir werden
1: kommt
0: das
1: der Trick mit dem Hüften?
0: Das ist was anderes.
1: Das ist was anderes. Aber bester Austropop nur bei uns, Radio Burgenland. In dem Fall unser Falco, junge Römer. Schönen guten Morgen am Dienstag.
0: Morgen.

0: den oder die Liebste mit einer Rose überraschen, das kann jeder. Guten Morgen, Burgenland, 19 Minuten nach 5. Bei uns im Burgenland bringt man einfach eine Sonnenblume mit.
1: Selbstverständlich, von Juli bis in den Oktober hinein erstrahlen sie mit dieser hellen, kräftigen Farbe und sind im ganzen Land zu finden. Und ein wahres Prachtexemplar
0: gibt's im riesen Sonnenblumengarten in Oberwart, gezüchtet von Hobbygärtner Elias Bronek.
1: Wolfgang Unger hat ihn besucht.
2: Die Sonnenblume ist 3,40 groß und sie steht in meinem Poolgewächshaus drinnen. Und dadurch, dass wir so einen trockenen Sommer das Jahr gehabt haben und damit das so guter Platz ist, wächst halt so gut das Jahr.
3: Wann ist diese Liebe zu den Pflanzen gekommen?
2: Das geht jetzt schon einige Jahre mittlerweile. Es hat alles zu Corona-Zeiten angefangen, wo ich meine ersten Experimente gemacht habe im Garten und dann hat sich das alles entwickelt.
3: Und was sieht man alles in deinem Garten?
2: Ja, verschiedenstes. Von verschiedenen tropischen Bäumen zu Gemüse zu alltäglichen Dingen, die was man im Garten hat, ist eigentlich alles so ein bisschen dabei.
3: Aber da braucht man einige Zeit auch dafür, oder?
2: Natürlich, das ist schon relativ viel Arbeit. Vor allem im Frühjahr ist es sehr viel Arbeit, das alles auszusehen dann und zu pflegen. Aber jetzt in Richtung Herbst wird es Gott sei Dank ein bisschen weniger.
3: Aber jedenfalls der ganze Stolz ist heuer die Riesensonnenblume.
2: Auf jeden Fall, ja, das ist der große Stolz. In den letzten Jahren habe ich es auch ein paar Mal probiert, aber so groß ist sie bisher noch nie geworden.

5.24 Uhr, der Radio Burgenland Verkehrsservice, jetzt mit guten Nachrichten für die Steiermark, für den Großraum Graz. Der Geisterfahrer hat jetzt die Autobahn wieder verlassen, sie haben freie Fahrt. Der beste Austropop auf dem Weg in diesen Dienstag von Josh auf Radio Burgenland. Sag ab! Ich hab

0: Metal of the Road auf Radio Burgenland. 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
1: Mit Gina-Maria Knotzer, guten Morgen. Mit einer neuen Technologie setzt das Burgenland Maßnahmen für den Schutz kritischer Infrastrukturen. Im Raum Oberwart wurde das Glasfasernetz auf eine abhörsichere Quantenverschlüsselung erweitert. Damit bleiben Behörden und Einsatzorganisationen auch bei Internetausfall oder Blackout einsatzfähig. Das Land will so seine digitale Unabhängigkeit weiter ausbauen. Heute ist Internationaler Tag der Physiotherapie. Im Burgenland werden Physiotherapeuten an der Hochschule Burgenland ausgebildet in einem dreijährigen Bachelorstudiengang. Und im Krankenhaus der Barmherzigen Brüder in Eisenstadt besteht heute ab 11 Uhr die Möglichkeit, das Physio-Angebot kennenzulernen, etwa bei Mitmachübungen. Bei den Tennis US Open hat Thilo Beermann aus Oberpullendorf das Achtelfinale im Juniorenwettbewerb erreicht.

0: reicht. Er schlägt in der zweiten Runde den Rumänen Matei Kellermann glatt in 2 Sätzen. Und jetzt noch der Blick aufs Wetter.
1: Ja, einmal noch die SpongeBob-Badehose einpacken ist heute sicher kein Fehler. Es wird sehr heiß. Sonne von früh bis spät im Großteil des Burgenlandes, nur vorübergehend ein paar uninteressante Wolken. Bis zu 34 Grad kriegt es heute. Aktuell haben wir jetzt schon in Bernstein 21, Burg Neudorf haben wir 17 Grad, Mattersburg auch 17 Grad und in Wörterberg 19. Wie geht's mit dem Wetter weiter? Morgen dann tagsüber noch einmal Sonnenschein und bis zu 30 Grad. Dann stellt sich das Wetter um, dann kommt der Regen und dann gehen auch die Temperaturen ein bisschen zurück. Das heißt dann übermorgen am Donnerstag nur mehr so Höchsttemperaturen um die 23 Grad.
2: Es ist 5.32 Uhr, der Radio Burgenland Verkehrsservice. Es ist alles ruhig auf den Straßen, Sie haben freie Fahrt.
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2: Schönen guten Morgen.
1: Morgen.

0: Mein Bäderl na klar, Peter Cornelius auf Radio Burgenland. Einen wunderschönen Dienstag. Wir haben den 8. September. 6:08. Seit 150 Jahren besteht das Marienkrankenhaus in Vorau. Mutter Oberin Miriam Schmädler zeichnet das Bild von Barbara Siecharter, die vom Bauernmädchen zur Spitals- und Ordensgründerin geworden ist. Heute spricht sie über das Thema Freude.
1: Freut euch im Herrn zu jeder Zeit. Noch einmal sage ich, freut euch. So heißt es im Philipperbrief. Die Freude hat für unser Leben große Bedeutung und jeder sehnt sich nach ihr. Der Mensch strebt danach, diese Freude zu finden und erfindet sie, wenn er Gott findet. Gott ist der Urheber wahrer Freude, wie er auch der Urheber jeder guten Gabe ist. Auch Barbara Siecharter, das oststeirische Bauernmädchen, das im 19. Jahrhundert zur Ordens- und Spitalsgründerin wurde, lebte ganz in dieser Freude, die aus der festen Gewissheit kam, von Gott geliebt und erlöst zu sein und in der Hoffnung auf das ewige Leben. Diese tiefe Herzensfreude blieb auch in schweren Zeiten und Leiden bestehen. Es wird von ihr berichtet, dass sie immer lächelte und man sie nie traurig gesehen hat. Ein bekanntes Sprichwort sagt, der kürzeste Weg zwischen zwei Menschen ist ein Lächeln. Ein Lächeln vermittelt uns Wärme, Sympathie und Wertschätzung. Es ist der Ausdruck von Freundlichkeit und Wohlwollen. Und ein Lächeln gibt Kraft und tut einfach gut. Das Lächeln ist ein Geschenk. Schenken wir heute unseren Mitmenschen ein Lächeln. Und bitten wir Gott um die wahre Freude, die nur er geben kann, in der Gewissheit, von ihm geliebt und erlöst zu sein.

0: Es ist 5.47 Uhr an diesem frühen Dienstagmorgen. 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Es geht zurück in die 80er Jahre. Wenn Sie ein Cabrio hatten, dann war das kein Problem mit der Föhnfrisur, sonst kann es schon mal eng werden ein bisschen, oder?
1: Drei Wettertaft hat es gerichtet, glaube ich, ist das in der Werbung.
0: Die Frisur hält.
1: Die Frisur hält.
0: Die Musik hält auch, was sie verspricht. Funktioniert immer noch. Nena, ja. Wundergeschehen. So schön.
1: So schön.
0: Die Mutter werden heute.
1: Morgen. Okay.

0: Guten Morgen mit Radio Burgenland, 8:08.
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1: Mit Martina Kofler im Studio. Guten Morgen. Die Migrantenkrise in der spanischen Exklave Ceuta in Nordafrika wird jetzt auch zum politischen Konflikt auf EU-Ebene. Ceutas konservativer Regionalpräsident trifft heute in Brüssel unter anderem seine Parteifreunde im Europaparlament, EU-Migrationskommissar Magnus Brunner und EVP-Chef Manfred Weber. Sie werfen der spanischen Regierung von Pedro Sánchez Versäumnisse beim Grenzschutz vor. Aus Brüssel, Verena Sophie Meyer.
2: Die Europäische Volkspartei wirft der sozialistischen Regierung von Pedro Sánchez vor, die EU-Außengrenze nicht ausreichend geschützt und Hilfe zu spät angenommen zu haben. Sebastian Zützel von Spaniens konservativer Polizeigewerkschaft.
3: Frontex war ja seit dem ersten Moment bereit, die spanische Regierung zu helfen. Und die spanische Regierung hat diese Hilfe nicht beantragt.
2: Erst nach rund einem Monat hat Spanien 10 Frontex-Beamte angefordert. Zusätzlich legt ein Polizeibericht nahe, dass marokkanische Behörden die Grenzübertritte gezielt ermöglicht haben könnten. Dann müsse die EU ihre Beziehungen zu Marokko neu bewerten, sagt der österreichische EVP-Abgeordnete Lukas Mandl.
4: Wenn es aber hieb- und stichfeste Belege dafür gibt, dann stehen die Beziehungen zwischen der Europäischen Union und Marokko bei Null.
2: So werden auch in Brüssel die politischen Konsequenzen diskutiert.
1: Nach dem Erdrutschsieg der AfD in Sachsen-Anhalt haben am Abend tausende Menschen in Deutschland gegen die Partei protestiert. Bei einer kurzfristig organisierten Kundgebung am Brandenburger Tor in Berlin versammeln sich laut Polizei etwa 5000 Demonstranten. Die Veranstalter sprechen sogar von 14.000 Teilnehmern. Nach dem tagelangen Chaos im Flugverkehr in Indonesien wegen eines Vulkanausbruchs haben die meisten Flughäfen ihren Betrieb wieder aufgenommen. Darunter der größte des Inselstaats, der internationale Flughafen in der Hauptstadt Jakarta. Markus Langer informiert.
5: Insgesamt 8 indonesische Flughäfen hatten den Betrieb eingestellt, nachdem der mehr als 150 Kilometer von Jakarta entfernte Vulkan am Samstag ausgebrochen war und eine Wolke aus Asche und Lava ausgestoßen hatte. Gut 3000 Flüge wurden gestrichen. Gestern saßen nach Angaben des Verkehrsministeriums mehr als 340.000 Menschen an Flughäfen fest. Allein gestern Vormittag seien mehr als 240 Verbindungen gestrichen worden oder hatten Verspätung, teilte der internationale Flughafen Soekarno-Hatta bei Jakarta mit. Fast 30.000 Passagiere waren demnach betroffen. Indonesien liegt auf dem pazifischen Feuerring, wo mehrere tektonische Platten aufeinandertreffen. Dadurch gibt es immer wieder Vulkanausbrüche und Erdbeben.
1: In Paris ist der Eiffelturm wegen eines Streiks gestern den ganzen Tag geschlossen geblieben. Auf Bitten einer hinduistischen Touristengruppe waren weibliche Angestellte vorübergehend abgezogen worden. Daraufhin legte die Belegschaft aus Protest die Arbeit nieder. Heute soll das Pariser Wahrzeichen wieder wie gewohnt öffnen. Das waren die Nachrichten mit Martina Kofler.
6: Man glaubt es kaum, aber heute der nächste Sommertag.
7: Einmal noch richtig sommerlich heute. Bis zu 34 Grad kriegen wir am Nachmittag. Extreme Hitze und nur ein paar dünne Wolken über dem Burgenland heute, die bringen keinen Regen. Jetzt in der Früh schon sehr mild. In Eisenstadt hat es 18 Grad, in Lutzmannsburg sind es 17 und in Rechnitz derzeit 19 Grad.
6: 6.03 Uhr ist es. Der Radio Burgenland Verkehrsservice hier, der ist kurz und gut keine Störungen gemeldet worden.
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6: Einen wunderschönen guten Morgen an diesem Dienstag und eine ganz, ganz wichtige Frage. Gut, dass ich den Experten im Studio habe.
7: Wir reden über Sport?
6: Nein, wir reden über Star Trek. Wie ist eigentlich das Verhältnis zwischen Darth Vader und Captain Kirk? Kannst du uns da aufklären?
7: Die sind weitschichtig verwandt, wie alle in Stenaz, würde ich jetzt mal sagen, oder? Ich denke so, oder?
6: Es ist so, dass ich ein absoluter Fanatiker bin und Kollege Thomas Hochwarter nicht ganz so, aber wir feiern Geburtstag mit Star Trek in Kürze bei uns auf Radio Burgenland. Wünschen jetzt mal schönen guten Morgen.
7: Morgen.

Tanzen da die gern, das sind die auch sehr hart Bratler auf Radio Burgenland. 10 nach 6, schönen guten Morgen am Dienstag mit Steer It Up und ui, wie schön. Raindrops keep falling on my head. Wunderschönen guten Morgen.

0: Die Black Sorrows, reingeräuspert von Thomas Hochwarter.
1: Steer
0: it up, schönen guten Morgen. Kurz nach 6:45, Radio Burgenland am Geburtstag von Raumschiff Enterprise. Aber sagen wir mal, der Spock, den kennst du, oder?
1: Ja, ja.
0: Ist mit der mit den?
1: Mit den Ohren, mit den großen.
0: Richtig, genau. Ja, ja. Kennst du den

0: Pille?
1: Nein. Tut mir leid, ich bin wirklich kein Fan.
0: Hast du das nie geschaut?
1: Nein.
0: Es ist ja, aber Fernseher hat es gegeben in deiner Jugend, theoretisch.
1: ORF, nein, wird das gestern FS1 und FS2.
0: Ja, ja. Aber da ist eben Enterprise gelaufen. Beam me up, Scotty, das hat immer der Captain zum Techniker gesagt, um vom Planeten zum Raumschiff und wieder zurückzukommen. Die Originalserie Star Trek Raumschiff Enterprise, die feiert Jubiläum mit allen Menschen außer dir.
1: Meine Eltern sind Lehrer, die waren immer so, ging so
0: am Vormittag
1: flache Unterhaltung. Ja, die Science-Fiction-Folgen mit diesem Raumschiff und den unterschiedlichen Welten, die bringen vielen ja ein Stück Kindheit zurück, also aus mir. Ja. Wie man damals vor dem Fernseher gesessen ist und am liebsten auch im Weltall mit dabei gewesen wäre, unglaublich.
2: Ja, mein Lieblingscharakter war der Scotty, das war eigentlich der coolste Hund, hat immer gerne einen schottischen Whisky getrunken.
3: Der Captain Kirk, weil der war der Chef vom Raumschiff.
4: Ja, eigentlich Lieblingscharakter habe ich nicht unbedingt einen gehabt, aber der Captain Kirk war halt dann doch, wenn dann einer war, dann war er der Lieblingscharakter, weil er einfach keine Angst gehabt hat und sich immer etwas Risikoreiches getraut hat.
5: Bock, weil er lustige Ohren hat und ein cooles Handzeichen.
6: Der Captain Kirk, weil er der Chef ist, wie der Fitzi-Harry vom Schwarzwein Rechnitz.
7: Der Mr. Spock, der hat diese gespitzten Ohren gehabt. Der war für mich der Liebste in der ganzen Serie.
0: Ja, egal wer der Liebste war, es war auf jeden Fall
8: faszinierend.
0: Guten Morgen.

0: famosen, aber wunderschönen guten Morgen. Sie hören Radio Burgenland am Dienstag. Wir haben den 8. September 2026, 6.30 Uhr, unsere Nachrichten.
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2: Mit Gina Maria Knotzer. Guten Morgen. Im Burgenland gibt es rund 10 Schulpsychologinnen und Psychologen. Sie bieten kostenlose vertrauliche Beratung für Lehrkräfte, Eltern und mehr als 33.000 Kinder und Jugendliche an. Für vertiefende Gespräche bleibt da allerdings nicht viel Zeit, sagt der Schulpsychologe Klaus Fandl.
3: Wir haben die Situation, dass wir letztendlich einmal Diagnostik meistens machen, wo man am Ende mit der Lehrerin und mit den Erziehungsberechtigten, mit den Eltern die nächsten Schritte plant. Was anderes ist derzeit kaum möglich.
4: Wenn Sie jetzt Eltern zum Schulstart oder auch zum Schulwechsel einen Rat geben könnten, welcher wäre das?
3: Vielleicht das schildern, was in der eigenen Schulzeit besonders nett war in Erinnerung, wahrscheinlich Unternehmungen mit Gleichaltrigen, die sich daraus ergeben hat. Und wenn es einmal schwierig wird, der Satz, das wird zu schaffen sein und wenn nicht, gibt es Hilfe.
2: Sagt Fandl im Burgenland heute Gespräch mit Raffaella Pint. Das ganze Gespräch zum Nachsehen auf burgenland.orf.at. Sie ist die größte Spinne Mitteleuropas und sie ist mittlerweile auch im Burgenland zu Hause. Die südrussische Tarantel mit einer Körperlänge von bis zu 4 cm. Auch die kleinere schwarzbäuchige Tarantel kommt bei uns vor, Sabine Lentsch.
5: Eines gleich vorweg, beide Spinnen sind harmlos und stellen überhaupt keine Gefahr für den Menschen dar. Auf jeden Fall könnte man sie derzeit öfter zu Gesicht bekommen. Die Männchen suchen jetzt nach einer

0: Partnerin die Weibchen ein geeignetes Winterquartier. Carolina Tritschka-Rochas vom Naturschutzbund Österreich.
1: Die Südrussische kommt eher im nördlichen Burgenland vor, während die Schwarzbäuchige hauptsächlich sehr weit im Süden des Burgenlandes.
0: Wie viele Tiere es im Burgenland gibt, lässt sich nicht sagen. Bis jetzt sind 47 Meldungen der südrussischen Tarantel und 31 der schwarzbäuchigen Tarantel bekannt. Von einer Invasion ist man aber weit entfernt.
1: Die Zahlen der Tiere sind jetzt noch nicht so hoch, als dass sie in irgendeiner Art und Weise das Ökosystem verändern würden.
0: Sieht man eine derartige Spinne, bittet der Naturschutzbund um eine Meldung mit Foto an naturbeobachtung.at. Danach sollte man die Tiere lebend ins Freie bringen.
2: Taranteln auf Winterquartiersuche, auch ein Thema in Guten Morgen Burgenland nach 7. Für den LASK mit Erfolgstrainer Didi Kübauer beginnt heute das Champions League Abenteuer. Erster Gegner ist AEK Athen, der amtierende griechische Meister. Kübauer will mit seiner Mannschaft an den nahezu perfekten Saisonstart anknüpfen. Stefan Pogacz und Michael Gutmann berichten.
3: Mit 15 Punkten aus 5 Spielen ist der LASK perfekt in die österreichische Bundesliga-Saison gestartet. Der bisherige Saisonhöhepunkt war aber die unglaubliche Aufholjagd im Champions League Playoff gegen Celtic Glasgow. Nach einem 0:3 im Hinspiel gelang mit einem 5:1 zu Hause der Einzug in die Ligaphase. Dort wartet heute als erster Gegner AEK Athen mit Ex-Eberer und Mattersburg-Stürmer Barnabas Varga. Didi Kübauer sieht eine Möglichkeit, in Athen zu punkten.
4: Wir fahren nach Athen, wollen natürlich ein gutes Spiel abliefern. Mit Punkten war das Allerschönste, aber wir wissen trotzdem, dass es eine harte Arbeit wird, aber für das sind wir bereit.
3: In der Heimstätte des 14-fachen griechischen Meisters dürfen sich die Linzer wohl auf einen echten Hexenkessel gefasst machen. Über 30.000 Fans werden erwartet. Neben dem LASK steigen heute auch Real Madrid, zu Hause gegen Inter Mailand, und Manchester City, auswärts gegen FC Porto, in den Wettbewerb ein.
5: Und damit gleich weiter zum Burgenland weiter. Und da gibt es heute noch einmal einen richtigen Sommertag. Es wird sehr heiß heute. Südwind bringt extrem warme Luft ins Burgenland. Das heißt am Nachmittag Temperaturen zwischen 30 und 34 Grad. Jetzt in der Früh hat es schon 21 Grad in Bernstein. In Lutzmannsburg sind es 17 Grad und in Güssing jetzt aktuell ebenfalls 17 Grad. Morgen kommt dann die Wetterumstellung. Es wird herbstlich, ab dem Mittag dann Regenschauer und Gewitter und deutlich kühlere Luft.
6: 6.34 Uhr ist es. Der Radio Burgenland Verkehrsservice hier mit dem Burgenland von Ungarn nach Österreich. 10 Minuten Wartezeit bei Klingenbach bei der Einreise. Und in Wien gibt es 10 Verkehr auf der Tangente Richtung Graz zwischen Hirschstetten und dem Knoten Prater.
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5: Morgen.
6: Morgen.

0: Burgland am Dienstag kurz vor 6:45. Apropos weitersingen. Ja.
1: So, also
0: Bravo,
1: singen, oder?
0: Kollege Hofer, sehr gut, war nicht so schwer.
1: Ja,
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1: Egal, Sammler, Briefmarkensammeltauschverein.
0: Ja, oder alte Sesselsammler.
1: Gibt es auch, oder?
0: Gibt's solche Menschen.
1: Alles gibt's.
0: Für alles gibt's
1: überall. Markt.
0: Gleich 6:45, schönen guten Morgen. Wir freuen uns, wenn Sie sich bei den Vereinsfestspielen anmelden und wir Sie begrüßen dürfen. Dann spielen wir nur feine Musik.

Das Beste natürlich auch aus Österreich. Mo, Send Me Roses. Schönen guten Morgen. Sie hören Radio Burgenland am Dienstag kurz nach 6:45 mit dem berühmtesten Schlagzeug-Solo der Welt. Kennen wir alle. Noch einmal. Genau, das ist In the Air Tonight, aber nicht gleich. Die Box Rooker Sisters und die famosen Fleetwood Mac und dann Phil Collins auf Radio Burgenland. Wunderschönen guten Morgen.

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1: Mit Martina Kofler im Studio. Schönen guten Morgen. Mit FPÖ-Chef Herbert Kickl sind am Abend die ORF-Sommergespräche zu Ende gegangen. Im Gespräch mit Simone Striebel ging es unter anderem um den Hitzesommer und den Klimawandel, aber auch um die Wehrdienstreform und die Frage, ob die Freiheitlichen die Reform mittragen werden. Tanja Malle fasst zusammen.
2: Plant die FPÖ, die Wehrdienstreform von ÖVP, SPÖ und NEOS zu unterstützen, für die es ja eine Zweidrittelmehrheit braucht? Kickl sprach im ORF-Sommergespräch von Murks. Es sei nicht klar, was die Regierung wolle, ob bzw. wie die nun neu geplanten 3 Monate langen Milizübungen an den Wehrdienst anschließen sollen oder nicht.
3: Jetzt bin ich neugierig, wie sich die drei da hinten aufteilen, was da dann für ein Kompromiss herauskommt, und dann werden wir uns das anschauen.
2: Thema Hitzesommer und Klimakrise. Kickl findet, der CO2-Ausstoß Österreichs sei im globalen Vergleich gering.
3: Bei 0,17%.
2: Und kommt zu dem Schluss.
3: Das heißt aber umgekehrt, dass Österreich für 99,83% des weltweiten CO2 nicht zuständig ist.
4: Soll man deswegen den Klimaschutz nicht ernst nehmen?
3: Das heißt auf gut Deutsch, wir sind für gar nichts zuständig.
2: Faktisch hat sich Österreich als EU-Mitglied zur Klimaneutralität bis spätestens 2050 verpflichtet.
1: Und beim Thema Pensionen wollte Kickl von einer Erhöhung des Pensionsantrittsalters nichts wissen. Ein Drehen an der Pensionsschraube nannte er unanständig. Die Pensionisten dürften nicht der Bankomat der Nation sein. Bei einem Polizeieinsatz in Istanbul am vergangenen Donnerstag ist ein österreichisch-türkischer Doppelstaatsbürger erschossen worden. Das hat das Innenministerium heute bestätigt. Der 20-jährige mutmaßliche IS-Anhänger soll zuvor das Feuer auf Polizisten eröffnet haben. Er wurde von den türkischen Behörden verdächtigt, einen Anschlag in der Türkei zu planen. Auch in Österreich wurde gegen den 20-jährigen ermittelt. Nach einer Verurteilung im vergangenen Jahr wegen Terrorverdachts und dem Durchlaufen eines Deradikalisierungsprogramms reiste er dennoch in die Türkei aus. Keine guten Nachrichten gibt es von Slalomstar Manuel Feller. Gut 1,5 Monate vor dem Weltcup-Start in Sölden hat der 33-Jährige nach seiner Rückenoperation im März erneut Probleme mit den Bandscheiben.
5: Die Reha ist leider nicht so verlaufen wie gewünscht. Bei Manuel Feller ist der Schmerz im Rücken leider wieder eingeschossen.
6: Vor 8 Wochen dann nur dazu so weit gewesen, dass ich einen weiteren Bandscheibenvorfall gehabt habe. Sprich, es ist nochmal ein Material nachgerutscht.
5: Das Positive, eine zweite Operation ist Feller erspart geblieben. Das Negative, der Tiroler hinkt in seinem Trainingsplan massiv hinterher.
6: Minimum einen Monat hinterher, auch noch nicht hundertprozentig schmerzfrei.
5: Und die logische Konsequenz, Manuel Feller fliegt nicht nach Chile, um auf Schnee zu trainieren.
6: Weiter hart daran arbeiten, dass ich meinen Körper wieder auf Vordermann bringe und bald wieder zu 100% parat bin, um auf die Ski zu gehen.
5: Aber von Karriereende keine Rede. Manuel Feller will auf jeden Fall weitermachen. Wann er in den Weltcup diese Saison einsteigen kann und will, ist derzeit noch nicht abzuschätzen.
1: Wolfgang Eichinger hat berichtet. Das waren die Nachrichten mit Martina Kofler.
7: Also vom Skifahren sind wir noch ordentlich weit weg, oder? Wettertechnisch.
8: Wir sind genau am anderen Ende der Skala. Heute wird es sehr heiß in den ersten Stunden bei uns im Burgenland. Punktuell vielleicht sogar ein paar Regentropfen, dann aber den ganzen Tag über Sonnenschein, Sonnenschein, Sonnenschein. Bis zu 34 Grad. Uff. Aktuell haben wir in Bernstein schon 21, in Güssing 15, in Neudorf bei Lanzen 19, in Rechnitz 18 und in Eisenstadt 18 Grad. Wie geht's mit dem Wetter weiter? Morgen wird es noch einmal sonnig, so bis Mittag, dann stellt sich das Wetter um, dann wird es feucht und dann kommt der Regen, dann wird es auch kühler, dann haben wir normale September-Temperaturen, so zwischen 21 und 24
7: Grad. Endlich Regen. 7:04, der Radio Burgenland Verkehrsservice ist hier. Bei uns im Burgenland ist es ruhig. In Wien dauert es eine Viertelstunde länger auf der Tangente Richtung Graz zwischen Hirschstetten und dem Knotenprater.
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7: Also auch wenn wir gerade gehört haben, dass Sommer nochmal so richtig Gas gibt, sind die ersten schon auf Winterquartiersuche.
8: Ja, und vor allem die, die man nicht haben will. Dobro jutro mit Radio Burgenland. Es geht um die vorhin schon erwähnten, ich finde das fast ein bisschen grauslich, Taranteln.
7: Ah, die klingen nur so gefährlich. Keine Angst vor der burgenländischen Riesentarantel.
8: Auch Schwanztarantel oder das Schwarze?
7: wir sagen
8: ist
7: Ihnen,
8: auch okay.
7: Wir sagen Ihnen, wo sich die zurückziehen könnte.
8: Ja, nicht bei mir.
7: Einfach.

0: Das Beste aus den 80ern auf Radio Burgenland. Es ist 7:11 und die beste Musik aus Österreich. Manuel Ortega am Dienstagmorgen. Schönen guten Morgen.
1: Guten Morgen.

0: Wenn Ihnen schon allein das Wort Spinne Ganselhaut macht, dann jetzt stark sein. Sie ist nämlich gerade auf Winterquartiersuche, die Tarantel.
1: Schönen guten Morgen, Radio Burgenland hier. Und das tut sie auch bei uns im Burgenland. Und zwar sind sie auf der Suche dieser Tarantel nach dunklen Räumen, zum Beispiel Garagen oder Keller.
2: Überall quasi, wo sie mehr oder weniger ungestört sind und sich quasi sicher fühlen.
0: Das ist Carolina Tritschka-Rochers vom Naturschutzbund Österreich. Und sie gibt gleich eine Entwarnung.
1: Denn sowohl bei der südrussischen Tarantel mit etwa 4 cm Körpergröße, gut, das ist wirklich nicht so arg, als auch bei der kleineren schwarzbäuchigen Tarantel gilt auf jeden Fall keine Panik.
2: Ganz im Gegenteil, man sollte sich fast eher freuen, was natürlich für manche Leute schwierig ist.
1: Ja, glaube ich auch.
2: Aber diese Tiere sind absolut spannend. Sie sind aber für den Menschen komplett ungefährlich.
0: Das ist gute Nachricht. Was also tun, wenn sich eine Spinne bei Ihnen einmieten will?
2: Als allererstes ein Foto machen und natürlich bei uns auf naturbeobachtung.at melden, damit wir nämlich eine gute Übersicht haben, wo sich die Spinnen momentan befinden und wie die Ausbreitebewegungen sind. Aber danach kann man sie ganz einfach hinausbringen.
1: Ja, also nicht draufsteigen, was vielleicht der erste Reflex wäre. Nein, nein, ein Glas drüber stülpen, einen Karton drunter und dann ab ins Freie.
2: Wenn man will, auch ein wenig weiter vom Garten oder vom Haus entfernt. Die Tiere merken sich nämlich, sollte man sie direkt quasi vor die Haustür setzen, wie sie reingekommen sind. Und dann kann es sein, dass sie einfach direkt am nächsten Tag wieder an genau der gleichen Stelle sitzen. Die Tiere sind ja sehr, sehr klug auch.
0: Da kann sich eine schöne Beziehung aufbauen, finde ich, oder?
1: Oder man bringt sie zur Autobahn Auffahrt Mühlendorf und setzt sie dort aus. Vielleicht erledigt das das Problem.
0: Muss man mal ausprobieren. Du Unmensch.
1: Kein Spinnenliebhaber wäre ich keiner mehr.

0: beste Austropop auf Radio Burgenland. Gleich neu Edmond, die Blonde mit dem Mittelscheitel. Gleich bei uns.
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2: Mit Gina Maria Knotzer, guten Morgen. Das Burgenland hat einen wichtigen Schritt in Richtung digitale Souveränität gemacht. Ein neues, hochsicheres Kommunikationsnetz soll auch bei Blackouts oder Cyberangriffen funktionieren. Das Netz gilt als abhörsicher und reicht bis zu 80 Kilometer weit, berichtet Vera Ulber-Kasanitsch.
3: Das Burgenland baut seine digitale Infrastruktur aus und setzt auf eine hochsichere sogenannte Multipunkt-Kommunikation. Dabei können ab sofort im Raum Oberwart mehrere kritische Standorte und Behörden gleichzeitig in einem gemeinsamen Netzwerk zusammengeschaltet werden. Die technische Umsetzung erfolgt durch die BE Technology GmbH. Mit dem neuen Netz sind Reichweiten von bis zu 80 Kilometern möglich. Die Quantenverschlüsselung sorgt dafür, dass Behörden und kritische Einrichtungen auch bei Internetausfällen, Cyberattacken oder auch bei einem Blackout handlungsfähig bleiben. Diese neue Technologie gilt als absolut abhörsicher. Laut Landesrat Leonhard Schneemann spiele das Burgenland damit europaweit im Spitzenfeld der sicheren Kommunikation. Gerade vor dem Hintergrund von Cyberangriffen auf Internetdienstanbieter und Behörden sowie potenzieller Blackout-Szenarien seien solche Investitionen unverzichtbar.
2: Im Rahmen der Kooperation der Fußballakademie Burgenland mit Sturm Graz gibt es heuer neuerlich eine Ticketaktion für burgenländische Schülerinnen und Schüler. Schulklassen und Nachwuchsteams aus dem Burgenland können mit Unterstützung des Landes die Bundesligaspiele von Sturm Graz gratis besuchen. Die Informationen gibt es beim Land Burgenland. Die Kooperation der Fußballakademie mit Sturm Graz besteht seit April des Vorjahres. Für den LASK mit Erfolgstrainer Didi Kübauer beginnt heute das Champions-League-Abenteuer. Erster Gegner ist AEK Athen. In der Heimstätte des 14-fachen griechischen Meisters dürfen sich die Linzer wohl auf einen echten Hexenkessel gefasst machen, Didi Kübauer.
4: Genau das ist es ja, warum man Champions League spielt. Also, da wird man immer mit vollen Häusern rechnen müssen. Und er war dann, glaube ich, falsch, wenn man sagen würden, es war der Hexenkessel. Nein, also das ist ein Part of the game und auf das soll man sich freuen.
2: Mit dem LASK steigen heute unter anderem auch Real Madrid zu Hause gegen Inter Mailand und Manchester City auswärts gegen Porto in den Wettbewerb ein.
5: Schauen wir aufs Wetter für heute. Es wird sehr heiß, extrem warm, sagen die Experten. In den ersten Stunden im Nordburgenland noch ein paar Wolken. Die reißen auf, dann bis zu 34 Grad heute im Burgenland. Aktuell haben wir 20 in Bernstein. Das ist das Wärmste, was wir aufbieten können. Das Kälteste ist Kleinzicken mit 13 Grad. Alles andere bewegt sich da dazwischen. Neusiedl am See 17, Neudorf bei Landsee 19 Grad, Bad Datzmannsdorf 15 Grad. Wie geht's mit dem Wetter weiter? Morgen ab Mittag. Da kommt dann der Regen, bis dahin scheint die Sonne. Da stellt sich das Wetter auf Herbst um. Es wird regnerischer und vor allem auch wieder herbstlichere September-Temperaturen zwischen 21 und 24 Grad.
6: Schmecken die heißen Maronen ein bisschen besser. Ja. Es ist 7:33 Uhr, der Radio Burgenland Verkehrsservice. Bei uns im Burgenland ist es ruhig. In Wien dauert es eine Viertelstunde länger auf der Tangente Richtung Graz zwischen Hirschstetten und dem Knoten Prater. Guten

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0: Guten Morgen am Dienstag. Es ist der 8. September, es ist 7.40 Uhr und eigentlich haben wir schon fast Mitte September, also fast.
1: Sehr fast, aber ja.
0: Dafür ist es weiterhin ganz schön heiß, finde ich.
1: Ja, 34 Grad soll es heute kriegen. Dabei hört man, wenn man sich so ein bisschen umhört in der Verwandtschaft und im Freundeskreis, dass viele schon genug haben von Sommer und Hitze. Wie sehen Sie das? Sind Sie übersommert oder nicht? Wir haben da in Rust nachgefragt.
2: Nein, es darf viel länger Sommer bleiben. So 40 Grad, das war ideal.
3: Ja, für heuer bin ich fertig mit dem Baden. Heuer haben wir so schöne Sommertage gehabt und laue Sommernächte. Also für mich kann der Herbst schon kommen.
4: Ja, schon, auf jeden Fall. Allein die Hitze, also die 40 Grad und so weiter, das war schon immer eigen zu viel.
5: Dieser Sommer war extrem von der Hitze zum Ertragen. Und ich freue mich jetzt auch schon auf ruhige Herbsttage.
6: Mir ist ja noch recht der Sommer. Ja, es ist schön Wetter und kann klasse Radfahren und alles noch machen.
7: Also er war auf jeden Fall viel zu heiß. Ja, und jetzt genießen wir eher den Frühherbst.
0: Wir haben eine gute Alternative anzubieten. Heute nochmal Sommer genießen.
1: Genau.
0: Und morgen dann auf den Herbst freuen.
1: Geht die Weinlese los. Dann freuen wir uns auf den Spritzer. Weil den kann man bei der Hitze auch trinken.
0: Sommerspritzer, was der?
1: Herrlich war's.

0: 1980 war ein wunderbares Jahr. Guten Morgen, guten Morgen. Oh. Zufällig mein Geburtsjahr auch, muss man dazu sagen.
1: Das war der einzige Tiefpunkt.
0: Das Highlight im November.
1: Das war allerdings Johnny Logan mit What's Another Year, der den Song Contest gewonnen.
0: Nummer 1, eine echte Nummer 1.
1: Ein paar Jahre später dann Catch a Goo Goo, die kommen gleich. Genau. Tuschei.
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2: Mit Martina Kofler im Studio. Guten Morgen. Bei einem Polizeieinsatz in Istanbul vergangene Woche ist ein österreichischer IS-Anhänger erschossen worden. Das hat das Innenministerium in der Früh bekannt gegeben. Der 20-jährige Doppelstaatsbürger soll das Feuer auf die Beamten eröffnet haben. Miriam Beller mit Einzelheiten.
3: Schon am vergangenen Donnerstag rückt die türkische Polizei in der Millionenmetropole Istanbul in den Abendstunden zu einem Einsatz gegen einen IS-Anhänger aus. Laut türkischen Medienberichten eröffnet der Mann das Feuer auf die Polizisten und wird von ihnen getötet. Lokalen Behörden zufolge stand der Mann im Verdacht, einen Terroranschlag in der Türkei zu planen. Heute gibt es Innenministerium bekannt, dass es sich dabei um einen 20-jährigen österreichisch-türkischen Doppelstaatsbürger handelte. Auch hierzulande war er bereits in Haft. Im Juli reiste er illegal in die Türkei und wurde auch dort kurzzeitig festgenommen. Bis vergangene Woche war er jedoch wieder auf freiem Fuß. Laut Angaben des Innenministeriums lief in Österreich bereits ein Verfahren zur Aberkennung der Staatsbürgerschaft.
2: FPÖ-Chef Herbert Kickl lässt eine Zustimmung der Freiheitlichen zur Wehrdienstreform noch offen. Er wolle eine vernünftige Lösung haben und keinen faulen Kompromiss, so Kickl am Abend im ORF-Sommergespräch. Von den rechtsextremen Identitären wollte sich Kickl nicht distanzieren und er verteidigt, dass die FPÖ den umstrittenen Begriff Remigration verwendet. Innenpolitik-Experte Klaus Wehpofer, dazu will Kickl im Herbst sogar ein eigenes Gesetz einbringen.
4: Ja, in diesem Gesetz soll dann genau drinstehen, welche Menschen die FPÖ mit Remigration meint, wer also von Abschiebung bedroht ist. Gestern gab es dazu keine Details. Im Wahlprogramm 2024 von der FPÖ war zum Beispiel von der Rückführung aller illegal Eingereisten die Rede und von Nicht-Österreichern, die kriminell geworden sind. Allerdings eine Parlamentsmehrheit für ein solches Gesetz, noch dazu, wenn es als Verfassungsgesetz angedacht ist, ist Stand heute nicht in Sicht und ausgeschlossen. Was Kickl gestern jedenfalls einmal mehr klargemacht hat, für ihn ist Remigration kein rechtsextremes, kein belastetes Wort, auch wenn es ein Kampfbegriff der Identitären ist.
2: Klaus Wehpofer, Leiter unserer Innenpolitikredaktion, war das. Russland hat in der Nacht erneut die ukrainische Hauptstadt Kiew mit Drohnen angegriffen. Damit endet eine kurze dreitägige Angriffspause, die während des Besuchs von US-Vermittlern gegolten hatte. Laut ersten Berichten sind mindestens 2 Menschen getötet worden, mindestens 7 wurden verletzt. Und in Paris stehen ab heute 5 mutmaßliche Schlepper vor Gericht, 5 Jahre nach einem Bootsunglück auf dem Ärmelkanal mit 31 Toten. Der Fall sorgte damals auch wegen des Verdachts auf unterlassene Hilfeleistung der französischen Behörden für Aufsehen. Gegen 7 Soldaten wird derzeit noch ermittelt. Das waren die Nachrichten mit Martina Kofler.
5: Heute nochmal ein Sommertag.
6: Mit bis zu 34 Grad am Nachmittag. Südwind sorgt dafür, dass extrem warme Luft zu uns ins Burgenland kommt. Dazu gibt es viel Sonnenschein von der Früh an, also von jetzt bis zum Sonnenuntergang. Dann am Abend um 18.13 Uhr mittlerweile. Schon recht früh der Fall.
5: Recht früh, ja.
6: Also jetzt hat es schon 17 Grad in Andau, in Eisenstadt 16, in Neudorf bei Lanzen 19 Grad und im Süden in Jennersdorf hat es derzeit 16 Grad. Ab morgen wird es dann herbstlich.
5: Es ist 3:08 der Radio Burgenland Verkehrsservice hier, wo es bei uns 10 Minuten länger dauert, und zwar auf der B16 der Ödenburger Straße von Klingenbach bis Siegendorf.
6: In Wien 20 Minuten länger auf der Tangente Richtung Graz, und zwar zwischen Hirschstetten und dem Knoten Prater. Die Unfallstelle vor dem Stadtlauer Tunnel ist aber mittlerweile geräumt. Ein Plus von 10 Minuten haben Sie in Wien auf der Alten

0: Hartmannsdorfer Straße statt auswärts ab der Grünbergstraße und es staut auch auf der Nordbrücke statt einwärts und auf allen Zufahrten.
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2: Schönen guten Morgen. Ist ein bisschen ungewöhnlich, oder Thomas und Thomas?
0: Eine Kombination, die aber, glaube ich, ganz...
2: Also wir sind zufrieden. Sie sind es auch, vor allem mit der Musik, die wir vorbereitet haben. Ja, für diesen Sommertag, für dieses schöne Wetter. Noch einmal das Beste für unsere Ohren. Wir hätten die Neverending Story vom Limahl. Wir haben Seiler und Speer, die Gibson Brothers und natürlich auch unsere Jeans on. Hier ist David Dundas, 4 nach 8. Guten Morgen.
0: Morgen.

Laura Branigan, die Self-Control am sonnigen Dienstag, 11 nach 8 ist es. Schönen guten Morgen mit Radio Burgenland und der wahrscheinlich aktuell schönsten Austropop-Nummer von Seiler und Speer, nämlich die Hürden. Davor aber noch einmal Vollgas, die Gibson Brothers, Que Será Mi Vida. Schönen guten Morgen.

0: Radio Burgenland mit dem Weltraum. Unendliche Weiten, fliegende Raumschiffe, neue Galaxien. Das war was, als man das alles entdeckt hat. Genau vor 60 Jahren hat es das im Fernsehen gegeben. Da ist Raumschiff Enterprise bei uns gestartet.
1: Wir haben die Ultra-Fans getestet und unverwechselbare Geräusche abgespielt.
0: Ja.
1: Und dann die Fans erraten lassen, so wie dieses Geräusch hier.
0: Was war das?
2: Meiner Meinung nach ist das das Funkgerät, mit dem wir es gefunkt haben untereinander.
3: Mit dem haben sie gemeinsam kommuniziert.
4: Das war der Wiedergeheißen, der Pager zum Telefonieren auf dem Raumschiff auf die Erde runter.
5: Ein Morsegerät?
6: Funkgerät quasi. Ja, ich glaube, das war das Mittel, mit dem die Leute kommuniziert haben.
1: Ja, gibt es viele Namen für dieses altbekannte Kommunikatorgerät.
0: Ja.
1: Schon ausgesprochen originell, was da alles zusammengekommen ist. Das nächste ist ebenso einzigartig für die Serie gewesen.
0: Ja, haben auch wahrscheinlich die meisten gewusst, oder?
2: Das war die Phaserpistole.
3: Das war die Laserpistole.
4: Das ist der Phaser gewesen, mit dem haben sie geschossen.
5: Eine Laserpistole.
6: Das ist der Phaser. Das war ihre Pistole, mit der sie geschossen haben. Laser- oder Phaserpistole, wie
0: ganz
6: das heißt.
0: Genau, nicht korrigieren, war schon richtig. Phaser stimmt vollkommen. Damit wurden die Feinde außer Gefecht gesetzt. Phaser auf Betäubung zum Beispiel oder so. Phaser. Thomas Hochwalter schaut mich fragend an, diese Lea, die mal.
1: Schönen
0: guten Morgen.

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0: Alexander Göbel. Phänomenal, der nackte Wahnsinn auf Radio Burgenland. Schönen Dienstag, wir haben den 8. September, es ist 8.30 Uhr, unsere Nachricht.
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2: Mit Gina Maria Knotzer, guten Morgen. Die Polizei hat zwei Männer nach einer Serie von Einbrüchen geschnappt. Die ungarischen Staatsbürger sollen seit Mai mindestens 36 Einbrüche in vier verschiedenen Bundesländern verübt haben. Gestohlen wurden unter anderem Landmaschinen, Autoschlüssel und ein Boot samt Anhänger. Der Schaden liegt laut Polizei bei rund 150.000 Euro. Die beiden Einbrecher wurden in die Justizanstalt Eisenstadt gebracht. Im Burgenland gibt es rund 10 Schulpsychologinnen und Psychologen. Sie bieten kostenlose vertrauliche Beratung für Lehrkräfte, Eltern und mehr als 33.000 Kinder und Jugendliche an. Für vertiefende Gespräche bleibt da allerdings nicht viel Zeit, sagt der Schulpsychologe Klaus Fandl.
3: Wir haben die Situation, dass wir letztendlich einmal Diagnostik meistens machen, wo man am Ende mit der Lehrerin und mit den Erziehungsberechtigten, mit den Eltern die nächsten Schritte plant. Was anderes ist derzeit kaum möglich.
4: Wenn Sie jetzt Eltern zum Schulstart oder auch zum Schulwechsel einen Rat geben könnten, welcher wäre das?
3: Vielleicht das schildern, was in der eigenen Schulzeit besonders nett war in Erinnerung, wahrscheinlich Unternehmungen mit Gleichaltrigen, die sich daraus ergeben haben. Und wenn es einmal schwierig wird, der Satz, das wird zu schaffen sein und wenn nicht, gibt es Hilfe.
2: Sagt Fandl im Burgenland heute Gespräch mit Raffaella Pint. Das ganze Gespräch zum Nachsehen auf burgenland.orf.at. Mit einer neuen Technologie setzt das Burgenland einen weiteren Schritt für den Schutz kritischer Infrastrukturen. Im Raum Oberwart wurde das Glasfasernetz auf eine abhörsichere Quantenverschlüsselung erweitert. Damit bleiben Behörden und Einsatzorganisationen auch bei Internetausfall oder Blackout einsatzfähig. Das Land will so seine digitale Unabhängigkeit weiter ausbauen. Für den LASK mit Erfolgstrainer Didi Kübauer beginnt heute das Champions League Abenteuer. Erster Gegner ist AEK Athen, der amtierende griechische Meister. Kübauer will mit seiner Mannschaft an den nahezu perfekten Saisonstart in Österreich anknüpfen. Stefan Bogatsch und Michael Gutmann berichten.
5: Mit 15 Punkten aus 5 Spielen ist der LASK perfekt in die österreichische Bundesliga-Saison gestartet. Der bisherige Saisonhöhepunkt war aber die unglaubliche Aufholjagd im Champions League Playoff gegen Celtic Glasgow. Nach einem 0:3 im Hinspiel gelang mit einem 5:1 zu Hause der Einzug in die Ligaphase. Dort wartet heute als erster Gegner AEK Athen mit Ex-Eberer und Mattersburg-Stürmer Barnabas Varga. Didi Kübauer sieht eine Möglichkeit, in Athen zu punkten.
6: Ich denke, wir haben da was Großes geschaffen und trotzdem geht es jetzt weiter, würde ich sagen. Also wir fahren nach Athen, wollen natürlich ein gutes Spiel abliefern mit Punkten. War das Allerschönste, aber wir wissen trotzdem, dass es eine harte Arbeit wird, aber für das sind wir bereit.
5: In der Heimstätte des 14-fachen griechischen Meisters dürfen sich die Linzer wohl auf einen echten Hexenkessel gefasst machen. Über 30.000 Fans werden erwartet. Für LASK-Trainer Didi Kübauer gehört das aber einfach dazu.
6: Nein, ich glaube, genau das ist es ja, warum man Champions League spielt. Also, da wird man immer mit vollen Häusern rechnen müssen. Und ja, war dann, glaube ich, falsch, wenn man sagen würden, es war der Hexenkessel. Nein, also das ist ein Part of the Game und auf das soll man sich freuen.
5: Neben dem LASK steigen heute auch Real Madrid zu Hause gegen Inter Mailand und Manchester City auswärts gegen FC Porto in den Wettbewerb ein.
0: Und jetzt zum Burgenlandwetter. Und bevor morgen Mittwoch der Wetterumschwung kommt mit Gewittern und mit

0: Abkühlung. Gibt es heute noch einen richtigen Sommertag. Sehr heiß wird es heute mit 30 bis 34 Grad den ganzen Tag über. Viel Sonnenschein. Der Südwind bringt nämlich die warme Luft zu uns ins Burgenland.
1: Es ist 8.34 Uhr. Der Radio Burgenland Verkehrsservice hier. Es dauert 10 Minuten mehr auf der B16 der Ödenburger Straße von Klingenbach bis Siegendorf.
0: Und in Wien eine Viertelstunde länger auf der Tangente Richtung Graz zwischen Hirschstetten und dem Knoten Prater. Und es staut auch noch auf der Nordbrücke stadteinwärts und auf allen Zufahrten zur Nordbrücke.
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0: Und Queen.
1: Guten Morgen am Dienstag.

0: Cool and the Gang, Ladies Night, 8:50 ist es. Einen wunderschönen guten Morgen am Dienstag. Radio Burgenland-Tour mit wirklich, wirklich harten Jobs. Ja, also es gibt Jobs, da muss man sich richtig durchbeißen und dann gibt es die, die oft in Italien stattfinden, ja. Bei denen man sich zum Beispiel durch 320 Tiramisus durchprobieren darf.
1: Das ist nicht schlecht. Ja. In Treviso findet im Oktober die Tiramisu-Weltmeisterschaft statt. 600 Teilnehmer kämpfen um den Titel und Raphael Obermeier, jetzt werden auch 130 Hobby-Juroren gesucht.
2: Ja, das klingt nach einem ziemlich angenehmen Ehrenamt. Hinsetzen, Tiramisu probieren und bewerten. Aber so einfach ist es wieder nicht. Wer dabei sein will, der muss zuerst einen Online-Test mit 15 Fragen bestehen über die Geschichte des Tiramisus, die Regeln des Wettbewerbs und die Region Treviso. Und schnell sein muss man auch. Am Samstag, 12. September, startet die Bewertung und die Plätze, die sind erfahrungsgemäß sehr schnell weg. Heuer gibt es 130 Plätze für die Hobbyjury.
0: Also was ich über Treviso weiß, es gibt billige Lederjacken.
1: Ja, genau. Aber woran erkennt man eigentlich ein wirklich gutes Tiramisu?
0: Ja, nur weil Mascarpone drin ist und oben Kakao drauf liegt, heißt das noch lange nicht, dass man damit auch Weltmeister wird.
2: Bei der Weltmeisterschaft wird tatsächlich ziemlich genau hingeschaut. Bewertet werden unter anderem die Zubereitung, das Aussehen, die Intensität des Geschmacks und vor allem das Zusammenspiel der Zutaten. Und 320 verschiedene Tiramisus werden heuer verkostet. Neben dem klassischen Rezept gibt es auch kreative Varianten. Da würde mich dann eigentlich nur mehr interessieren, nach dem 20. Tiramisu, ob man da überhaupt noch irgendwas schmeckt und überhaupt noch Hunger hat.
0: Das werden die Hobbyjuroren im Oktober herausfinden.
1: Und wenn Sie sich denken, ja, das könnten wir mal ausprobieren, das kann ich, bitte. 12. September für die Jury bewerben, bis zum 12. September. Teilnehmen kann jeder ab 18, auch aus Österreich natürlich.
0: Sollten wir uns wirklich überlegen. Nach Davis ist es schön.
1: Eine Woche nichts essen.

0: Rod Stewart, Every Beat of My Heart, kurz nach 8:45, Radio Burgenland am Dienstag, gefolgt von Eurythmics, Matthias Reim und...
1: Guten Morgen. Ich soll guten Morgen sagen, hast
0: du
1: gesagt.
0: Du sollst Van Morrison sagen. Du wirst das auch nicht mehr lernen. Thomas Hochwarter und Thomas May, das war eine hoffentlich einmalige Geschichte. Guten Morgen, Burgenland, mit uns beiden.
1: Nein,
0: Donnerstag wieder. Schönen guten Morgen an diesem Dienstag.

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1: Am Mikrofon Martina Kofler. Eines von 5 Kindern mit Zugang zum Internet hat schon einmal sexuelle Ausbeutung oder Missbrauch mittels digitaler Technologien erlebt. Das zeigt eine neue Erhebung des UNO-Kinderhilfswerks UNICEF in 21 Ländern. Maximilian Handl vom ORF-Verifikationsteam de facto. Was ist den Kindern passiert?
2: Die Kinder sind online sexuell belästigt oder erpresst worden. Nacktbilder von ihnen sind ohne ihre Zustimmung verbreitet worden. Die Täter sind oft keine Fremden aus dem Internet, wie mir Christoph Jünger von UNICEF Österreich gesagt hat.
3: Also fast 60% von allen Täterinnen bzw. Tätern sind den Kindern und Jugendlichen bekannt. Und das war sehr, sehr überraschend.
1: Sind denn auch Kinder in Österreich betroffen?
2: Auch wenn die Umfrage nicht in Österreich durchgeführt worden ist, ist sich UNICEF sicher, dass es hier ähnlich ausfällt. Auch weil UNICEF früher schon Umfragen hier durchgeführt hat. Christoph Jünger hat eine klare Botschaft an betroffene Kinder.
3: Es ist okay, ihr seid okay. Redet mit jemandem, dem ihr vertraut, über das, was euch passiert ist und schweigt nicht.
2: Also für Eltern gilt, vielleicht Kinder auch einfach mal direkt auf ihre Online-Welt ansprechen, damit sie wissen, dass sie darüber sprechen können.
1: Berichtet Maximilian Handl. Im Zollstreit mit den USA sind jetzt die Vergeltungszölle Kanadas in Kraft getreten, auf mehrere US-Produkte in Höhe von bis zu 50%. Verhandlungen mit der Trump-Regierung hatten zuvor keine Einigung gebracht. Von einem Hund schwer verletzt und dann auch noch auf den Kosten sitzen bleiben. Genau das ist einer 88-jährigen Gmundnerin passiert, weil die Besitzerin des Hundes keine Haftpflichtversicherung hatte. Robert Fürst berichtet.
4: Bei der Anmeldung eines Hundes muss in Oberösterreich eine Haftpflichtversicherung nachgewiesen werden. Ob sie danach weiter besteht, wird aber nicht automatisch kontrolliert. Genau das ist die Schwachstelle. Nach dem Angriff auf die 88-Jährige stellt sich heraus, die Halterin hat keine gültige Versicherung mehr. Dem Opfer bleiben damit rund 4.000 Euro Behandlungskosten. Dazu kommen mögliche Ansprüche auf Schmerzensgeld. Die Stadt Gmunden hat ein Verfahren eingeleitet. SPÖ-Tierschutzlandesrat Martin Winkler bestätigt die Lücke. Nach der laufenden Evaluierung des Hundehaltegesetzes sollen weitere Schritte geprüft werden.
1: Endstation im Achtelfinale hieß es gestern für Anastasia Potapova bei den Tennis US Open. Für Österreichs Nummer 1 setzte es eine bittere Niederlage gegen die Russin Mira Andreeva.
5: Ja, da ist die Überraschung eigentlich in der New Yorker Luft gelegen. Die 25-Jährige hat den ersten Satz gewonnen, bevor sie auf die Verliererstraße abgebogen ist. Mit einem bitteren Ende im dritten Satz hat sich Potapova nämlich eine Knieverletzung zugezogen. Sie hat zwar weitergespielt, danach aber keinen Punkt mehr gemacht und 3-6 verloren. Potapova hat sich danach auch für die Medienrunde entschuldigen lassen. Ob aus Enttäuschung oder wegen der Verletzung, weiß man nicht wirklich. Am Platz hat es jedenfalls viele Tränen gegeben und aufmunternde Worte ihrer Gegnerin und Freundin.
6: She's my good friend. And seeing her fall like this, it's not easy. I'm sure that she's gonna come back even stronger.
5: Die genaue Diagnose ist noch ausständig. Das finanzielle Trostpflaster für Potapova sind knapp 500.000 Euro am Preisgeld.
1: Gerhard Prohaska hat berichtet. Das waren die Nachrichten mit Martina Kofler. Zum Wetter.
7: Viel Sonnenschein gibt es heute. Der Nebel im Klagenfurter Becken und im Lavantal lockert im Laufe des Vormittags auf. Es wird noch einmal heiß im ganzen Land mit etwa 30 Grad. In Wien, Niederösterreich und im Burgenland sind sogar bis zu 34 Grad möglich. Schauer sind höchstens punktuell dabei, am ehesten in Osttirol, in Oberkärnten und am Tiroler Alpenhauptkamm. Morgen kühlt es von Westen her mit Schauern und Gewittern ab. Nur mehr maximal 20 Grad hat es dann in Vorarlberg. Nach Osten hin vor den Schauern noch bis zu 33. So viel zum Wetter von Daniel Stanker.
8: Hier ist der Radio Burgenland Verkehrsservice, 9:03. In Wien dauert es länger, auf der Tangente Richtung Graz, zwischen den Städten und dem Knoten Prater. Plus 10 Minuten auch auf der Grünbergstraße stadteinwärts und auf der Nordbrücke stadteinwärts und auf allen Zufahrten zur Nordbrücke. Im Burgenland alles frei.
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8: Ach, kurz nach 9 und schon mal durchschnaufen ein
9: bisschen. Ja, mein Herzschlag hörst zu mir.
8: Oh, drei Heller macht das leicht. Und wir feiern nochmal den Summer in the City mit Love in Spoonful. Innen 4 nach 9 um 4 nach 9. Schönen Dienstag.

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0: Am Dienstag, 8. September, Sommerkabarett der Faschingsgilde Die Krebsler aus Oberpullendorf und den Colorful Dancers. Am Freitag ab 18 Uhr am Hauptplatz Oberpullendorf. Einfach mal reden über Gott und die Welt bei den Glaubensgesprächen im Haus der Begegnung in Eisenstadt. Am Mittwoch, morgen um 18.30 Uhr, das Thema dieses Mal sind Engel. Eine Kugel aus Eisen, ein Wille aus Stahl. Paralympics-Athlet Georg Tischler lädt zur Präsentation seines Buches. Morgen im Evangelischen Gemeindezentrum in Gols, Beginn 18.30 Uhr. Einen Vortrag von Wolfgang Bachkönig über das, was sich am 10. September 1989 an der Grenze bei Mörbisch abgespielt hat, gibt's zum Jahrestag am Donnerstag im Dio in Mörbisch, Beginn 19 Uhr.
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0: Miami Vice, die Fernsehserie, Don Johnson, der Mann, fantastischer Sänger auch noch gewesen. Tell it like it is. 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Willkommen zu den Schlagzeilen.
1: Mit Gina Maria Knotzer. Finanzielle Unterstützung für Lehrlinge gibt es vom Land Burgenland. Der Lehrlingsförderungszuschuss beträgt zwischen 45 und 233 Euro, kann online beantragt werden und wird vierteljährlich ausbezahlt. Voraussetzung für die Förderung sind ein aufrechtes Lehrverhältnis sowie ein Hauptwohnsitz im Burgenland, sagt SPÖ-Arbeitsmarktsprecher Robert Hergowich. Wer vor dem Winter seinen Heizöl- oder Pelletsvorrat auffüllen möchte, muss deutlich tiefer in die Tasche greifen als im Vorjahr, laut Erhebung der Arbeiterkammer Steiermark. Im Detail zeigt sich, dass Kundinnen und Kunden heuer um rund die Hälfte mehr für Heizöl bezahlen müssen als im Vorjahr. Gründe dafür sind der Konflikt um die Straße von Hormuz und der hohe Preis für Rundholz. Valentin Pontus vom Yachtclub Podersdorf muss noch auf den Auftakt der Europameisterschaft der Kitesurf-Klasse Formula Kite in der Türkei warten. Schwacher Wind hat die Wettfahrten ausgebremst. Heute gibt es einen neuen Anlauf. Eine EM-Medaille fehlt dem Olympiasieger noch in seiner Sammlung. Und jetzt noch der Blick aufs Wetter.
0: Der letzte große, heiße Sommertag, viel Sonnenschein heute, Badewetter, außergewöhnlich warme Luft von 30 bis 34 Grad. Allmählich Wetterumstellung dann morgen Vormittag, bevor es dann am Nachmittag Gewitter gibt. Gute Fahrt, der Radio Burgenland Verkehrsservice, 9:31. Schaut sehr gut aus. Alle Verzögerungen in Wien haben sich in Luft aufgelöst. Sie haben freie Fahrt in der Bundeshauptstadt, auch in Burgenland, alles frei. Falls Sie für uns Verkehrsmeldungen haben, 0800 600 601. Dankeschön.
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0: Sexy.
1: Marius Müller-Westernhagen, Sexy. Ja, Freunde Brüggel, Billy Joel und die Doobie Brothers gibt's gleich.
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1: Mit Martina Kofler im Studio. Großbritannien will die Ukraine mit einem 117 Millionen Euro schweren Paket zur Luftabwehr unterstützen. Unter anderem sollen damit Patriot-Raketen finanziert werden, teilte die Regierung in London mit. In der Nacht hat es neue russische Luftangriffe auf die ukrainische Hauptstadt Kiew gegeben. Mindestens 2 Menschen sollen dabei getötet worden sein. Es gibt mindestens 7 Verletzte. Miriam Beller berichtet.
2: Es ist eine weitere Nacht, in der die Menschen in Kiew in U-Bahn-Stationen Schutz finden müssen. Mehrere Explosionen werden im Verlauf der Nacht in der ukrainischen Hauptstadt gemeldet. Wohnhäuser und eine Schule werden laut lokalen Medien berichtet.

0: Nachrichten von herabfallenden Trümmern getroffen. Es sind die ersten Angriffe seit dem Wochenende. Am Samstag und Sonntag hatten die Chefvermittler von US-Präsident Donald Trump zuerst Moskau und dann erstmals auch Kiew besucht. Der US-Sondergesandte Steve Witkoff hat die Gespräche als erfolgreich bezeichnet. Auch der ukrainische Präsident Volodymyr Zelensky hat danach Hoffnung auf ein mögliches Fenster für Friedensverhandlungen noch vor dem Winter geäußert.
1: Österreichs 15- und 16-jährige Schülerinnen und Schüler tun sich beim Lesen und in Mathematik weiter schwer. Das ist das Ergebnis der vor kurzem veröffentlichten aktuellen PISA-Studie. Hauptfokus der Studie waren diesmal die Naturwissenschaften. Hier holten die österreichischen Schüler gegenüber dem letzten Test vor 3 Jahren leicht auf und lagen über dem OECD-Durchschnitt. Am besten schnitten OECD-weit wie üblich Südkorea und Japan ab. In Europa erreichten Estland und Irland die besten Werte. Fast zeitgleich mit dem Schulbeginn sind in einigen Bundesländern die Tickets für öffentliche Verkehrsmittel gestiegen. Der Verkehrsverbund Ostregion hat mit 1. September unter anderem die Preise fürs Klimaticket erhöht. Mehr von Vanessa Gruber.
2: Für das Klimaticket für Wien, Niederösterreich und das Burgenland fallen seit September bis zu 19 Euro mehr pro Jahr an. Die Erhöhungen begründet der Verkehrsverbund Ostregion mit steigenden Energie- und Betriebskosten. Dafür hätten Fahrgäste grundsätzlich Verständnis, sagt Christian Gratzer vom Verkehrsclub Österreich.
3: Wenn aber über einen kürzeren Zeitraum es häufige Preiserhöhungen gibt, dann besteht natürlich die Gefahr, dass sich einige denken, naja, der öffentliche Verkehr wird jetzt deutlich teurer.
2: Dann würden mehr Menschen mit dem Auto fahren. Leistbare Preise seien deshalb wichtig, damit Fahrgäste öffentliche Verkehrsmittel weiterhin nutzen. Zusätzlich müsse das Angebot in ländlichen Regionen ausgebaut werden. Dadurch würden sich Schadstoffemissionen verringern und die Klimaziele erreichen lassen.
1: Rund um den Fackersee startet heute das diesjährige Harley-Davidson-Treffen. Es gilt als das größte Harley-Motorrad-Treffen Europas. Dabei werden rund 100.000 Besucher in Kärnten erwartet. Das waren die Nachrichten mit Martina Kofler. Und jetzt das Wetter.
4: Hochsommerlich wird der heutige Nachmittag im ganzen Land mit viel Sonne und Höchstwerten um die 30 Grad. Bis zu 34 Grad werden es sogar im Osten. Der Nebel in Unterkärnten lichtet sich noch im Laufe des Vormittags. Am Nachmittag bilden sich ein paar Quellwolken über den Bergen. Kurz regnen kann es, wenn überhaupt, nur ganz vereinzelt zwischen den Stubaier Alpen, den Lienzer Dolomiten und den Schladminger Tauern. Der Mittwoch bringt Abkühlung von Westen her mit Schauern und Gewittern. In Vorarlberg schon von der Früh weg. Ganz im Osten wird es vor den Schauern noch einmal sonnig und heiß. So viel zum Wetter von Daniel Stanker.
5: Der Radio Burgenland Verkehrsservice 10.03 Uhr. Der fällt sehr kurz aus und sind keine Störungen gemeldet worden.
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5: Wie wär's mit einem Kurztrip nach New York City?
8: Dort wartet Lou Reed auf uns.
5: Und Debbie Harry mit dem Burschen von Blondie spielt auch auf jetzt hier in Radio Burgenland. Schönen Vormittag am Dienstag.

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0: Da spielt die Musik Radio Burgenland am Dienstagvormittag. Zucchini, Brokkoli, Melanzani, Fenchel. Für unsere Urgroßeltern wäre das alles sehr exotisch gewesen. Für uns ist das ganz normal im Gemüseregal. Dafür entdecken wir entweder neue Sorten oder alte, vergessene. Wie zum Beispiel, nie gehört, die Zuckerwurzel.
1: Sie ist leicht verdaulich und liefert trotzdem viel Energie. Vitamine natürlich auch. In erster Linie kann ich da aufzählen Vitamin C, B1 und B2. Und bei den Mineralstoffen punktet sie mit Kalium, Calcium und Eisen. Also Knochen, Zähne, Blut, rundherum wirklich etwas Gutes.
0: Rundherum Uschi Ochzubet, Uschi Zezilic mit der Zuckerwurzel nach 11:30 in einer Viertelstunde hier bei uns.

0: 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Mit den 80ern, Tears for Fears, Everybody Wants to Rule the World. Es ist mittlerweile 10:30. Wir kommen zu den Radio Brigant Schlagzeilen.
1: Mit Gina Maria Knotzer. Die Polizei hat zwei Männer nach einer Serie von Einbrüchen geschnappt. Die ungarischen Staatsbürger sollen seit Mai mindestens 36 Einbrüche in 4 Bundesländer verübt haben. Gestohlen wurden unter anderem Landmaschinen, Autoschlüssel und ein Boot samt Anhänger. Der Schaden liegt laut Polizei bei rund 150.000 Euro. In Mattersburg gibt es 7 neue Kulturwanderwege. Die Routen führen durch die Innenstadt, den Ortsteil Walbersdorf und die Umgebung und bieten Informationen zu 124 historischen Orten und Kulturpunkten. Wer unterwegs mehr wissen will, kann QR-Codes an den Tafeln scannen.

0: oder sich online darüber informieren. 10 Medaillen für die burgenländischen Schützen gibt es bei den Staatsmeisterschaften der Pistolenschützen in Kapfenberg. An den 3 Goldmedaillen ist Richard Zechmeister aus Eisenstadt beteiligt. Der Weltklasse-Schütze gewinnt den Einzelbewerb mit der Sportpistole und den Teambewerb mit der Zentral- und der Standardpistole. Und jetzt noch der Blick aufs Wetter.
1: Die Sonne gönnt sich heute keine Pause. Es wird sehr heiß für September, 29 bis 34 Grad. Morgen dann wieder 33, aber gegen Mittag kippt das Ganze und die Gewitter kommen. Gute Fahrt, der Radio Burgenland Verkehrsservice, 10 Uhr und 31 Minuten. Es sind uns keine Störungen gemeldet worden. Gute Fahrt.
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0: Es gibt sie noch, die verborgenen Schätze in der Erde. Unsere Kräuterhexe Uschi Zizelitsch und Nicole Aigner haben die Zuckerwurzel ausgegraben. Die erinnert manche vielleicht ein wenig an die Schwarzwurzel.
2: Ja, die hat schon eine sehr große Ähnlichkeit mit der Schwarzwurzel. Auf jeden Fall die Rezepte, die ich mache, wenn sich jemand jetzt gut mit Schwarzwurzeln auskennt, dann muss er gar nicht lang nachdenken, weil die Zuckerwurzel kann man immer sehr ähnlich wie die Schwarzwurzel zubereiten.
3: Und warum sie in Vergessenheit geraten ist, nur das erklärt sich ganz einfach. Ich glaube, das hat mit der Zuckerrübe zu tun, oder?
2: Genau. Genau wieder diese Verdrängungsgeschichte. Sie war früher eine Delikatesse bis ungefähr zum 18. Jahrhundert. Ich glaube, da hat sich ein großer Wechsel vollzogen. Ja, da dürften viele Handelsreisen passiert sein. Da dürften viele neue, damals eben exotische Pflanzen zu uns gelangt sein. Und eine hat die andere abgelöst. Und du hast recht, es war einfach die Zuckerrübe, weil die in der Verarbeitung einfacher war. Klar, so ein Rurm gibt natürlich mehr her, in dem Fall auch der Zucker. Die Wurzeln sind übrigens auch viel mehliger, als eine Rübe es sein würde. Also insgesamt für die Zuckergewinnung war die Zuckerrübe viel, viel besser. Und schon war die arme Wurzel vergessen.
3: Was für eine Art von Pflanze ist die Zuckerwurzel?
2: Ein typischer Doldenblütler. Das sieht man dann auch, wenn eben die Blüte ist. Aber weil es ja um das geht, was drunter ist, also sie bildet wirklich so ein richtiges Bündel an Wurzeln. Ja, so wie verlängerte Finger. Sind auch ungefähr fingerdick, bis zu 30 cm in etwa lang. Sehr winterhart ist die Zuckerwurzel. Das ist natürlich ein richtiger Vorteil.
3: Könnte man die heuer noch auspflanzen?
2: Ja, im Herbst auf jeden Fall. Das ist sogar ein Vorteil, wenn man es im Herbst macht und nicht im Frühling, weil dann die Wurzeln bis zur Ernte im nächsten Jahr natürlich, wie alles, was man im Herbst pflanzt, einen enormen Wachstumsvorsprung haben.
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2: Mit Martina Kofler im Studio. Immer mehr junge Menschen in Österreich empfinden den eigenen Smartphone-Konsum als problematisch. Laut einer repräsentativen Umfrage des Beratungsunternehmens Deloitte wollen besonders die 14- bis 29-Jährigen ihr Handy weniger verwenden. Daniel Theisel mit den Details.
3: Ständige Erreichbarkeit und Druck, immer auf dem Laufenden zu bleiben. Das führt dazu, dass der Wunsch nach digitalen Auszeiten immer größer wird, sagt Gesundheitspsychologe Oliver Scheibenbogen.
4: Es geht halt darum, diese Angst, etwas zu verpassen, im Zaum zu halten und zu begrenzen. Momentan ist das so, dass das Handy und die Apps uns kontrollieren und wir müssen die Kontrolle wieder zurückgewinnen.
3: Zum Beispiel, indem man Social-Media-Apps vom Startbildschirm entfernt, fixe Handyzeiten definiert und Benachrichtigungen ausschaltet.
4: Wenn eine Benachrichtigung kommt, dann reagieren wir fast zwanghaft darauf und müssen sofort antworten, nachschauen und dergleichen. Wenn ich das aber nicht sehe, dann ist es wesentlich besser, es zu kontrollieren aus den Augen, aus dem Sinn.
3: Helfen kann auch das Tragen einer Armbanduhr, dann schaue man wieder häufig aufs Handgelenk und etwas seltener auf das Smartphone.
2: Nach ihrem klaren Wahlsieg in Sachsen-Anhalt lotet die AfD Möglichkeiten zur Bildung einer Landesregierung aus und hat der bisher regierenden CDU Gespräche über eine Zusammenarbeit angeboten. Die sieht sich aber seit ihrem Wahldebakel in Opposition. In ganz Deutschland haben am Abend zehntausende Menschen gegen die AfD protestiert. Allein in Berlin kamen bei einer kurzfristig organisierten Kundgebung laut Veranstalter 14.000 Demonstranten zusammen. Chinas Exporte sind weiter gestiegen. Im August hat die zweitgrößte Volkswirtschaft der Welt um ein Viertel

0: Viertel mehr Güter exportiert als noch im August des Vorjahres. Für größere Nachfrage dürfte dabei der KI-Boom sorgen. Mehr von Michael Fröschel.
1: Chinas Exportmotor brummt weiter. Die Ausfuhren sind im August laut Zollbehörde im Vergleich zum Vorjahresmonat um 25% gestiegen. China hat wieder mehr Autos, vor allem Elektroautos, und mehr Hightech-Güter wie Halbleiter für die künstliche Intelligenz in alle Welt geliefert. Damit stützt der Export das Wachstum der zweitgrößten Volkswirtschaft der Welt. Denn zu Hause schwächelt die Konsumnachfrage, die Immobilienkrise dauert an. Für die Handelspartner sind das aber eher alarmierende Zahlen, denn das Ungleichgewicht wächst. Nach Deutschland zum Beispiel exportierte die Volksrepublik im August um 10% mehr als im Vorjahr. Im Gegenzug sanken aber Chinas Importe aus Deutschland um ebenfalls 10%. In Europa dürften die Warnungen vor Chinas staatlich subventionierten Dumpingimporten und die Rufe nach protektionistischen Gegenmaßnahmen lauter werden.
0: Aus Frankreich wird wieder ein Kunstdiebstahl gemeldet. Aus dem Renoir-Museum in Cannes-sur-Mer an der französischen Riviera sind heute früh drei wertvolle Gemälde gestohlen worden. Laut Polizei sind die Diebe kurz vor 6 Uhr in das Museum eingedrungen und nahmen vier Gemälde mit. Auf der Flucht ließen sie später ein Bild fallen. Es läuft eine Großfahndung. Das waren die Nachrichten mit Martina Kofler. Und jetzt das Wetter.
2: Die Hochnebeldecke in Unterkärnten, speziell im Klagenfurter Becken, bricht jetzt mehr und mehr auf und somit wird es auch hier sommerlich. Verbreitet um die 30 Grad heiß wird es am Nachmittag, bis zu 34 Grad im Nordosten. Morgen am Mittwoch zieht eine Kaltfront von Westen herein, in Vorarlberg und in Tirol teilweise schon in der Nacht auf morgen. Hier regnet und gewittert es häufig schon von der Früh weg. Nach Osten und Südosten hin bleibt es zum Teil noch lange sonnig und heiß. Die Höchstwerte liegen unter 20 Grad in Vorarlberg und über 30 Grad im östlichen Flachland. So viel zum Wetter von Daniel Stanker.
3: Gute Fahrt, hier ist der Radio Burgenland Verkehrsservice, 11 Uhr und 3 Minuten, alles frei mussten.
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3: Er ist Rekordhalter. Er war öfters in Mahlzeit Burgenland als Reinhold Messner auf irgendeinem 8000er. Und wir freuen uns drüber, weil wenn er mit uns zu Mittag isst, dann gibt es nicht nur Fernsehanekdoten oder wunderbare Theatergeschichten. Es gibt immer so eine warme Breitseite an Persönlichkeit und das ist heute selten, würde ich sagen. Auf Social Media gibt es viele Persönlichkeiten, aber die nerven. Und das ist nicht in seiner DNA. Ich freue mich sehr, dass er bei uns zu Gast ist. Intendant Volksschauspieler Wolfgang Böck. Hallo Wolfgang, willkommen bei uns.
6: Einen schönen guten Tag. Hallo, freue mich.
3: Wir schauen zurück auf einen heißen Sommer. Wir essen in der Lagune von Venedig und wir essen italienisch. Gnocchi mit Fleischragout. Georg Brenner hier, Mahlzeit.

0: Radio Burgenland am Dienstagvormittag. Der nackte Wahnsinn, das war das Stück und das war der Theatersommer auf Schloss Kobersdorf. Am Sonntag ist er schon wieder im Einsatz in Ockau. Wolfgang Böck ist bei uns zu Gast. Wolfgang, wie ist deine Stimmung nach dem Sommer? Ist es Zufriedenheit? Ist es Sehnsucht nach Urlaub? Oder ist es schon Planung fürs nächste Jahr und wer spielt mit? Weil der Talisman steht schon als nächstes Stück. Was passiert jetzt um diese Jahreszeit bei dir?
1: Das ist eine Mischung aus allem gewesen, was du da jetzt aufgezählt hast. Zufrieden sind wir allemal gewesen mit dem heurigen Sommer. Das Publikum hatte eine Freude mit der Produktion, wir auch. Also das alles gut, auch der Besuch war durchaus so, dass wir zufrieden waren. Den Urlaub habe ich schon kurz hinter mir, war ein bisschen Motorrad fahren, das war alles lustig und fein. Und natürlich sind wir bereits in den Vorbereitungen für das nächste Jahr. Also wir sind mittendrin, das Stück ist bereits besetzt.
0: Alles klar, okay.
1: Die Besetzung steht. Heute trifft sich jetzt am Vormittag, während wir hier plaudern, der Regisseur mit dem Bühnenbildner und macht jetzt schon Details. Also es ist alles am Laufen.
0: Wenn du sagst, kurz Motorradl gefahren in die Richtung, was bedeutet das, wenn der Wolfgang Böck kurz mal Motorradl fährt irgendwo hin, ist das dann eine Woche lang Italien oder sind das 2 Tage Ostösterreich? Was passiert da?
1: Das waren jetzt nur 3 Tage, ganz spontan, gemeinsam mit meiner Frau, die hinten drauf sitzt, Kärnten, Großglockner, Bo, in Salzkammergut und wieder zurück. Also jeden Tag so um die 400 Kilometer über den Berg, herrlich.
0: Okay, und am Sonntag geht es schon wieder weiter nach Ockau? Das heißt, da wird gelesen.
1: Am Sonntagnachmittag wird in Ockau meine Weinlesung präsentiert und gelesen. Ja.
0: Ich habe, wenn du schon lesen sagst, ich habe den Pressetext gesehen und da steht ganz einfach dabei, Wolfgang Böck ist Weinkenner. Was bedeutet denn das? Weil, oder mehrfacher Weinpate steht sogar auch noch dabei. Würdest du dich als Weinkenner, als Hobby-Sommelier bezeichnen oder ist das eher etwas, jetzt musst du lachen, oder ist das eher etwas, was man dir umgehängt hat?
1: Nein, also als Hobby-Sommelier würde ich mich nicht bezeichnen. Ich trinke gerne Wein, habe natürlich aufgrund meines Alters in meinem Leben auch schon sehr viel Wein getrunken und kenne mich ein bisschen aus. Aber als Hobby-Sommelier würde ich mich nicht bezeichnen. Nein.
0: Wolfgang Böck ist bei uns. Wir haben das Wichtigste mal geklärt, aus dem Weg geräumt und wir werden gleich weiter plaudern. Ich würde jetzt gern über das, was einen Schauspieler ausmacht. Ein bisschen Rückmeldung möchte ich ihm auch geben, weil ich habe ihn zuletzt im Fernsehen gesehen, den Wolfgang Böck.
2: Oh,

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1: Mahlzeit Burgenland, Theater, Strizi-Lieder, Kaisermühlenblues, Trautmann, viele Fernsehfilme, Kino und natürlich die Schlossspiele Chorus. Der Wolfgang Böck ist bei uns zu Gast. Und Wolfgang, ich habe unlängst den Fernseher aufgedreht und sehe da einen österreichischen Film, Wenn wir die Regeln brechen, ein Eishockeyfilm. Da habe ich dich gesehen als dementen Großvater einer jungen Eishockeyspielerin, Weinbauer. Und ich habe mir gedacht, boah, weil ich muss dir gratulieren, die Performance war spitze, weil du warst so präsent als dieser demente Opa, aber gleichzeitig auch so abwesend wegen der Demenz. Und ich habe mir gefragt, lernt man das in der Schauspielschule oder wie nähert mich man sich an so etwas ran? Es ist ja nicht Nestroy, sondern es ist ganz eine bizarre Rolle.
2: Das ist richtig. Das ist eine Herausforderung in jedem Fall, keine Frage. Freut mich, dass dir das so gefallen hat. Da bin ich es freut mich sehr, ja, bin stolz darauf, auch auf diese Rolle, dass ich sie auch spielen durfte, weil das sind so die Schmankerl für einen Schauspieler, so Charakter, Figuren, wenn man die darstellen darf. Wie nähert man sich dem an? Also in meinem Fall ist es über Beobachtung sozusagen. Also ich habe in meinem engeren Umfeld Menschen gehabt, die demenzkrank waren, nicht extrem, aber doch.
1: Ja.
2: Und da schaut man dann halt genauer hin und versucht das für sich in sich abzuklären und horcht in sich hinein, wie geht das, wenn man spricht mit jemand ganz normal sozusagen, scheint normal, aber er kennt das Gegenüber gar nicht und erzählt dann irgendetwas. Aber es ist einfach mit einer Selbstverständlichkeit passiert, dass, weil es halt nicht war. Oder
1: ja, natürlich.
2: Wenn das gelingt, ist es eine große Freude. Ich habe es letztendlich durch Beobachtungen aus meinem Umfeld versucht, mir anzueignen.
1: Wenn du jetzt mit jungen Schauspielerinnen und Schauspielern zu tun hast, welches Gefühl hast du da als Schauspieler mit Erfahrung? Ist es das, ich wäre gerne noch mal 30? Oder ist es auch so, ich bin froh, dass ich da bestimmte Dinge nicht mehr, dass ich da nicht mehr durch muss, beziehungsweise das schon hinter mich gebracht habe?
2: Also, dass ich nochmal 30 sein möchte, das Bedürfnis habe ich nicht. Ich bin durchaus zufrieden mit dem, was ist. Und da liegt 30 schon weit, weit zurück, muss man sagen. Das ist schon so weit weg, dass man es kaum mehr sieht, wenn man sich umblickt. Ich habe es mit der Vergangenheit nicht so sehr. Was gestern war, war gestern. Ich versuche den Augenblick zu genießen, wenn irgendwie möglich. Und was morgen ist, wird man sehen. Die Vergangenheit hätte nur dann richtig, wenn ich einen Überhang hätte, zum Beispiel einen moralischen, wenn ich irgendjemanden, weiß ich nicht, gekränkt, beleidigt oder sonst irgendwie hätte und hätte das nicht geklärt, dann würde ich die Vergangenheit belasten.
1: Das hast du nicht.
2: Das versuche, wenn es mir passiert, schon immer wieder auch auszubügeln und zu klären und das wieder ins Reine zu bringen. Also wenn ich das nicht habe, dann ist mir das vorgestern, ja, war ein schöner Tag, aber heute ist heute und morgen ist morgen.
1: Genau. Und gleich wird gegessen.

0: Mahlzeit, Burgenland, schönen Dienstagmittag. Wolfgang Böck beehrt uns mit einem Besuch und einem Gnocchi, die wir heute mit Fleischragout servieren. Ein italienisches Gericht, weil du auch ein Freund der Lagune von Venedig bist. Was findest du dort, Wolfgang, was dich irgendwie, weiß ich nicht, Erholung verschafft, was dich inspiriert? Was passiert in der Lagune?
1: Also die Lagune in diesem Fall hat speziell damit zu tun, dass ich mit meinem Freund Günther Schatzdorfer, der leider schon jetzt einige Jahre nicht mehr unter uns ist, gemeinsame Reisen nach Italien gemacht habe. Unter anderem diese Reise mit einem Boot von der Lagune Grado in die Lagune Venedig. Und dieses Rezept, das ich euch mitgebracht habe, ist das Lieblingsrezept vom Günther Schatzdorfer. Und Italien ist einfach, ja, das ist ein Reiseland, das bei mir ganz weit oben steht, muss ich sagen.
0: Haben wir das als Menschen aus dem Nachbarland irgendwie in unseren Genen, die Sehnsucht nach Italien, oder waren es einfach die Filme der 50er Jahre? Ich habe keine Ahnung, wie ich das einordnen soll. Warum auch mich? Ich stelle sie jeden Sommer fest, man fährt irgendwo hin, aber denkt sich, ja, Italien wäre auch nett gewesen.
1: Naja, Italien ist schon unglaublich. Ich meine, kulturell ist im weitesten Sinne eine Wiege des europäischen Abendlandes nach
0: schon, oder? Ne?
1: Wenn man Norditalien bereist, die großen Städte Florenz und die Renaissance-Städte, die großen, also die Kultur ist überwältigend zum einen, die Kunst ist überwältigend und für den ganz einfachen Geschmack ist einfach das Essen so unglaublich gut und ja, auch der Wein.
0: Ich denke mir das auch manchmal. Dann sitze ich neben irgendwas, was 900 Jahre alt ist. Ich bin dann so überwältigt, dass ich sage, ich will jetzt was essen. Also Kultur jetzt mal hintangestellt. Wir gönnen uns Gnocchi mit Fleischragout. Kochst du selbst, Wolfgang? Bist du einer, der am Herd steht und sagt, die Gnocchi kennen das Ragout von mir?
1: Nein.
0: Sehr gut. Burgenland, oh, ich frage da gar nicht weiter. Wolfgang Böck ist bei uns.

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0: Mahlzeit, es ist 11:30. Wir kommen zu den Radiburgischen Schlagzeilen.
1: Mit Gina Maria Knotzer. Ein Fahrraddieb ist mit Hilfe eines GPS-Trackers ausgeforscht worden. Der Mann hat in Donnerskirchen ein E-Bike und einen E-Scooter gestohlen. Die Polizei stoppte den mutmaßlichen Täter wenig später im Bezirk Neusiedl am See und stellte das Diebesgut sicher. Heute ist Internationaler Tag der Physiotherapie. Im Burgenland werden Physiotherapeuten an der Hochschule Burgenland ausgebildet in einem dreijährigen Bachelorstudiengang. Und im Krankenhaus der Barmherzigen Brüder in Eisenstadt besteht noch bis 14 Uhr die Möglichkeit, das Physioangebot kennenzulernen, etwa bei Mitmachübungen. Die südrussische Tarantel hat in den vergangenen Jahren auch im Nordburgenland ein neues Zuhause gefunden. Sie wird bis zu 4 cm lang und ist jetzt auf der Suche nach einem Winterquartier in Gärten, Häusern und Kellern. Bei einer Sichtung bittet der Naturschutzbund um Rückmeldung. Mehr dazu auf burgenland.orf.at. Und jetzt noch der Blick aufs Wetter.
0: Der Körper ist 4 cm lang, oder?
1: Jo.
0: Also nicht die Spinne, hat also, noch Haxen auch noch.
1: Entschuldigung, ja.
0: Also wenn sich die bei mir meldet, hört das Umfeld sofort. Die Spinne freut sich über 29 bis 34 Grad im Burgenland. Hochsommerlich heiß, bis für morgen Mittag dann die Gewitter und der Wetterumschwung kommen. Gute Fahrt, der Radio Burgenland Verkehrsservice, 11:31. Es sind uns keine Störungen gemeldet worden.
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0: Mahlzeit bringend. Bei uns zu Gast Kammerschauspieler, Volksschauspieler Wolfgang Böck. Wolfgang, ich habe vorhin das Wort Volksschauspieler in den Raum geworfen. Wie geht es dir damit, Volksschauspieler zu sein? Ich finde das nämlich wirklich, ich weiß nicht, ob es in 30 Jahren noch Volksschauspieler geben wird, aber wenn du aus dem Fernsehen schaust, weiß man, das wird unterhaltsam.
1: Ja, ich habe gegen das Prädikat Volksschauspiel jetzt nichts einzuwenden.
0: Ja, weil ich hatte schon Leute hier, die haben gesagt, na, das ist wieder so ein Titel und Kammerschauspieler, da ist man eigentlich nur alt und das kommt dann mit dem Alter, das möchte ich nicht sein. Ist dir das wurscht, dass das damit schwingt vielleicht?
1: Ich bin schon alt.
0: Über die jungen Kolleginnen und Kollegen haben wir schon gesprochen. Gibt es, wenn du Menschen kennenlernst, Wolfgang, in einer Theatersituation oder bei einem Dreh, woher weißt du, dass oder was macht für dich einen Menschen sofort sympathisch? Womit kannst du gut?
1: Das ist schwierig. Das ist so, wie es ist. Ne? Ich bin jetzt aber kein Psychoanalytiker und nähere mich da auch anderen Menschen nicht so analytisch. Da geht es mir nicht anders wie anderen Leuten auch, glaube ich. Man findet jemand sympathisch und jemanden unsympathisch. Warum und wieso auf den ersten Blick das so ist, das ist mal schwer.
0: Ja, gibt es vielleicht, ich frage mal andersrum, gibt es für dich einen Satz, wo du weißt, okay, mit dem wird es anstrengend? Wenn du einen Satz hörst, weißt du vielleicht schon, okay, das könnte ein bisschen zach werden heute Nachmittag.
1: Ja, jetzt nicht unbedingt. Das ist dann so, Leute, bei denen man das Gefühl hat, dass sie nicht zuhören oder zuhören können, da weiß man, dass es mühsam wird. Und also, wenn man als Schauspieler dann erlebt habe und speziell nachdem ich nach dieser Trautmann-Geschichte so eine Popularität erlangt hatte, da wurde ich dann immer wieder mit Menschen konfrontiert, mit Fans sozusagen, die einfach Grenzen überschreiten, die einem auf eine Art und Weise so nahe kommen, dass man zurückweicht und sie denkt, na Kinder, was macht sie da jetzt mit mir?
0: Also auch körperlich nahe kommen.
1: Ja, die also da irgendwie, normalerweise passiert das nicht. Aber es gibt Ausnahmen und es gibt einfach Leute, die haben dieses Gefühl für diese Distanz, wenn man so möchte, einfach nicht und sie überschreiten dann einfach räumliche Grenzen und dann gibt es natürlich auch Leute, die halt auch verbal Grenzen überschreiten, die können einem auf die Nerven gehen.
0: Ja, aber ich glaube, du weißt dich zu wehren, oder?
1: Ich denke ja.
0: Gut, Wolfgang Böck ist bei uns.

0: Freizeit Burgenland. Freuen Sie sich auch, wenn Sie den Fernseher aufdrehen und Sie sehen den Kaiser Mühlen Blues und die Superstars der 90er und der Nullerjahre, na alle nämlich, die waren alle in dieser Serie versammelt. Einer ist da, Wolfgang Böck ist heute mit uns zum Mittag, er hat den Trautmann gespielt. Ich möchte jetzt nicht in alten Zeiten leben, aber ich freue mich, wenn ich das sehe und ich freue mich über diese starken Charaktere und über dieses Star-Aufgebot. Wie geht's dir, wenn du mal ORF 3 erwischt oder sonst irgendwo, wo der Kaiser Mühlen Blues läuft? Kannst du das sehen? Freust du dich oder denkst du, das war einmal?
1: Ja, also wenn man es sieht, also meistens passiert es zufällig,
0: naja.
1: Ja, hat es eher einen nostalgischen Touch, weil man hat natürlich einen Berufsblick darauf, also ich zumindest, ich sitze jetzt dann entspannt davor und schaue mir das jetzt aus und es fällt mir gleich ein, das haben wir gedreht dort und dort und es fällt mir eigentlich etwas dahinter. Da ein, also nicht zu tun, was wir gespielt haben, sondern was wir dort alles so getrieben haben, weil es muss, man muss es sagen, es war ein großer Cast, der da tätig war und der Großteil der Kolleginnen und Kollegen waren wirklich nette und leibende Kollegen, wie der Wiener sagt, und wir haben viel Spaß gehabt.
0: Ja. Irgendwie hat sich das übersetzt und irgendwie hat es die Zeit überdauert. Irgendwie merkt man schon, das war früher, aber auf der anderen Seite kann man sich immer noch sehr gut in Beziehung setzen zu diesen Menschen, die da die Frau Kaiser spielen oder der Kieberer ist und die Marianne Ment mit ihrem Sohn und der Tochter. Und es ist irgendwie ein warmes Gefühl. Ist das nur Nostalgie? Ich weiß es nicht.
1: Naja, natürlich ist es eine gewisse Art von Nostalgie, wie das wohl sein, aber es ist ja so, dass diese Generation und ein Teil dieser Generation ist ja quasi unser Leben, also entweder die Großeltern oder sind die Eltern oder es sind die Cousins, wenn man so möchte, je nachdem, wie alt man selber ist. So weit weg ist das ja dann auch wieder nicht, auch wenn es schon 30 Jahre und mehr zurückliegt. Aber das ist halt innerhalb unserer aller Lebensspanne noch und dadurch hat es, glaube ich, auch einfach in der Erinnerung, ja, die Zeit hat sich relativ rasch verändert. Rapido kann man sagen, da ist Covid gekommen, die überhaupt auf den Kopf gestellt hat, kommt einem manchmal vor. Und so

0: sind halt die Erinnerungen, die das Fernsehen liefern kann mit solchen Serien, die damals, als sie ausgestrahlt wurden, sehr beliebt waren und heute in der Erinnerung immer noch geliebt werden.
1: Vielleicht bräuchte die Welt wieder so eine Serie, wo sich alle treffen.
0: Naja, es wäre vielleicht nicht so schlecht, dass in einer Gesellschaft, die immer mehr Gräben aufreißt, wenn etwas Verbindendes da wäre, die diese Gräben überwinden lässt. Das wäre, glaube ich, zurzeit durchaus gefragt. Ob das jetzt das Fernsehen machen kann, das sei dahingestellt. Aber grundsätzlich Gesellschaft würde ich meinen, dass wir wieder ein mehr aufeinander zugehen brauchen, als ein Auseinandergehen. Das ist absurd.

0: Ich freue mich über gute Musik, ich freue mich über gute Gäste. Wolfgang Böck ist heute zu Mittag mit uns in Mahlzeit Burgenland. Wolfgang, ich möchte über den Trautmann noch ein bisschen reden. Du hast hunderte Interviews gegeben und wahrscheinlich tausende Fragen beantwortet zum Thema Trautmann und Ehrenkieberer. Aber ich möchte von dir wissen, woran liegt es, dass diese Figur so gut gefallen hat? Natürlich ist da deine Darbietung, natürlich ist da der große Ernst Hinterberger, der diese Figur erfunden hat. Aber es muss irgendeinen Nerv getroffen haben, dass diese Figur immer noch, wenn der Trautmann genannt wird, leuchten die Augen der Fernsehzuschauer.
1: Tja, wenn man das so einfach beantworten könnte, ich weiß es selbst nicht genau. Du hast es schon angesprochen, es ist zum einen natürlich diese Geschichten, die der Ernst Hinterberger da entworfen hat, sind schon sehr aus dem Leben gegriffen gewesen. Ich denke, dass er mir ganz gut gelungen ist. Wir haben auch viel darüber geredet im Vorfeld. Der Harald Sicheritz, der damals inszeniert hat den Kaisermühlenblues und auch den ersten Trautmann gemacht hat, also diese Aufgabenstellung war, einen leibernden Kieberer darzustellen. Die Frage, na, was ist ein leibernder Kieberer? Offensichtlich ist es uns gelungen, mit dem Trautmann einen leibernden Kieberer zu zeigen, der, ja, offensichtlich, glaube ich, das Entscheidende ist immer, dass man als Zuschauer einen Menschen erkennen kann. Ich glaube, das ist der Punkt, dass das keine Kunstfigur ist, die auch manchmal okay sein darf, wenn es gefragt ist. Aber in dem Fall ist es, in so einer Serie wie dem Kaisermühlenblues, ist es darum gegangen, einfach Menschen zu zeigen.
0: Ja, und es war nicht der Columbo und es war auch nicht, weiß ich nicht, der Bruce Willis, also irgend so eine Superfigur, sondern ich habe das Gefühl gehabt, und vielleicht lege ich mich jetzt an mit allen möglichen Menschen, man hat dem Trautmann, der war in diesem, was wir, glaube ich, als kriminelles Milieu verstehen, gut daheim. Der hätte genauso gut auch ein Gangster sein können, war mein Empfinden. Wenn man ihn sieht, in einem Beisel stehen. Man hat nicht gewusst, ist das jetzt einer von denen oder ist das jetzt einer von denen? Weißt du, was ich meine? Der war dort gut zu Hause.
1: Ich glaube, das würden die Kriminalbeamten

0: durchaus bestätigen, dass sie das gute Ermittler offensichtlich schon auch über ein gewisses kriminelles Potenzial so quasi verfügen, aber auf der richtigen Seite stehen.
1: Ja.
0: Also,

0: Mannersdorf an der Rabnitz liegt an der alten Römerstraße von Oberpullendorf nach Köseck und wird bereits 1119 als Meinhard urkundlich erwähnt. Die Pfarrkirche zur Allerheiligsten Dreifaltigkeit wird heute noch von Wehrmauern umgeben und befindet sich am südlichen Ende des alten Breitendorf-Angers. Ihr ältester Teil ist der frühgotische Chorraum aus dem Jahre 1239. In ihm sind noch Fresken aus der Zeit um 1300 erhalten. Interessant sind auch die Rippenbögen, die von Mongolenköpfen getragen werden. Das Hauptschiff ist ein eigenartiger spätbarocker Zubau aus der Zeit um 1770. Im Kircheninneren ist vor allem eine steinerne Mariensäule aus dem 17. Jahrhundert erwähnenswert.
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2: Herzlich willkommen zum Mittagsjournal mit diesen Themen. Bei Österreichs Schülerinnen und Schülern geht der Negativtrend bei Lesen und Mathematik weiter. Besser sind sie in Naturwissenschaften, das zeigt der PISA-Test. Der getötete österreichische IS-Anhänger ist trotz Auflagen ins Ausland gereist. Und Vapes und Nikotinbeutel lösen immer öfter die Zigarette ab. Aus dem Journalstudio begrüßt sie Julia Wetzinger. Alle drei Jahre sorgt die internationale PISA-Studie für große Aufmerksamkeit bis Aufregung. 15- bis 16-jährige Schülerinnen und Schüler werden von Naturwissenschaften bis Lesen abgetestet. Niklas Lercher aus der ORF-Innenpolitik-Redaktion. Wie fällt das aktuelle Ergebnis für Österreich heuer aus?
3: Licht und Schatten oder durchwachsen trifft es wohl am besten. In den Fächern Lesen und Mathematik setzt sich der Abwärtstrend weiter fort. Da müssen alle Alarmglocken läuten. Beispielsweise können mehr als ein

0: Viertel der Schülerinnen und Schüler nicht sinnerfassend lesen. Positiv sind die Ergebnisse für Naturwissenschaften und das Fach Lernen in der digitalen Welt. International am besten haben übrigens Südkorea und Japan abgeschnitten.
1: Und was sind die Gründe für den Absturz, etwa beim Lesen?
0: Die eine Erklärung gibt es nicht, aber Schülerinnen und Schüler haben immer größere Probleme, sich länger zu konzentrieren, beispielsweise um ein Buch zu lesen. Also eine immer kürzere Aufmerksamkeitsspanne, das hat wohl auch mit Smartphones und Social Media zu tun. Und ein weiterer Grund, Bildung in Österreich wird nach wie vor vererbt. Kinder aus einkommensschwachen Haushalten, Kinder, die zu Hause nicht Deutsch sprechen, schneiden deutlich schlechter ab.
1: Berichtet Niklas Lercher. Wir kommen zum Fall des 20-jährigen österreichischen IS-Anhängers, der bei einem Polizeieinsatz in Istanbul erschossen wurde. Jetzt ist bekannt, der österreichisch-türkische Doppelstaatsbürger war schon in Österreich wegen IS-Propaganda verurteilt worden. Er war auch in einem Deradikalisierungsprogramm. Das hat ihn aber offenbar nicht davon abgehalten, trotzdem in die Türkei zu reisen. Annabella Mini berichtet.
2: Seit November vergangenen Jahres wurde der 20-Jährige vom Deradikalisierungsverein DERAD betreut. Nach seiner Entlassung aus der U-Haft habe er sich weiterhin für Waffenkäufe und Ausreisen ins Ausland im Auftrag des IS interessiert. Die vom Gericht auferlegten Auflagen habe er nicht ernst genommen, sagt Musa Hassan Al-Diao vom Verein DERAD.
3: Die ganzen Bewährungsauflagen, die es gegeben hat, hat er abgebrochen, indem er ins Ausland gegangen ist. Theoretisch könnte er da noch den Kontakt halten, aber das war hier eben nicht der Fall.
2: Präventiv könne man zwar Maßnahmen setzen, sagt der Grazer Terrorismusforscher Jeremy Stöß. Bei bereits verurteilten und stark radikalisierten Personen mit extremistischen Ansichten seien jedoch andere Stellen gefordert.
4: Dann müssen wir uns auf unsere Nachrichtendienste und unseren Staatsschutz verlassen, dass der diese Person im Auge behält.
2: Der 20-jährige Doppelstaatsbürger wurde vergangene Woche in Istanbul bei einem Polizeieinsatz erschossen. Er wurde verdächtigt, einen Anschlag geplant zu haben.
1: Das klassische Rauchen wird immer unpopulärer. Der Zigarettenkonsum geht in Österreich seit Jahren zurück, aber viele weichen auf andere, nicht minder ungesunde Produkte aus. Das zeigen jetzt vorläufige Studienergebnisse. Mehr von Miriam Steiner.
5: Shishas, Vapes, Nikotinbeutel. Im Gegensatz zur Zigarette steigt der Konsum solcher alternativen Nikotinprodukte an. Das zeigen die vorläufigen Ergebnisse einer Studie des Ludwig-Boltzmann-Instituts für Lungengesundheit. Solche Produkte sprechen auch vermehrt junge Menschen an, sagt die Institutsleiterin Marie-Kathrin Breyer.
6: Ganz dramatisch ist eigentlich, dass schon die unter 15-Jährigen mit einer Häufigkeit von 7% in Österreich rauchen.
5: Die Studie zeigt zudem, dass immer mehr Frauen und Mädchen rauchen. Eine Entwicklung, die noch nicht in allen Arztpraxen angekommen sei.
6: Das heißt, hier werden Herz-Kreislauf-Erkrankungen, aber auch Lungenerkrankungen definitiv zu spät entdeckt. Der Fokus ist immer noch beim rauchenden Mann.
5: Mit dem Rauchen aufzuhören, zahle sich in jedem Alter aus, betont die Lungenfachärztin.
1: Für Probleme sorgt derzeit der Bahnstreik in Italien. Es kommt zu Zugausfällen und Verspätungen, etwa in Rom, Mailand, Neapel und Florenz. Der Streik endet heute Abend um 21 Uhr. Das war das Mittagsjournal mit Julia Wötzinger. Das Wetter.
7: Das Ende des Hochsommers ist absehbar. Morgen zieht von Westen her eine Kaltfront durch. Danach gibt es einige Tage mit halbwegs zur Jahreszeit passenden Temperaturen. Heute wird es aber noch einmal verbreitet heiß. Derzeit hat es in den Landeshauptstädten meist um die 28 Grad, in Klagenfurt nach dem Hochnebel erst 22. Mittlerweile hat sich aber auch hier die Sonne durchgesetzt. Und heute Nachmittag bleibt es größtenteils sonnig. Ein paar Quellwolken entstehen vor allem über dem Berg- und Hügelland. Ganz vereinzelt kann auch ein gewittriger Regenschauer dabei sein, etwa zum Abend in den Tirol. Im Bergland und im Osten weht teils lebhafter Südwind. Die Temperaturen erreichen 28 bis 34 Grad. Morgen Mittwoch im Osten und Südosten noch einmal heiß und für einige Stunden recht sonnig. In Vorarlberg und Teilen Tirols aber schon von der Früh weg Regenschauer. Am Nachmittag und am Abend dann in weiten Teilen Österreichs Regenschauer, stellenweise auch Gewitter. Dabei sind starker Regen und stürmische Windböen möglich. Höchstwerte zwischen 16 Grad im Bregenzerwald und 33 im östlichen Flachland. So viel zum Wetter mit Jörg Stieber.
8: Gute Fahrt, hier ist der Radio Burgenland Verkehrsservice, 12.06 Uhr, alles freie Mahlzeit.
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0: Mahlzeit, Brüngli. Und nach dem Sommer ist vor dem Herbst. Schlaue Worte von mir, ich weiß. Wolfgang Böck ist bei uns zu Gast. Ich sage das deswegen, weil die Schlossspiele sind zu Ende gegangen. In Kliester am Sonntag schon in Ockau. Wolfgang, wenn jemand sagt, Lesung, ja, da sitzt einer, man muss still sein, beim Kabarett ist ein bisschen mehr Action. Was hast du als Gegenargument zu sagen? Lesung ist doch heutzutage was anderes als 1985.
1: Ja, ist nicht unbedingt, kommt auf den Vortragenden drauf an. In meinem Fall ist es einfach so, dass dass diese literarischen Vorlagen, die ich da habe, unterschiedlichster Ort, je nachdem, was das Thema ist, bei mir letztendlich immer so kleine Mini-Dramen sind. Aha. Also das ist natürlich mit Performance verbunden. Ich sitze da nicht ruhig in einem Stuhl und lese das, wie hier jetzt vor mir, Dienstag, 8.9.2026 etc. So, na, da ist Aktion dabei. Da ist ein Schmäh, da redet was, da tut sie was. Und das ist das Bemühen, jeden Abend, wenn man sich da hinausbegibt, sein Publikum, das da unten sitzt, zu unterhalten. Ja. Das ist unterschiedlich an den einzelnen Abenden, aber das ist die Herausforderung, dass sich auf das Publikum einzulassen, und das ist anders, als wenn man jetzt Theater spielt, weil da ist man in eine Form gebunden, das hat man probiert, gemeinsam mit Kolleginnen und Kollegen, da gibt es kein Ausbrechen, das wird gespielt, dann ist das so. Bei einer Lesung, wenn ich alleine auf der Bühne bin, begrüße ich mein Publikum, kann in einen direkten Kontakt mit meinem Publikum treten und kann sogar fragen, ob ihnen das auch jetzt gefallen hat, was ich gelesen habe oder nicht.
0: Also, wer sagt da nein? Ist das schon vorgekommen?
1: Auch das ist schon vorgekommen. Also da ist vieles möglich, muss man sagen. Und es ist sehr, sehr persönlich, und das macht mir persönlich wiederum großen Spaß.
0: Ja, weil du ja auch, ich finde es interessant, weil wenn du Theater spielst, bist du in einer Rolle, da bist du eine andere Person. Deswegen ist es Theater. Aber wenn du rauskommst, bist du der Wolfgang Böck, der kurz was vorliest, aber gleichzeitig schon was tut dabei, das heißt performt. Aber dann wieder als Wolfgang Böck fragt, war das jetzt gut?
1: So könnte man es sehen oder sonst irgendwie Schmäh führen. Ne? Also man ist mit seinem Publikum auf Du und Du,
0: ja,
1: zum einen, und auf der anderen Seite, oder per Sie, je nachdem, wurscht jetzt.
0: Auf Sie und Sie?
1: Ja, auf Sie und Sie. Aber man hat einen direkten Kontakt, den man normalerweise als Schauspieler ja nicht hat auf der Bühne. Und man kann dann in verschiedenste Rollen schlüpfen, weil ja die Geschichten ganz unterschiedlich sind. Man kann auch die Geschlechter so quasi wechseln. Man liest eine Frau, man liest einen Mann, man liest ein Kind, man liest einen alten Mann. Also das ist, und alles nur mit Hilfe seiner Stimme und ein bisschen Mimik, und das Ganze macht viel Spaß.
0: Ja, die PISA-Studie hat jetzt herausgefunden, die Österreicherinnen und Österreicher unter 20 lesen schlecht. Er ist älter.

0: Mahlzeit Burgenland. Bei uns zu Gast Schauspieler, Intendant, Lesender Wolfgang Böck. Am Sonntag ist er in Ogau, heute schon in Mahlzeit Burgenland. Wir wissen ja von dir, Wolfgang, du hast schon erzählt, Motorrad. Wir wissen von dir deine Liebe zu Oldtimern, zu klassischen Automobilen, Theaterlesungen und so weiter. Gibt es etwas, wo du sagst, dafür habe ich mich in den vergangenen Jahren neu interessiert und damit verbringe ich viel Zeit? Oder ist dein Leben ein langer, ruhiger Fluss?
1: Mein Leben wird jetzt langsam ein ruhiger Fluss. Es war nicht allzu langer Zeit noch ganz anders. Es war ein reißendes, strömendes Gewässer, das mich hin und her gebeutelt hat.
0: Du, ich meine, ich habe die Frage nicht flapsig gemeint. Das ist jetzt vielleicht so rübergekommen. Aber ich denke, ist es Beständigkeit, was dich glücklich macht?
1: Also ich bin froh, dass ein bisschen Ruhe in meinem Inneren auch einkehrt. Was ich damit meine ist, und du hast das vielleicht auch gemeint, dass Älterwerden, das auf der einen Seite durchaus mühsam sein kann, aber auch natürlich auch Vorteile hat, weil es ein bisschen ruhiger wird. Und ich habe tatsächlich nichts Neues, neben diesen vielen Hobbys, die ich ohnehin habe, ist nichts Neues dazugekommen, außer dass die Dinge eher alle unwichtiger werden. Wenn man das jetzt bei dieser 3 Tage Motorradfahrt gedacht, das war lustig, das war schön.

0: Es war anstrengend, der Hintern hat mir wehgetan. Und ich habe mir gedacht, naja, so viele tausende Kilometer, so viele Jahrzehnte Motorrad gefahren, auch das wird irgendwann ein Ende finden.
1: Ja, na, ich hätte dich auch nicht gesehen mit deinem Smartphone und einer Duolingo-App Japanisch lernen. Nein. Nicht, weil ich dich für kulturell uninteressiert halte, sondern weil ich mir denke, du warst, was da gefällt und das lebst du aus, so gut es geht.
0: So ist es. Und man ist, wenn man älter wird, man wird immer mehr auf sich zurückgeworfen, was als Schauspieler sowieso immer so der Fall ist. Aber die Körperlichkeiten, muss man einfach so sagen, es funktioniert alles nicht mehr ganz so hundertprozentig, wie es früher funktioniert hat, noch funktioniert es gut, aber es ist alles ein bisschen mühsamer.
1: Bei uns zu Gast Wolfgang Böck.

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1: Mahlzeit Burgenland, bei uns zu Gast Wolfgang Böck. Ich möchte mit dir schon über deine alten Autos reden. Lieber Wolfgang, du bist Fan der Marke Jaguar. Wie stehst du denn zur E-Mobilität? Ist das ein Widerspruch zur Liebe zum V8 oder gar zum V12?
2: Nein, finde ich nicht. Das finde ich, das ist kein Widerspruch, weil diese Autos sind alte Autos, historische Autos, und damals gab es überhaupt keine E-Mobilität. Auf der anderen Seite, je weiter man zurückgeht in der Geschichte des Automobils, speziell die Anfänge, da waren die ersten auch wiederum eigentlich E-Mobile, und dann erst sind die Verbrenner so richtig erst ins Rennen gekommen. Na, das kann man nicht vergleichen. Ich selbst fahre zwei Elektroautos,
1: ja,
2: und fahre sehr, sehr gerne elektrisch, muss ich sagen. Also ich kann beim Elektrischfahren durchaus etwas abgewinnen, also ich mag das durchaus. Und das Problem ist halt große, weite Reisen und so weiter.

0: weiter. Da schreckt man vielleicht ein bisschen zurück, aber das ändert sich so quasi im Zwei-Jahre-Schritt, den kann man, wenn ich mich zurückerinnere. Ich habe einen mittlerweile auch schon Oldtimer, könnte man fast sagen. Ich habe den ersten E-Smart, der verkauft wurde, die Zeit.
1: Ja.
0: Drei Idee, oder wie der Kassen hat. Der ist jetzt auch schon bald
1: ein Oldtimer.
0: Ja, für ein Elektroauto in jedem Fall. Der mit dem VW herum. Und die Technologie ist wirklich in zwei Jahre Sprüngen, und zwar rapide verändert sich das. Und mittlerweile kann man auch mit durchaus erschwinglichen, glaube ich, Elektroautos durchaus vernünftige Distanzen fahren.
1: Benzin und Elektrobruder Wolfgang Böck ist bei uns.

0: Mahlzeit Burgenland. Schönen Mittag. Bei uns zu Gast Wolfgang Böck.
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0: Schnelle Fragen für dich, Wolfgang. Ich bin...
2: alt.
0: Ich träume oft von...
2: Von morgen.
0: Als Kind war ich...
2: nicht brav.
0: Ärgern kann man mich mit...
2: Blödheiten.
0: Bei Menschen achte ich zuerst auf...
2: alles Mögliche.
0: Ich bin ein ganz guter...
2: Motorfahrer.
0: Ich bin stolz auf mich, weil...
2: bin zufrieden mit mir, weiß ich nur, wie stolz bin.
0: Ich freue mich auf...
2: auf Sonntag.
0: Lesung in Ockau. Es geht los um 15.30 Uhr. Und ich bedanke mich jetzt, dass du da warst. Ist aber wie immer super. Danke, Wolfgang. Alles Gute.
2: Ja, danke für die Einladung. Danke.
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0: Mahlzeit Burgenland, schönen Dienstag. Es ist 12:30. Willkommen zu Gina Maria Knotz und Radio Burgenland aktuell.
1: Feuerwehrbilanz, Brände verursachen 11 Millionen Euro Schaden im Burgenland. Einbrecherduo, mehr als 30 Delikte gehen auf das Konto der beiden Verdächtigen aus Ungarn und das Wetter zeigt sich heute hochsommerlich.
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1: Landesfeuerwehrverband und Brandverhütungsstelle haben am Vormittag die Brandschadenstatistik 2025 präsentiert. Insgesamt ist im Vorjahr bei Bränden im Burgenland ein Schaden von knapp 11 Millionen Euro entstanden, Rosa Nutz.
3: 96 Brandfälle mit einer Schadenssumme von jeweils mindestens 2000 Euro wurden im Vorjahr im Burgenland erfasst, sagt Landesfeuerwehrkommandant Franz Kropf.
4: Besonders betroffen war der zivile Bereich. 82 der 96 Brände ereigneten sich dort. Gleichzeitig entstanden in diesem Bereich mehr als 8,2 Millionen Euro Sachschaden.
3: Die häufigsten Brandursachen.
5: Da wären wir zu erwähnen die diversen Elektrogeräte. Genauso ein Klassiker ist das Grillen und die heiße Asche. Aber die technische Entwicklung schafft da neue Brandursachen. Ja, leider hervorzuheben sind da die Akkus.
3: So Martin Mittnecker, Leiter der Brandverhütungsstelle. Gerade wenn Alltagsgegenstände wie zum Beispiel Kühlschränke und Laptops einen Brand auslösen, kommt der für Bewohnerinnen und Bewohner oft völlig unerwartet. 11 Menschen wurden im Vorjahr im Burgenland bei Brandereignissen verletzt. Mittnecker rät.
5: Eine gute Schutzeinrichtung, die sehr billig ist, Rauchwarnmelder.
3: Die Gefahr, bei einem Brand verletzt zu werden, wäre dadurch deutlich gesenkt.
1: In Eisenstadt sitzen zwei Männer in Untersuchungshaft, die zu einer ungarischen Bande von Serieneinbrechern gehören sollen. Die Polizei hat sie in der Steiermark festgenommen. Die Bande soll einen Schaden von rund 150.000 Euro angerichtet haben, berichtet Patricia Spieß.
6: Seit Mai ermittelt die Polizei gegen die Bande. Mindestens 36 Einbruchsdiebstähle im Burgenland, in Niederösterreich, Oberösterreich und der Steiermark sollen auf ihr Konto gehen. Darunter sind Einbrüche in Container und Garagen. Gestohlen wurden Landmaschinen, ein Anhänger mit einem Boot, aber beispielsweise auch 30 Stück Autoschlüssel aus einem Autohaus in Machtrenk in Oberösterreich. Die Bande reist dabei immer über das Burgenland ein. Festgenommen werden die beiden Männer im Alter von 28 und 29 Jahren vergangene Woche bei einem Einbruch in der Steiermark, bei dem sie auf frischer Tat ertappt werden. Die Staatsanwaltschaft Eisenstadt ordnet an, sie nach Eisenstadt zu bringen und in Untersuchungshaft zu nehmen. Die Ermittlungen sind noch nicht beendet. Der Schaden wird derzeit mit 150.000 Euro beziffert.
1: Und ein slowakischer Staatsbürger ist vorübergehend festgenommen und angezeigt worden, weil er in Donnerskirchen ein Elektrorad gestohlen haben soll. Der Eigentümer hat das Rad getrackt. Die Polizei hat es im Autoanhänger des Slowaken entdeckt. Seit 1. September hat die Caritas Burgenland eine neue Führung. Norbert Filipic, der gleichzeitig auch Dompfarrer in Eisenstadt ist, hat diese Funktion von Melanie Balaskovic übernommen. Der 53-Jährige war bisher Pfarrer in unterschiedlichen Gemeinden des Burgenlandes. Ein Porträt von Raffaella Pint.
7: Norbert Filipic war zunächst Pfarrer von Pötzschink, Bad Sauerbrunn und Neudörfl. 2012 wurde er Stadtpfarrer von Jennersdorf und anschließend Stadtpfarrer von Pinkerfeld. Seit 2012 war Filipic auch Diözesandirektor. Der 53-Jährige hat Chemie, Mathematik, Physik und Theologie studiert. Immer wieder setzt er sich für soziale Projekte ein, wie das Lerncafé in Jennersdorf.
8: Mir ist es wichtig hier, dass wir als Pfarrer unterstützen, denn es soll niemand auf der Strecke bleiben. Alle sollen eine Chance haben, ihr Leben zu verwirklichen. Und deshalb bin ich froh darüber, dass das Lerncafé auch bei uns in der Arche im Keller beheimatet ist.
7: Sagt Filipic im Jahr 2014. Er tritt auch in einer eigenen Internet-Kochshow als kochender Pfarrer auf.
9: Weil es einfach für mich wichtig ist, dass ich hier nicht nur immer wieder um Spenden werbe und mit irgendwelchen Mailings an die Menschen herantrete, sondern dass ich ihnen auch etwas gebe.
7: Jetzt warten neue Aufgaben und Herausforderungen auf ihn. Seit 1. September ist Filipic nicht nur neuer Dom- und Stadtpfarrer in Eisenstadt, sondern auch Leiter der Caritas Burgenland.
1: Und der neue Caritas Burgenland-Direktor ist am Abend auch Gast in unserer Fernsehsendung Burgenland heute ab 19 Uhr in ORF 2. Und jetzt weiter zu den Nachrichten in kroatischer Sprache mit Viktoria Palatin.
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10: A sada prognozi vremena, die Wetteraussichten.
0: Morgen die Zeit kann der Wechsel schon stattfinden oder stattgefunden haben. Es wird heute noch richtig heiß, 29 bis 34 Grad, strahlender Sonnenschein und dann morgen vielleicht schon am Vormittag einzelne Regenschauer, richtig gewittrig dann gegen Abend. Gute Fahrt, der Radio Burgenland Verkehrsservice 12

Hier ist Radio Burgenland. Mahlzeit, schönen Dienstag. Mittwoch, Julia Paus spielt Ihnen noch die besten Hits für den Nachmittag. Bis um eins gibt's Bon Jovi, Paperless und Kurt Ostbahn, 57er Chevy. Mahlzeit.

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2: Mit Julia Wetzinger im Studio. Die Sozialhilfe in Österreich soll einheitlich geregelt werden. Derzeit gibt es einen ziemlichen Wildwuchs in den Bundesländern. Jetzt liegt ein Gesetzesentwurf vor. Mit Fixsätzen für Erwachsene, Mindestzahlungen für Kinder und konkrete Integrationsanforderungen, damit die volle Sozialhilfe ausbezahlt wird. Mehr von Andreas Jölli.
3: Die Sozialhilfe soll in Notlagen schützen, wird nun aber an gewisse Auflagen gebunden, vor allem für zugewanderte Menschen. Die volle Leistung soll es künftig nur mehr geben, wenn bestimmte Integrationsvorgaben erfüllt werden. Bezieher müssen entsprechend Deutsch können, sowie einen österreichischen Wertekurs absolvieren und auch arbeitswillig sein, sich für einen Job vermitteln lassen oder an Schulungen teilnehmen, damit sie die ganze Sozialhilfe bekommen. Derzeit sind das gut 1230 Euro für eine Einzelperson. Wenn die Integrationsvorgaben nicht erfüllt werden, sind Abzüge von bis zu 400 Euro vorgesehen. Neu und einheitlich geregelt werden auch die Kinderzuschüsse, denn es ist eine Staffelung vorgesehen. Für das erste Kind gibt es den vollen Zuschlag, für jedes weitere dann entsprechend weniger. Und dieser Kinderzuschuss soll gesplittet werden in Geld- und Sachleistungen, also eine Art Gutschein. Konkrete Zahlen enthält der Gesetzesentwurf noch nicht, denn darüber müsse ja erst verhandelt werden.
2: Nach der Serie von Sabotageangriffen auf das deutsche Stromnetz hat die Polizei den 48-jährigen Tatverdächtigen festgenommen. Der Mann fiel der Polizei offenbar in der Nähe des Kraftwerks Weisweiler bei Aachen auf. Mehr Details sind noch nicht bekannt. Eine 82-Jährige, die wegen einer Legionellenerkrankung im Spital am Stetten behandelt worden ist, ist verstorben. Das berichten die niederösterreichischen Nachrichten. Die Frau hat in einer Einrichtung für betreutes Wohnen gelebt. Die Behörde geht davon aus, dass sich die Seniorin in ihrer Wohnung infiziert hat. Jetzt werden Wasserproben untersucht. Das Jahrhunderthochwasser hat vor 2 Jahren in Teilen Österreichs für Zerstörung und Schäden gesorgt. Jetzt zieht die Initiative Österreich hilft Österreich Bilanz. Gegründet wurde sie von den 5 großen Hilfsorganisationen Caritas, Rotes Kreuz, Diakonie, Volkshilfe, Hilfswerk sowie dem ORF. 26,5 Millionen Euro wurden damals für Hochwasserbetroffene gespendet. Fast alles wurde bereits verteilt. Beate Tomasowitsch berichtet.
4: Die Stadt Melk wurde besonders stark vom Hochwasser getroffen. 769 Personen und 350 Häuser waren betroffen. Die Soforthilfe von Österreich hilft Österreich war damals ein wichtiges Zeichen, sagt Patrick Strobel, Bürgermeister von Melk.
5: Das hat man schon auch mitbekommen von den Betroffenen, dass das ein erstes Signal war. Man steht nicht alleine da nach diesem Ereignis, sondern sehr rasch ist jemand zur Seite, der mir hilft und der uns unterstützt.
4: An Überbrückungshilfe wurden fast 11 Millionen Euro innerhalb von ein paar Tagen an die Betroffenen ausgeschüttet, sagt Peter Kaiser vom Roten Kreuz.
6: Dadurch wurden zum Beispiel der Ankauf dringend benötigter Haushaltsgeräte, kleinerer Einrichtungsgegenstände oder die Durchführung von kleineren Akutreparaturen bis zum Einsetzen der ersten Zahlungen der Behörden oder der Versicherungen möglich.
4: In einem zweiten Schritt konnte auch beim Wiederaufbau geholfen werden.
2: Das waren die Nachrichten mit Julia Wötzinger. Zum Wetter.
7: Heute Nachmittag scheint weiterhin größtenteils die Sonne. Nur stellenweise tauchen ein bisschen mehr Wolken auf, wie jetzt vorübergehend im Flachgau und im Innviertel. Gegen Abend sind dann im Bergland vereinzelte Regenschauer möglich, etwa in Tirol. Teilweise weht lebhafter Südwind und die Temperaturen steigen noch auf 28 bis 34 Grad.

0: Morgen ganz im Osten und Südosten noch einmal heiß und länger sonnig. Von Westen her aber nach und nach im Großteil Österreichs teils kräftige Regenschauer und Gewitter. So viel zum Wetter mit Jörg Stibor.
1: 13.03 Uhr der Radio Burgenland, Verkehrsservice im Burgenland und auch sonst kommen Sie gut voran. Gute Fahrt.
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1: So, gestern gab es die Schultüte, heute gibt es die Wundertüte, musikalische. Drin sind Ihre Lieblingshits und der beste Austropop. Die Stunde zum Beispiel mit Genesis und I Can Dance. Für Abwechslung sagen auch Seiler und Speer mit Herr Inspektor. Und los geht's einmal mit Shakin' Stevens und Shirley. Mein Name ist Julia Paus. Von mir kriegen Sie die Tüte überreicht. Auf in den Nachmittag.

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0: 7.34 ist in 4 Minuten hier. Herr Kollege, was ist mit der Fuhr da? Der Kunde ruft schon das 3. Mal an.
1: Na und, sag's mir lieber die Hausnummer, bevor es mich da auf eine Expedition schickt.
0: Aber ich hab doch ganz deutlich gesagt, Hausnummer 43.
1: Was haben Sie gesagt? Am Blödsinn haben Sie gesagt.
0: Einen anderen Ton bitte, ja? Sonst haben Sie Funksperre. Wir sind doch schließlich alles Kollegen da.
1: Was sind's?

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1: Er steht

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1: 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Und apropos, noch mehr zu lachen gibt's hier.
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1: Beim Sommerkabarett der Faschingsgilde Die Krebsler aus Oberpullendorf und den Colorful Dancers am Freitag ab 18 Uhr am Hauptplatz Oberpullendorf. Einfach mal reden über Gott und die Welt bei den Glaubensgesprächen im Haus der Begegnung in Eisenstadt am Mittwoch um 18.30 Uhr. Das Thema dieses Mal Engel. Eine Kugel aus Eisen, ein Wille aus Stahl. Paralympics-Athlet Georg Tischler lädt zur Präsentation seines Buches morgen im Evangelischen Gemeindezentrum Golz. Start ist um 18.30 Uhr. Und einen Vortrag von Wolfgang Bachkönig über das, was sich am 10. September 1989 an der Grenze bei Mörbisch abgespielt hat. Gibt's zum Jahrestag am Donnerstag im Dio in Mörbisch. Beginn ist um 19 Uhr.
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5: Na, sowas gehört ja angezeigt. Herr Inspektor, hallo!

0: mit Neil Diamond durch den Dienstagnachmittag auf Radio Burgenland. 2:30 ist es und damit weiter zu den Schlagzeilen aus dem Burgenland.
1: Mit Miriam Machtinger. Knapp 11 Millionen Euro Sachschaden haben Brände im Vorjahr im Burgenland verursacht. Besonders auffallend, rund 85% der Brandfälle ereigneten sich im privaten Bereich. Zu den häufigsten Ursachen zählen neben Klassikern wie heißer Asche und defekten Elektrogeräten zunehmend auch Akkus. 11 Menschen wurden bei den Bränden verletzt. Die Brandverhütungsstelle empfiehlt die Installation von Brandmeldern. Und bei den Läufen zur Motocross-Staatsmeisterschaft in Oberdorf hat Lokalmatador Michael Lackner den Heimvorteil gut genutzt. Lackner holt in der Klasse MX2 einen ersten und einen zweiten Platz. Er verbessert sich damit in der Gesamtwertung der Staatsmeisterschaft auf Platz 4. In der leistungsstärkeren offenen Klasse hält sich Michael Jerotjewitsch aus Steinbrunn auf Platz 9 der Gesamtwertung. Bei den Junioren verbessert sich Manuel Lackner aus Oberdorf mit einem Laufsieg auf Platz 2. Und nun zu den Wetteraussichten.
0: Weiter geht's mit strahlendem Sonnenschein und fast keiner Wolke am Himmel. Es ist heiß bei Werten von bis zu 34 Grad. Jetzt messen wir 29 Grad in Eisenstadt, 31 Grad in Neckenmarkt und 31 Grad in Königsdorf. Morgen, da bahnt sich dann allmählich ein Wetterumschwung an. Wir starten noch mit viel Sonne. Ab Mittag steigt dann die Gefahr auf Gewitter, spätestens am Abend. Da kann es dann überall gewittrig werden. Davor steigen die Werte noch auf 27 bis 33 Grad. 13.31 Uhr, der Radio Burgenland Verkehrsservice, und da kommen Sie überall gut voran. Gute Fahrt.
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0: Ja, es schaut momentan wirklich aus wie ein Löcherkäse, das sogenannte Pucherareal in Mattersburg. Damit schöner Nachmittag mit Radio Burgenland. Ja? Das sind überall im Boden Löcher. Gegraben hat sie die Stadtarchäologin Dorothea Thalar mit ihrem kleinen Team und gefunden hat sie darin Fundstücke aus allen Epochen, weil Mattersburg war da immer schon ein echter Hotspot.
1: Einer der Hauptgründe, warum Mattersburg so lange schon besiedelt ist, ist sicher die Fruchtbarkeit des Bodens. Also es sprießt und wächst hier alles.
0: Ja, deshalb gehört zum archäologischen Arbeiten noch mehr dazu, als man im ersten Moment erwarten würde, eben weil der Boden so fruchtbar ist. Wächst da auch unglaublich viel Unkraut am Areal und die Archäologin hat dadurch auch ungewöhnliche Aufgaben.
1: Ich jäte dann das Unkraut und da bin ich meistens einen halben Tag beschäftigt.
0: Ja, aber nicht nur in Mattersburg, auch in Mühlen.

0: Mühlendorf am Fuchsberg gibt es gerade Grabungen von der Uni Wien. Und beim Tag der Grabung haben sich da einige Mühlendorferinnen und Mühlendorfer selbst ein Bild davon gemacht, bevor die Grabungen in wenigen Wochen wieder zugeschüttet sind. Und einer davon ist Erich Huf.
1: Es ist wunderschön, wie das demonstriert wird, diese Ausgrabungen und alles. Die Hülissen, was in meinem Geburtsort vorher, vor unserer Zeitrechnung war. Und die Darstellung von den ganzen Sachen, was da ausgraben, jahrelang schon ausgraben, ist ja gewaltig.
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0: der Song passt zur Einstimmung auf die kalte Jahreszeit. Und dann irgendwie wieder doch nicht. Ja, wurde an einem eiskalten, grauen Wintertag geschrieben und beschreibt das Gefühl eines heißen, warmen Sommertages. Ja, das spüren wir noch. Also was für alle Jahreszeiten zur Einstimmung auf den Umschwung. Hier sind die Mamas and Papas und California Dreamin'.
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1: Mit Julia Wetzinger im Studio. Tagelang hat eine Reihe von Sabotageangriffen auf das deutsche Stromnetz Deutschland in Atem gehalten. Auch ein Bekennerschreiben ist gefunden worden. Jetzt hat die Polizei einen Verdächtigen gefasst, Andreas Pfeiffer.
2: Ja, nach mehreren Anschlagsversuchen auf Hochspannungsleitungen und dem Fund eines Bekennerschreibens ist in mehreren deutschen Bundesländern eine Fahndung angelaufen. Heute führte sie in der Nähe von Aachen zur Festnahme eines 48-jährigen Tatverdächtigen, der Sprengmittel, die man aus der Pyrotechnik kennt, mit sich führte. Er ließ sich widerstandslos festnehmen. Eine erste Einvernahme soll nun klären, ob und mit welchen Beweggründen der deutsche Staatsbürger gegen kritische Infrastruktur vorgegangen ist. Zunächst war man von möglicher russischer Sabotage ausgegangen. Dieser Verdacht scheint sich vorerst nicht zu bestätigen.
1: Berichtet Andreas Pfeiffer aus Deutschland. Zum Plan der Regierung, die Sozialhilfe in Österreich zu vereinheitlichen, liegt jetzt ein konkreter Gesetzesentwurf des Sozialministeriums vor. Bei den Kinderzuschüssen ist eine Staffelung vorgesehen. Für das erste Kind gibt es den vollen Zuschlag, für jedes weitere entsprechend weniger. Dabei gibt es nicht nur Geld, sondern auch Sachleistungen. Die Sozialhilfe für zugewanderte Menschen soll zudem an Auflagen gebunden werden. Die volle Leistung wird es dann nur noch geben, wenn Integrationsvorgaben erfüllt werden. Israels Regierungschef Benjamin Netanyahu ist politisch unter Druck. Er soll vor dem Hamas-Angriff am 7. Oktober 2023 gewarnt worden sein. Wie die Zeitung Haaretz berichtet, soll der Staatschef der Vereinigten Arabischen Emirate Netanyahu gesagt haben, dass die, Zitat, radikal-islamische Palästinenserorganisation Hamas einen größeren Einsatz plane. Netanyahus Büro bezeichnet den Zeitungsbericht als Lüge. Die Opposition kritisiert, Netanyahu habe alle Warnungen ignoriert. Ein Vorfall am Eiffelturm sorgt für Kritik und Diskussionen. Die Beschäftigten haben gestern gestreikt. Der Grund? Hindu-Mönche hatten am Eiffelturm verlangt, dass das weibliche Personal versteckt wird. Ernst Kernmeier berichtet aus Paris.
3: Es war keine ungewöhnliche, aber doch eine auffällige Besuchergruppe am Samstag früh beim Eiffelturm, erzählen Augenzeugen. Eine Gruppe hochrangiger Hindu-Mönche war zur Eröffnung eines Tempels nach Paris gekommen und wollte auch auf das Wahrzeichen der Stadt. Die vorausgegangene Bitte der religiösen Herren, weibliches Personal solle während der Zeit doch von männlichem ersetzt werden. Die Bitte allein mag verwundern, noch mehr aber, dass sie von der Betreibergesellschaft des Eiffelturms auch befolgt wurde. Inakzeptabel und diskriminierend sei das, sagt Personalvertreterin Diane Davouan. Das gesamte Personal ist gestern aus Protest in den Streik getreten. Inzwischen haben sich alle Beteiligten entschuldigt. Der Eiffelturm ist heute wieder offen.
1: Das waren die Nachrichten mit Julia Wetzinger. Zum Wetter.
4: Knapp 34 Grad vor kurzem in Tulln, 33 in Lutzmannsburg und Bludenz. Ungewöhnlich heiß und größtenteils sonnig geht es durch diesen Septembernachmittag. Relativ frisch ist es dagegen nach dem Hochnebel noch in Kärnten. Erst 23 Grad sind es in Völkermarkt, aber auch hier wird es noch deutlich wärmer. Gegen Abend sind dann im Bergland vereinzelte Regenschauer möglich, etwa in Tirol. Am Mittwoch ganz im Osten und Südosten noch einmal heiß und länger sonnig, von Westen aber nach und nach im Großteil Österreichs teils kräftige Regenschauer und Gewitter. So viel zum Wetter mit Jörg Stibor.
5: 14.03 Uhr der Radio Burgenland Verkehrsservice. Leichte Verzögerungen gibt's im Burgenland auf der B50 bei Pandorf. Sonst geht's gut voran. Gute Fahrt.
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5: Und Gott sei Dank hat sie sich damals eine Gitarre ausgeborgt. Das Geld für die eigene hat gefehlt, aber mit der geborgten hat sie es schließlich geschafft, das Instrument zu lernen. Tracy Chapman. Und rausgekommen ist irgendwann auch einmal das. Talking about a revolution. Vielleicht auch eine Motivation für alle Schüler, Schülerinnen, die heuer wieder zum Flöten- oder Gitarrenstundenunterricht müssen. Ja, da kann was Großes entstehen. Großartig auch diese Nummer. Von Ricche Poveri, Made in Italy. 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

Ronan Keating auf Radio Burgenland und damit weiter zu einem der größten österreichischen Musiker aller Zeiten. Ja, Platz 1 in Amerika, das schafft nicht jeder. Vor 40 Jahren war es so,

0: Soweit mit Rock Me Amadeus, Falco und das Musikvideo mit der rosa-weißen Mozart-Perücke. Das können wir alle sehen, unserem inneren geistigen Auge. Dabei wäre es fast nicht zu diesem Videodreh gekommen, erinnert sich Regisseur und Pionier des Musikfilms, Rudi Dolezal.
1: Der Falco hat gesagt, das kommt überhaupt nicht in Frage. Mhm. Das könnt ihr euch ausschminken auf Wienerisch. Und das Zweite, warum das Video fast nicht entstanden wäre, ist, wir hatten Treffpunkt um 10 Uhr und ich erinnere, keine Handys, kein Internet, gar nichts. Sobald der Falco aus seiner Wohnung in Wien in der Schottenfeldgasse draußen war, war er für mich in Nirvana, weil man nicht mehr erreichen konnte. Und ich habe zwar nicht damit gerechnet, dass er um 10 Uhr kommt, aber 10.30 Uhr kein Falco, 11 Uhr kein Falco, 12 Uhr kein Falco. Um 1 kommt der Falco bei der Tür rein und sagt, Urschen, es tut mir leid, ich habe mich leicht verspätet, aber ich kann nichts dafür. Mein Hund hat verschlafen.
0: Ja bitte, auch das war Falco. Und mehr dazu, wer der Mensch hinter Falco war und die ganze Wahrheit erzählt Rudi Dolezal am Freitag, den 11. September ab 20 Uhr im Mauerwerk in Eisenstadt bei der Falco-Leseshow. Gibt noch Karten dafür.

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0: You're the inspiration. Chicago auf Radio Burgenland um kurz vor 2:30. Und damit jetzt wieder zu den Schlagzeilen aus dem Burgenland.
1: Mit Miriam Machtinger. In Burgenland sind zwei Männer als mutmaßliche Serieneinbrecher festgenommen worden. Laut Polizei sollen die beiden ungarischen Staatsbürger für mindestens 36 Einbrüche verantwortlich sein und dabei einen Schaden von etwa 150.000 Euro verursacht haben. Laut Polizei waren sie nicht nur im Burgenland aktiv, sondern auch in Niederösterreich, Oberösterreich und in der Steiermark. Die Männer wurden Anfang September auf frischer Tat ertappt und sitzen nun in Untersuchungshaft. In der Martin-Kaserne in Eisenstadt ist derzeit ein Feuerwehreinsatz im Gang. Laut Landessicherheitszentrale gab es einen Dieselaustritt. Vier Fahrzeuge der Feuerwehr Eisenstadt sind vor Ort. Nähere Details sind nach derzeitigem Stand noch nicht bekannt. Und nach dem Einzug ins Achtelfinale im Junioren-Einzel steigt Thilo Beermann aus Oberpullendorf bei den US Open in New York heute ins Junioren-Doppel ein. Beermann spielt gemeinsam mit dem Israeli Dan Brandt. Im Einzel spielt Beermann morgen gegen Andrew Johnson aus den USA um den Einzug ins Viertelfinale. Und beim Challenger-Turnier in Tulln hat Matthias Uivari aus Güsting mit Landsmann Timo Rosenkranz König. Und nun zu den Wetteraussichten.
0: Sehr heiß wird es heute für einen Septembertag. Bis zu 34 Grad sind drin. Dazu gibt es viel Sonne, viel Blau am Himmel und nur wenige Wolken. Derzeit messen wir 32 Grad in St. Martin an der Raab, 32 Grad in Lutzmannsburg und 31 Grad in Rust. Morgen früh starten wir dann mit viel Sonne in den Tag. Die Werte steigen dann bald auf bis zu 33 Grad. Ab Mittag wird es dann unbeständig und die Gefahr auf Gewitter steigt. Die gibt es dann fix, spätestens am Abend. Einzelne Gewitter können auch kräftiger ausfallen und dadurch wird es auch deutlich kühler werden. 14.31 Uhr der Radio Burgenland Verkehrsservice und Verzögerungen gibt's im Burgenland auf der B50 bei Pandorf.
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0: Chris Rea heute an diesem 8. September und heute startet sein Champions League Abenteuer mit dem LASK Didi Kübauer. Damit schönen Nachmittag am Dienstag mit Radio Burgenland. Ja, sicher emotionaler Moment für den Burgenländer. Den geht es schließlich auf die größte Fußballbühne. Heute geht's los in Athen, Gerhard Prohaska.
1: Ja, und die Linzer, die wollen in den 8 Spielen im Herbst zeigen, dass man als Underdog Berge versetzen kann. Das hat Didi Kübauer seiner Mannschaft in den letzten Wochen eingeimpft. Glaubt an das Unmögliche, um das Mögliche zu erreichen.
2: Wir sind in der Champions League. Das ist jetzt nicht irgendein so ein Jux-Truppenturnier, sondern das ist das Größte, was man aufs Fußball erreichen kann. Und deswegen freuen wir uns auf jedes Spiel und werden in jedem Spiel alles reinwerfen. Und trotzdem, das ist ja das Schöne. Manchmal schießt dann nicht Tore, sondern da machen es die Jungs, die was alles am Platz liegen lassen.
1: Und AEK Athen ist zum Auftakt ein Gegner, wo man sich durchaus etwas ausrechnen darf. Jeder Punkt ist Gold oder in dem Fall Geld wert. Ein Sieg würde 2,1 Millionen Euro in die Lastkasse spülen.
2: Wir haben da was Großes geschaffen und trotzdem geht es jetzt weiter, würde ich sagen. Also wir fahren nach Athen, wollen natürlich ein gutes Spiel abliefern mit Punkten. War das Allerschönste, aber wir wissen trotzdem, dass es eine harte Arbeit wird, aber für das sind wir bereit.
1: Ja, wird keine Wohlfühloase werden heute in Athen. Mehr als 30.000 Fans werden

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0: Zusatzangebote. Allein durch die alternde Bevölkerung steige der Versorgungsgrad, sagt Unica-Vorstand René Knapp.
1: Wenn man sich anschaut, Menschen über 80 Jahre haben eine extrem hohe Wahrscheinlichkeit, pflegebedürftig zu werden. Und dieser Bedarf muss abgedeckt werden.
0: In Österreich haben derzeit 4 von 10 Menschen eine Zusatzversicherung. Tendenz steigernd gerade bei Jüngeren für Vorbeugung sowie Behandlung. Gesundheitsökonomen etwa vom IHS werten das Miteinander von privaten wie öffentlichen Angeboten als positiv. So würden Spitäler entlastet. Es brauche aber klare Regeln und mehr Transparenz bei Leistungsangeboten.
2: Unzufrieden zeigen sich Caritas und Volkshilfe angesichts des Entwurfs für die neue Sozialhilfe. Die Caritas warnt etwa vor niedrigen Kinderrechtssätzen. Die Volkshilfe kritisiert, dass die Kindergrundsicherung offenbar vom Tisch sei. Innerhalb der Koalition will sich die ÖVP den Entwurf jetzt anschauen. Die NEOS zeigen sich offen für den Vorschlag. Im Raserprozess in Wels in Oberösterreich ist heute ein 30-jähriger Deutscher zu 5 Jahren Haft verurteilt worden. Er ist wegen versuchten Mordes schuldig gesprochen worden. Der Deutsche soll im Februar trotz Sperre in eine Autobahnbaustelle eingefahren und auf einen Bauarbeiter zugefahren sein. Dann hat er sich laut Anklage eine Verfolgungsjagd mit der Polizei geliefert. Der Angeklagte hat sich im Prozess nur teilweise schuldig bekannt. Den Vorwurf des versuchten Mordes hat er zurückgewiesen. Das Urteil ist nicht rechtskräftig. 2 Kunstwerke im Wert von mehreren Millionen Euro sind heute aus einem Renoir-Museum in Frankreich gestohlen worden. 2 Täter haben zunächst 4 Werke mitgenommen, 2 davon haben sie auf der Flucht zurückgelassen. Aus Frankreich, Leonie Heitz.
3: Es ist kurz vor 6 Uhr früh, als im Renoir-Museum der Alarm losgeht. Die Überwachungskameras zeigen, wie 2 Personen Gemälde aus ihren Rahmen schneiden. Nur 5 Minuten später ist die Polizei vor Ort, doch die Täter sind bereits auf der Flucht. 4 Bilder haben die beiden Männer zunächst an sich genommen, ihr geschätzter Gesamtwert 9 Millionen Euro. 2 davon lassen sie auf der Flucht fallen, die beiden anderen sind verschwunden. Ersten Ermittlungen zufolge sind die Täter durch eine verglaste Fensterfront in das Museum eingedrungen. Der Einbruch stellt erneut die Sicherheit französischer Museen in Frage. Erst vor knapp einem Jahr wurden beim spektakulären Raub im Pariser Louvre Kronjuwelen im Wert von 88 Millionen Euro gestohlen. Bis heute fehlt von ihnen jede Spur.
2: Das waren die Nachrichten mit Julia Bötzinger. Das Wetter.
4: Größtenteils geht es sonnig und außergewöhnlich heiß durch den Nachmittag. 34 Grad sind es jetzt in Weidhofen an der Ybbs, 33 in Hartberg, 32 in Brotz in Tirol auf fast 900 Meter Höhe. Hier war es im September seit Messbeginn noch nie so heiß. Dazu weht teilweise lebhafter Südwind. Gegen Abend sind dann im Bergland vereinzelte Regenschauer möglich, etwa in Tirol. Morgen ganz im Osten und Südosten noch einmal heiß und für einige Stunden sonnig. Von Westen aber nach und nach im Großteil Österreichs teils kräftige Schauer und Gewitter und deutlich kühler. So viel zum Wetter mit Jörg Stibor.
5: 15.03 Uhr der Radio Burgenland Verkehrsservice. Verzögerungen gibt es im Burgenland auf der B50 bei Pahndorf und immer wieder in der Eisenstädter Innenstadt.
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5: So, und die Nummer ist für alle, die jetzt schon viel zu lange gesessen sind am Schreibtisch. Ich bin ihr Alarm, ihr Wecker. Aufstehen. Das vergisst man oft, aber es tut gut. Durchstrecken, Füße bewegen. Von Billy Joel gibt's den Schwung dazu. Viel Spaß mit Tell Her About It.

0: Na, auch schon bereit für dicke Pullis anstatt knappe Badehosen und Bikinis? Einen schönen Nachmittag mit Radio Burgenland heute am Dienstag. Wir haben den 8. September, fast Mitte September. Und es ist auch weiterhin heiß. Heute mit bis zu 34 Grad sogar. Dabei hätten viele von uns schon die Nase voll. Von Sommer, von Hitze, vom Schwitzen. Also sind sie auch schon übersommert. Wie sehen Sie das? Wir haben mal in Rust nachgefragt.
1: Nein, es darf viel länger Sommer bleiben. So 40 Grad, das war ideal.
2: Ja, für heuer bin ich fertig mit dem Baden. Heuer haben wir so schöne Sommertage gehabt und laue Sommernächte. Also für mich kann der Herbst schon kommen.
3: Ja, schon, auf jeden Fall. Allein die Hitze, also die 40 Grad und so weiter, das war schon immer eigentlich zu viel.
4: Dieser Sommer war extrem von der Hitze zum Ertragen. Und ich freue mich jetzt auch schon auf ruhige Herbsttage.
5: Mir ist ja noch recht der Sommer. Ja, es ist schön Wetter. Und kann Glas Radfahren und alles noch machen.
6: Also war auf jeden Fall viel zu heiß. Ja. Und jetzt genießen wir eher den Frühherbst.
0: Ja, da bin ich dabei. Ein bisschen noch durchhalten, dann können wir auch endlich in unsere Flanellpyjama schlüpfen, heißen Tee, Kürbissuppe schlürfen und die Maroni-Schnitte. Maroni nicht vergessen. Man merkt, ich liebe den Herbst.
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0: Da gehen wir in die Knie zum Twisten. Mit Chubby Checker und The Twist auf Radio Burgenland. Es ist 3:30 und damit zu den Schlagzeilen aus dem Burgenland.
1: Mit Miriam Machtinger. Mit Pfiffen und Plakaten ist heute lautstark vor dem Wiener Aktionismusmuseum in der Innenstadt gegen die Otto-Mühl-Schau protestiert worden. Der Begründer der Kommune am Friedrichshof in Zurndorf im Bezirk Neusiedl am See wurde wegen sexuellen Missbrauchs Minderjähriger 1991 zu 7 Jahren Haft verurteilt. 150 Gemälde, Objekte, Druckgrafiken und 2 Filme sind ab 10. September

0: September in der Retrospektive zu sehen, die Mühls künstlerische Entwicklung von den frühen 1960er Jahren bis zu seiner Verhaftung 1990 zeigt. Unsolider Start für Valentin Bontus bei der Europameisterschaft der olympischen Kitesurf-Klasse Formula Kite in der Türkei. Der Olympiasieger vom Yachtclub Bodersdorf liegt aktuell auf Platz 5, es ist aber erst eine Wettfahrt in der Wertung. Valentin Bontus strebt seine erste EM-Medaille an. Die EM dauert bis Samstag. Jetzt zu den Wetteraussichten.
1: Auch in den nächsten Stunden gibt es strahlenden Sonnenschein im ganzen Burgenland. Wenn, dann ziehen nur wenige harmlose Wolken durch. Es bleibt trocken bei Höchstwerten zwischen 29 und 34 Grad. Wir haben jetzt 32 Grad in Podersdorf, 32 in Unterpetersdorf und 32 Grad in Welten. Nach einem sonnigen Start gibt es morgen dann einen kleinen Wetterumschwung. Ab Mittag steigt die Gefahr auf Schauer, spätestens bis am Abend. Er kann es dann überall gewittern. Die Gewitter können dann auch heftiger ausfallen. Hier ist es auch deutlich kühler. Davor erreichen wir aber noch Tageshöchstwerte von bis zu 33 Grad. 15.31 Uhr, der Radio Burgenland Verkehrsservice. Im Burgenland geht's gut voran, aber in Wien ist ein Unfall passiert auf der Tangente Richtung Kagran. Kurz nach dem Stadlauertunnel, der linke Fahrstreifen ist deshalb blockiert. Stau hat sich da schon aufgebaut, es gibt aktuell 30 Minuten Zeitverlust.
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0: Meteorologischer Herbstbeginn war vor einer Woche. Und allen, die in der kälteren Zeit ein bisschen molliger, ein bisschen süßer essen, ein bisschen mehr Gusto auf sowas haben, empfehlen wir die Zuckerwurzel.
1: Ja, genau, weil das Aroma erinnert nämlich tatsächlich so ein bisschen an eine gelungene Mischung aus Pastinake, würde ich sagen, Karotte und Esskastanie.
0: Ja, das klingt schon ganz gut. Und dieses seltene Gemüse schauen wir uns doch genauer an. Nach Huey Lewis and the News und hier sind The Beloved mit Sweet Harmony. Das passt.

0: The Power of Love, Huey Lewis and the News auf Radio Burgenland. Und sie ist süß, sie ist gesund und sie wächst bei uns problemlos im Gemüsebeet. Also erweitern wir doch die Geschmackspalette. Zusätzlich zu den schon bekannteren Pastinaken oder Schwarzwurzeln legen uns Nicole Aigner und unsere Kräuterhexe Uschi Zetzelitsch die Zuckerwurzel ans Herz und auf den Teller. Bleibt noch die Frage, muss man die schälen?
1: Ja, die muss man nicht schälen. Also ich schäle sie nicht. Manche vielleicht würden sie schälen. Ich schäle sie auf keinen Fall. Ich bürste sie unter fließendem Wasser. Und das genügt für mich auch. Gebürstet.

0: also mit einer Gemüsebürste unter fließendem Wasser und fertig sind wir.
1: Wie schaut es mit der Zubereitung aus? Geht das auch so einfach und unkompliziert?
0: Ja, schon alleine, wenn wir beginnen beim Rohessen. Rohessen hat ja viele, viele Vorteile, weil dadurch wird nichts von den vielen Vitaminen und so weiter zerstört. Bei einer gewissen Hitze, also beim Verkochen, muss man natürlich in Kauf nehmen, dass halt manche Vitamine verloren gehen. Und dann ist es ein Vorteil, wenn man Gemüse einfach roh genießen kann. Das kann man. Ich rasple sie sehr gerne.
1: So wie Karotten?
0: Ja, ganz genau, wie Karotten. Und geraspelte Dinger kann man dann überall dazu tun. Ob das dann jetzt ein Solo-Salat wird, nur mit Zuckerwurzel und ein paar Kräutern, ob es ein gemischter Salat wird mit mehreren Wurzelgemüse, so in Richtung Waldorfsalat, kann es ja durchaus sein. Dann ist das eine große Bereicherung, wenn man diese Wurzeln hier dazu gibt. Oder ich mache auch gerne Aufstriche damit. Also wenn Zuckerwurzelzeit ist, wird einmal die Karotte oder ein Wurzelgemüse, das ich eh immer haben kann oder immer da ist, ersetzt. Das gefällt mir natürlich dann total, wenn ich bei meinen Workshops das verkosten lasse und sage, so, und jetzt bitte raten, was ist das? Errät natürlich niemand.
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1: Am Mikrofon Julia Watzinger. Der Bürgermeister von Ceuta bittet die Europäische Union um Hilfe. Mehr als einen Monat nach der Massenankunft von bis zu 70.000 Flüchtlingen aus Marokko befinden sich weiter tausende Menschen in dem winzigen Gebiet. Es liegt an der Küste Nordafrikas und gehört zu Spanien. Der konservative Bürgermeister berichtet heute im EU-Parlament von untragbaren Zuständen in Ceuta, berichtet Tim Kupal.
2: Die Lage in Ceuta sei wie in einem Druckkochtopf, der jeder

0: jederzeit explodieren könne, beschreibt der Bürgermeister von Ceuta, Juan Jesús Vivas.
1: Ceuta es una olla a presión que en cualquier momento puede estallar.
0: Wie viele Flüchtlinge sich noch in der kleinen spanischen

0: längeren Freiheitsstrafe. Das Urteil ist rechtskräftig. Das Kind lebt bei Pflegeeltern. Wo liegen geeignete Lebensräume für Wölfe in Österreich und wo ist das Risiko für Weidetiere besonders hoch? Das zeigt ein Forschungsteam der Wiener Universität für Bodenkultur. Immerhin 10% der Fläche Österreichs birgt erhöhtes Konfliktpotenzial, berichtet Robert Scheppel.
1: Ideale Lebensbedingungen für Wölfe und hohes Risiko für Nutztiere. Dort, wo sich diese Faktoren überschneiden, liegen die Problemzonen, so die Studie der BOKU Wien. Das Team hat über 120 Wolfsnachweise und mehr als 100 Risse analysiert und mit anderen Faktoren kombiniert, wie Waldanteil, Gelände oder Siedlungsnähe. Das Ergebnis? Die konfliktträchtigsten Regionen finden sich auf alpinen Weideflächen am Waldrand sowie auf Wiesen, die von Wald umgeben sind, wie sie vor allem in Tirol und in Kärnten zu finden sind. Mit Hilfe großer, wolfsicherer Zäune könne man die Weidetiere zwar schützen, doch nicht überall, so die Forscher. Auf steilen, schwer zugänglichen Almflächen müsste man andere Maßnahmen setzen, etwa Behütung oder Schutz durch Herdenhunde. Allerdings seien all diese Maßnahmen mit Mehrkosten verbunden. Auch dieser Punkt müsse in der Debatte um aktives Wolfsmanagement berücksichtigt werden.
0: Der österreichische Autor Elias Hirschl steht mit seinem Roman Schleifen als einziger Österreicher auf der Shortlist für den Deutschen Buchpreis. Die Auszeichnung wird am 5. Oktober vergeben. Der Sieger oder die Siegerin erhält 25.000 Euro. Das waren die Nachrichten mit Julia Wötzinger. Zum Wetter.
2: Außergewöhnlich heiß und sonnig geht es im größten Teil Österreichs auch in den nächsten Stunden weiter. 34 Grad hat es jetzt in Wieselburg, Innsbruck und Teilen Wiens. 33 in Salzburg und Neusiedl. Vergleichsweise angenehm sind die Temperaturen dagegen in Kärnten geblieben. 26 Grad hat es in St. Veit an der Glan. Gegen Abend sind im Bergland dann vereinzelte Regenschauer möglich, etwa in Tirol. Morgen ganz im Osten und Südosten noch einmal heiß und länger sonnig. Von Westen her allmählich im Großteil Österreichs teils kräftige Regenschauer und Gewitter und deutlich kühler. So viel zum Wetter mit Jörg Stibor.
3: 16:03 Uhr der Radio Burgenland Verkehrsservice. Im Burgenland gibt es Verzögerungen auf der B50 bei Parndorf und in der Eisenstädter Innenstadt. Und in Wien, Tangente Richtung Kagran, kurz nach dem Stadt-Lauer-Tunnel ist nach einem Unfall der linke Fahrstreifen blockiert. Es gibt Stau und über eine Stunde Zeitverlust.
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3: Und er ist ganz oben auf der Playlist, quasi am Thron. Sitzt Egler, der King. Zum Start gibt's den King of Rock'n'Roll. Elvis mit All Shook Up. Mein Name ist Julia Paus. Wünsch einen schönen Dienstag.
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0: Die Birds. Turn, turn, turn auf Radio Burgenland. Und jetzt tauchen wir ein in den Weltraum. In unendliche Weiten. Fliegende Raumschiffe. Neue Galaxien. Die entdecken, das wäre wieder mal was. Genau das hat es vor 60 Jahren gegeben heute im Fernsehen. Denn die Science-Fiction-Serie Star Trek Raumschiff Enterprise feiert Jubiläum. Na, da zucken eingefleischte Fans wahrscheinlich gleich zusammen und wissen, es ist, was ist dieses Geräusch?
1: Ja, das ist eindeutig das Beam-Geräusch.
2: Da haben sie sich von einer Stelle zur anderen gebeamt.
3: Beam me up, Scotty, drauf beamen.
4: Beamer.
1: Das ist das Beamen.
5: Das war das Geräusch, wo sie hin und her gebeamt haben in die verschiedenen Welten.
0: Ja, brav, brav, ihnen kann man nichts vormachen. Wir haben auch noch mehr Ultra-Fans getestet, unverwechselbare Geräusche abgespielt. Aufgepasst, erkennen Sie dieses. Na, was ist?
1: Meiner Meinung nach ist das das Funkgerät, mit dem wir gefunkt haben untereinander.
2: Mit dem haben sie gemeinsam kommuniziert.
3: Das war der wiedergeheißene Pager zum Telefonieren auf dem Raumschiff auf die Erde runter.
4: Ein Morsegerät?
5: Funkgerät quasi. Ja, ich glaube, das war das Mittel, mit dem die Leute kommuniziert haben.
0: Ja, Kommunikator. Gibt es heutzutage auch viele Synonyme. Und das nächste ist ebenso einzigartig für die Serie gewesen. Na? War auch schnell klar bei vielen.
1: Das war die Phaserpistole.
2: Ja. Das war die Laserpistole.
3: Das ist der Phaser gewesen, mit dem haben sie geschossen.
4: Eine Laserpistole.
5: Das ist der Phaser. Das war ihre Pistole, mit der sie geschossen haben. Eine Laser- oder Phaserpistole, ja. Wie das geheißen hat.
0: Ja, war, ist ja doch schon eine Zeit her. Also ist okay. Also, Laser ist okay, Phaser ist okay. Wir wissen alle, was gemeint ist.

Er war der Vorsitzende des örtlichen Solarium-Vereins. Er fuhr einen mattbraunen Opel Kadett Kombi. Und er kannte nur eine Richtung. Steil bergauf.

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0: Es ist ein neuer Morgen, schöner Nachmittag. Es ist genau 16:30.
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2: Mit Mirja Machtinger. Im Burgenland wird es doch nicht eine eigene Lkw-Maut auf dem Landesstraßennetz geben. Das ist das Ergebnis von Gesprächen zwischen Land- und Wirtschaftskammer heute. Ziel sei es, die Bevölkerung in den Gemeinden vor Lärm- und Durchzugsverkehr zu schützen. Dafür sollen Lkw-Fahrten auf Landes- und Gemeindestraßen weiter eingeschränkt und streng kontrolliert werden, heißt es in einer Aussendung. Das Wiener Aktionismusmuseum in der Innenstadt eröffnet in 2 Tagen die Ausstellung Kunst am Abgrund mit etwa 150 Werken von Otto Mühl. Mühl stammte aus Grodnau im Bezirk Oberwart. Er gründete in den 1970er Jahren auf dem Friedrichshof in Zurndorf eine Kommune. 1991 wurde er wegen sexuellen Missbrauchs Minderjähriger zu 7 Jahren Haft verurteilt. Dass Mühl mit der Ausstellung eine Bühne geboten wird, sorgt für Kritik. Heute ist vor dem privaten Museum protestiert worden. Florian Kobler berichtet.
3: Eine Gruppe mit Pfeifen und Transparenten protestiert vor dem Wiener Aktionismusmuseum. Kritik kommt auch von Rechtsanwältin Maria Windhager, die Betroffene der Mühlkommune vertritt.
4: Das Problem ist ja, die Retraumatisierung findet ja permanent statt. Wenn Mühl verherrlicht wird und als Künstler gefeiert wird.
3: Museumsgeschäftsführer Klaus Albrecht Schröder betont, dass in der Schau keine Missbrauchsopfer gezeigt werden.

0: Das Ziel dieser Ausstellung ist, eine Kunst zu zeigen, die vielleicht die ernsteste Antwort auf den Zivilisationsbruch des Zweiten Weltkriegs, auf die Millionen Toten, auf Auschwitz, auf die Vernichtung von Juden gewesen ist. Das Ziel ist nicht, mit dieser großen Kunst einen Straftäter reinzuwaschen.
1: Die Ausstellung Otto Mühl, Kunst am Abgrund, läuft bis Jänner.
2: Vor einer Woche hat Fußballlegionär Matthias Braunöder am letzten Tag der Transferzeit einen neuen Verein gefunden. Der Grenzdorfer spielt diese Saison für Carrarese Calcio in der zweiten italienischen Liga. Inzwischen hatte Braunöder auch schon seinen ersten Kurzeinsatz für den neuen Verein. Mehr dazu von Michael Gutmann.
3: Matthias Braunöder hat bei Carrarese einen Vertrag bis Sommer 2028 unterschrieben. Nach dem sportlich schwierigen Jahr in Bari bleibt der Grenzdorfer also in der Serie B, Italiens zweithöchster Spielklasse.
4: Grundsätzlich vorrangig komplett offen, ist jetzt aber trotzdem eine Serie B geworden, mit der ich sehr glücklich bin. Die Personen machen einen guten Eindruck, der Verein macht einen guten Eindruck und ja, bis jetzt passt es sehr, sehr gut.
3: Sagt Matthias Braunöder über seine Entscheidung. Carrarese hat in der Vorsaison Platz 12 belegt, ist nach drei Runden aber noch ohne Sieg. Braunöder selbst glaubt, dass es ein bisschen Zeit braucht, sportlich wieder auf Top-Niveau zu spielen und zum Stammspieler zu werden.
4: Weil ich die Mannschaft nicht kenne, den Trainer kenne und eben auch schon lange jetzt keine Spiele mal aufs ganze Feld gemacht habe oder auch keine Testspiele. In Italien ist das bei vielen Vereinen oder eigentlich bei vielen Spielern auch gang und gäbe, weil da viele Transfers erst sehr spät passieren.
3: Beim 0:1 gegen Empoli voriges Wochenende ist Matthias Braunöder erstmals für seinen neuen Club auf dem Platz gestanden. Mit einer guten Saison möchte sich der 24-Jährige wieder in den Blickpunkt für höhere Aufgaben spielen. Der Verein Carrarese selbst möchte sich langfristig auch nach oben orientieren, sagt Matthias Braunöder.
4: Grundsätzlich macht der Trainer und der Sportdirektor haben schon sehr ambitioniert gewirkt. Grundsätzlich wollen wir auf jeden Fall eine gute Serie B-Saison spielen, das ist einmal das Wichtigste.
3: Die nächste Chance, sich zu beweisen, gibt es für Matthias Braunöder am Samstag auswärts gegen Catanzaro.
2: Und wir kommen zu den Wetteraussichten.
5: Der Tag geht sonnig weiter, sonnig zu Ende und auch am Abend und in der Nacht ist es klar. Die Werte sinken dabei auf 18 bis 13 Grad. Jetzt messen wir noch 32 Grad in Mörbisch, 32 auch in Oberpullendorf und 32 Grad in Mogersdorf. Morgen in der Früh starten wir mit viel Sonne in den Tag. Die Werte steigen rasch rauf auf bis zu 33 Grad und dann ab Mittag wird es unbeständig und die Gefahr auf Gewitter steigt. Die gibt es dann fix, spätestens am Abend. Einzelne Gewitter können auch kräftiger ausfallen. Dadurch wird es dann auch deutlich kühler werden. 16.34 Uhr, der Radio Burgenland Verkehrsservice. Im Burgenland gibt es Verzögerungen auf der B50 bei Parndorf und Stau in der Eisenstädter Innenstadt bzw. bei den Stadtein- und Ausfahrten. Wien, Tangente Richtung Kagran, die Unfallstelle kurz nach dem Stadtlauertunnel ist geräumt. Der 10 Kilometer lange Stau löst sich aber nur sehr langsam auf. Stau gibt es deshalb auch auf der A4 der Ostautobahn stadteinwärts ab dem Knoten Schwechat. Am äußeren Gürtel von der Landgutgasse bis zur Gürtelauffahrt, auf der Schüttelstraße und der unteren Donaustraße, am Franz-Josefs-Quai und am inneren Währinger Gürtel ab dem AKH.
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0: With or without you, you too. Großartige Nummer für Ihren Dienstagnachmittag. Und es geht wieder los.
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2: Willkommen zum Journal um 5 mit diesen Themen. Nach den Sabotageangriffen auf das Stromnetz in Deutschland ist ein Verdächtiger gefasst. Die Speicherkosten für die sogenannte strategische Gasreserve werden gesenkt. Das soll dem Staat Geld sparen. Und Königsklassendebüt. Österreichs Fußballmeister LASK startet heute in die Champions League. Im Journalstudio begrüßt sie Julia Wötzinger. Abschussvorrichtungen, Bekennerschreiben und eine Fahndung. In Deutschland haben mutmaßliche Sabotageangriffe auf das Stromnetz tagelang für Aufsehen gesorgt. Heute hat die Polizei einen Verdächtigen festgenommen. Er soll bundesweit Anschläge auf das Stromnetz verübt haben. Die Bundesregierung spricht von Klimaextremismus. Aus Deutschland Andreas Pfeiffer.
3: Nach dem Fund eines Bekennerschreibens hat die Polizei tagelang und in mehreren Bundesländern gefahndet. Heute am späten Vormittag kam es in der Nähe von Aachen zur Festnahme eines Tatverdächtigen. Daniel V., 48 Jahre alt, führte Sprengmittel aus der Pyrotechnik mit sich. Damit und mit Abschussvorrichtungen wurden die Sabotageakte auf Hochspannungsleitungen durchgeführt. Carsten Rust, Sprecher der Polizei Köln.
4: Im Laufe des Montagnachmittags waren im Bereich eines Kraftwerks in Weißweiler an einer dortigen Hochspannungsleitung Abschussvorrichtungen vorgefunden worden. Im Verlauf des weiteren Abends kam es gegen 21 Uhr auch noch mal zu Knallgeräuschen und zu Blitzen.
3: Daniel V. gilt als radikaler Umweltschützer. Im vorliegenden Bekennerschreiben wird das

0: Ende fossiler Energieträger gefordert.
1: Österreichs Schülerinnen und Schüler können schlechter lesen und rechnen. Sie liegen aber über dem OECD-Schnitt. Das zeigt die PISA-Studie. Verbessert hat sich

0: gesenkt werden. Das hat Wirtschaftsminister Wolfgang Hartmannsdorfer von der ÖVP bekannt gegeben. In Summe soll sich der Staat damit mehr als 100 Millionen Euro sparen. Maria Kern aus unserer Wirtschaftsredaktion, wie ist das möglich?
1: Dafür gibt es zwei Gründe. Erstens ist die reine Speicherung des Gases günstiger geworden. Das ist so etwas wie die Miete für die Lagerung. Das liegt daran, dass die Nachfrage nach Speichern geringer ist als früher. Der zweite Grund für die Kostensenkung ist, dass Österreich nun sozusagen einen abgespeckten Vertrag abgeschlossen hat.
0: Und was steht in diesem abgespeckten Vertrag?
1: Vereinfacht gesagt hat man bisher ein Rundumpaket gebucht. Man hat für das Recht, jederzeit Gas einspeichern und entnehmen zu können, sowie für die Lagerung gezahlt. Dazu muss man wissen, dass das Ein- und Ausspeichern komplex ist und einiges kostet. Weil die Gasreserve aber nie angezapft wurde, hat Österreich also für etwas bezahlt, das nicht gebraucht wurde. Daher zahlt man in den kommenden 2 Jahren nur noch für die Lagerung. Wenn aber Gas aus der Reserve in einem Notfall entnommen werden müsste, würden extra Kosten anfallen. Es bleibt also zu hoffen, dass das nicht nötig wird.
0: Berichtet Maria Kern. Für den österreichischen Fußballmeister LASK beginnt heute Abend das Abenteuer Champions League. Der Gegner zum Auftakt ist in Athen der griechische Meister AEK, Wolfgang Eichinger.
2: AEK Athen ist insgesamt auch 14-facher griechischer Meister und 16-facher Cupsieger. Also eine echte Traditionsmannschaft. Aber für das derzeit beste Team Österreichs auch eine machbare Aufgabe. Trainer Didi Küper schickt eine Mannschaft mit sehr viel Selbstvertrauen heute auf das Spielfeld.
3: Ja, also das kann man laut sagen. Ich denke, wir wissen trotzdem, dass es eine harte Arbeit wird, aber für das sind wir bereit.
2: Rückkehrer Sascha Kalajdzic wird vorerst wohl auf der Ersatzbank Platz nehmen. Stürmer Samuel Edeneren ist nach einem Jochbeinbruch nicht dabei. Dafür wird Christoph Lang im Sturm mit seinen Kollegen die Champions-League-Premiere genießen.
4: Jeder Fußballer würde gerne mal Champions League spielen und dass das dann wahr wird, ist schon ein Traum, der in Erfüllung geht. Ja.
2: Spielbeginn ist um 18.45 Uhr. Den LASK erwarten wahrscheinlich 32.000 fanatische AEK Athen-Fans.
0: Berichtet Wolfgang Eichinger. Das war das Journal um 5 mit Julia Wötzinger. Zum Wetter.
5: Der Nachmittag geht meist sonnig und heiß zu Ende. Einzelne Regenschauer können sich über den Bergen bilden, etwa in Tirol und Oberkärnten. Morgen stellt sich das Wetter nachhaltig um. Von Westen her zieht eine Kaltfront auf, bringt in Vorarlberg und Teilen Tirols von der Früh weg Regenschauer bei maximal 16 bis 20 Grad. Nach Osten und Südosten hin scheint dagegen noch länger die Sonne und es wird teilweise heiß mit bis zu 33 Grad im Burgenland. Am Nachmittag und am Abend entstehen aber fast überall teils kräftige Regenschauer sowie ein paar Gewitter und es kühlt deutlich ab. So viel zum Wetter mit Jörg Stiebauer.
6: 5:05 der Radio Burgenland. Verkehrsservice im Burgenland gibt's Stau auf der B16 Richtung Schopron bei Siegendorf. Und in der Eisenstädter Innenstadt bzw. bei den Stadtein- und Ausfahrten. Und auf der B50 bei Pandorf gibt's ebenfalls Verzögerungen. Wien, Tangente Richtung Kagran, zwischen Hansungkurve und Stadlau gibt es Stau und eine Stunde Wartezeit vor einer bereits geräumten Unfallstelle. Auch in der Gegenrichtung, auf der Tangente Richtung Graz, ist jetzt ein Unfall passiert. Beim Knoten Prater ist der linke Fahrstreifen gesperrt. Stau baut sich auf. Stau gibt es deshalb auch im gesamten Stadtgebiet. Ein Plus von 25 Minuten haben Sie auf der A4 der Ostautobahn stadteinwärts ab dem Knoten Schwechat. Eine Viertelstunde länger dauert es am Franz-Josefs-Quai. Und jeweils 10 Minuten lassen Sie liegen am äußeren Gürtel zwischen Landgutgasse und Gürtelauffahrt, auf der Schüttelstraße und der unteren Donaustraße, am inneren Gürtel ab dem AKH und auf der Altmannsdorfer Straße stadtauswärts. Und Niederösterreich A2 Südautobahn Richtung Wien bei Traiskirchen melden uns Radio Burgenland-Hörer einen Unfall. Am linken Fahrstreifen ist er passiert.
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6: So, am Ende des Sommers twisten wir noch einmal. By the Pool. Viel Spaß mit den Dire Straits und Twisten by the Pool.

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0: Manche kennen die Melodie aus Toy Story. Heli Deinböck, du hast einen Freund in mir. You've got a friend in me. Auf Radio Burgenland. 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

0: die Beach Boys am Dienstagnachmittag. Es ist kurz vor 5:30.
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2: Mit Miriam Machtinger. Die ursprünglich ab 2027 geplante Lkw-Maut auf drei Landesstraßen im Burgenland kommt nun doch nicht. Das haben Landeshauptmann Hans-Peter Doskozil und Wirtschaftskammerpräsident Andreas Wirth heute nach einem Gespräch zwischen Land und Wirtschaft mitgeteilt. Stattdessen hat man sich auf andere Maßnahmen geeinigt. Gewichtsbeschränkungen werden herabgesetzt und Fahrverbote ausgeweitet. Der internationale Lkw-Transitverkehr soll im Burgenland künftig klar über drei Korridore abgewickelt werden. Informationen dazu auch unter burgenland.orf.at. Auf dem Fuchsberg in Müllendorf und auf dem sogenannten Bucherareal in Mattersburg finden derzeit archäologische Grabungen statt. Und in Mattersburg sind die Archäologen auf einen Tierfriedhof gestoßen, wie Romana Greiner berichtet.
3: Seit Mai durchgräbt in Mattersburg die Stadtarchäologin Dorothea Thalar mit ihrem kleinen Team das sogenannte Pucherareal. Die neuesten Funde, die sie dabei entdeckt hat, sind Tierskelette.
4: Das sind Tierbestattungen, also Bestattungen von ganzen Tieren, die nicht geschlachtet worden sind. Dass man diese Tiere mitten in der Siedlung bestattet hat, das ist wirklich ungewöhnlich, weil normalerweise bestattet man Tierkadaver aus hygienischen und anderen Gründen natürlich außerhalb des Ortes. Das wirft natürlich schon einiges Licht auf die Bevölkerung, die hier war. Die war dann nicht von hier möglicherweise oder Nachkommen von vielleicht Zuwanderern.
3: Und die haben hier auch andere Artefakte hinterlassen, etwa Ringe und Steinwerkzeug. Die Zeitspanne reicht vom 6. Jahrtausend vor Christus bis ins 20. Jahrhundert. Auch in Mühlendorf wird in die Vergangenheit geschaut. Am Fuchsberg lernen Studierende der Universität Wien, wie man archäologische Grabungen durchführt.
5: Wir lernen ganz viel Praktisches, wie die Archäologie wirklich ausschaut, wie man einen Schnitt anlegt, bis hin zur Fundbearbeitung, was machen wir, wenn wir die Funde finden, wie wir sie reinigen und natürlich auch die Vermessung und die Dokumentation.
3: Sagt die Studentin Justina Kovara aus Wien. Die ersten Erkenntnisse der Grabung in Mühlendorf lassen vermuten, dass der Fuchsberg als heiliger Ort und für religiöse Rituale genutzt wurde.
2: Und die Bilder dazu sehen Sie im Burgenland heute ab 19 Uhr in ORF 2. Noch etwas mehr als eine Stunde, dann bestreitet der LASK sein Auftaktspiel in der Champions League Ligaphase im Auswärtsspiel gegen den griechischen Meister AEK Athen. Michael Gutmann berichtet.
6: AEK Athen zählt zu den Gegnern, gegen die sich der LASK ein gutes Ergebnis zutraut. Trainer Didi Kübauer kennt die Schlüsselspieler der Griechen.
7: Er ist eine sehr gute Mannschaft, eine sehr erfahrene Mannschaft mit Luka Jovic, der wieder zum Treffen begonnen hat, mit guten Individualisten. Also da müssen wir schon unsere Sache gut machen, damit wir zu Punkten kommen.
6: Die Abwehr des LASK wird wohl auch auf Barnabas Varga achten. Der ehemalige Stürmer von Eberau und beim SV Mattersburg hält bereits bei 6 Saisontreffern in Griechenland. Der Trainer Didi Kübauer spricht im Vorfeld aber noch mehr über das Potenzial seiner Mannschaft.
7: Entscheidend wird sein, wie wir uns am Platz präsentieren. Und das ist, glaube ich, noch weitaus wichtiger. Und dann, wenn es so ist, dass wir ein gutes Spiel abliefern, dann kommen die Punkte auch.
6: Anpfiff ist heute um 18.45 Uhr. In der Youth League der Nachwuchsteams sind LASK und AEK heute schon aufeinander getroffen. Das Spiel endet im 0:0. Am ersten Spieltag der Champions League Ligaphase gibt es heute auch noch zwei große Schlager. Real Madrid trifft auf Inter Mailand, FC Porto auf Manchester City.
2: Wir kommen zu den Wetteraussichten.
0: Sonnenschein und wolkenlosen Himmel gibt's auch die nächsten Stunden über. Der Abend und die Nacht verlaufen im ganzen Burgenland ruhig und klar. Die Werte liegen da zwischen 13 und 18 Grad. Jetzt messen wir 31 Grad in Bad Harzmannsdorf, 32 in Großwarersdorf und 32 Grad auch in Gols. Morgen, da bahnt sich dann allmählich der Wetterumschwung an. Wir starten noch mit viel Sonne. Ab Mittag steigt dann die Gefahr auf Gewitter, spätestens am Abend kann es dann überall gewittrig werden. Davor steigen die Werte noch auf 27 bis 33 Grad. 17.33 Uhr, der Radio Burgenland Verkehrsservice. Im Burgenland gibt es Verzögerungen auf der B50 bei Pandorf und in der Eisenstädter Innenstadt. In Wien, Tangente Richtung Kagran, zwischen Hansungkurve und Stadlau gibt es Stau und 40 Minuten Zeitverlust vor einer bereits geräumten Unfallstelle. Die Unfallstelle am Knoten Prater Richtung Graz, die ist jetzt auch geräumt, der Stau löst sich auf. Aber Verzögerungen noch. Im gesamten Stadtgebiet ein Plus von 30 Minuten haben Sie auf der A4 stadteinwärts ab dem Knoten Schwächert. Eine Viertelstunde länger dauert es am äußeren Gürtel zwischen Landgutgasse und Gürtelauffahrt am Franz-Josefs-Quai. und jeweils 10 Minuten lassen sie liegen am äußeren Gürtel zwischen Landgutgasse und Gürtelauffahrt und auf der Schüttelstraße und der unteren Donaustraße.
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Die Four Tops. I can't help myself auf Radio Burgenland. Und es geht so schnell. Ein Pips mit dem Handy und bezahlt ist. Und so wird besonders für Kinder Geld im Alltag immer unsichtbarer. Aber wie lernen sie so noch seinen echten Wert? Und ab wann macht Taschengeld Sinn? Die Finanzexpertin klärt auf. Heute in unserer Serie Finanzwissen kompakt. Gleich gibt's mehr dazu.

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1: Weil heutzutage meistens digital bezahlt wird, wird Geld für Kinder im Alltag immer unsichtbarer. Wie sollen Kinder also den Umgang mit Geld lernen? Auf jeden Fall sollte man das Thema so früh wie möglich angehen, meint Expertin Eva Fugger. Damit Kinder verstehen, wie viel kostet ein Fahrrad im Gegensatz zu einem Überraschungsei. Beim Taschengeld rät sie Folgendes.
2: Ein eigenes Taschengeld macht Sinn etwa ab dem Volksschulalter, spätestens aber ab dem 10. Lebensjahr. Kinder lernen dadurch, ihr Geld selbst einzuteilen und Prioritäten zu setzen. Auch Fehlkäufe sind wichtig, denn daraus lernen die Kinder, Geldentscheidungen vorher gut zu überlegen.
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Tretroller hatten noch keinen Elektromotor, Schlaghosen waren der letzte Schrei, genau wie gescheckerte Wandtapeten. Die 60er mit Bend Me, Shape Me, The American Breed hier auf Radio Burgenland am Dienstagnachmittag. Es ist jetzt 17.50 Uhr.

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1: Am Mikrofon ist Anselm Peer. Mehrere Staaten verschärfen ihren Kurs gegenüber Israel und wollen Sanktionen gegen Produkte aus israelischen Siedlungen im besetzten Westjordanland verhängen. Vor dem britischen Unterhaus hat Außenminister Ed Miliband die Pläne heute vorgestellt und dabei von ethnischen Säuberungen durch terroristische Siedler gesprochen. In Israel und den USA sorgt das für scharfe Kritik. Paul Hoemer berichtet.
2: Es sei eine längst überfällige Anerkennung der Realität, sagt Außenminister Ed Miliband.
3: There is ethnic cleansing.
2: In Teilen des Westjordanlands gäbe es ethnische Säuberungen durch terroristische Siedler, teilweise geduldet von der israelischen Regierung. London zieht Konsequenzen.
3: We will introduce an import ban on goods from illegal settlements in the occupied territories.
2: Der Handel mit Waren aus israelischen Siedlungen im besetzten Westjordanland wird verboten. 12 Staaten schließen sich an, darunter Frankreich oder Kanada, Deutschland nicht. Er handle auch als stolzer britischer Jude, sagt Miliband, um die letzte Chance auf Frieden zu bewahren, die Zwei-Staaten-Lösung. In Israel sorgt das für Empörung. Präsident Herzog spricht von einem schwerwiegenden Fehler und einer Entscheidung, mit der sich die Staaten auf die falsche Seite der Geschichte schlagen würden.
1: Justizministerin Anna Sporrer von der SPÖ will den Vorschlag für eine Bundesstaatsanwaltschaft grundlegend überarbeiten. Die zahlreichen Stellungnahmen im Begutachtungsverfahren hätten einen klaren Änderungsbedarf gezeigt. Um die politische Unabhängigkeit abzusichern, soll etwa die Amtszeit von 6 auf mindestens 9 Jahre verlängert werden, sagt Sporrer. Die ÖVP stellt die ORF-Haushaltsabgabe in Frage, die sie mit den Grünen beschlossen hat. Das zeigt ein Positionspapier, das dem ORF vorliegt. Stemmer Kappacher berichtet.
4: Eine zentrale FPÖ-Forderung macht die ÖVP jetzt zu ihrem Programm. Die Haushaltsabgabe müsse reduziert oder abgeschafft und durch eine, Zitat, betragsmäßig entsprechend angepasste Finanzierung aus dem Budget ersetzt werden. Das hieße für den ORF, neben den laufenden Sparprogrammen plus der Streichung von 90 Millionen Euro aus der Budgetsanierung, noch mehr sparen. Aus dem SPÖ-geführten Medienministerium heißt es dazu, die Streichung der Haushaltsabgabe sei sicher nicht sinnvoll. Den Programmauftrag will die ÖVP verknappen. Regionale Berichterstattung soll zu einem zentralen Zukunftsfeld des ORF werden. Das Unternehmen soll künftig ein Dreiervorstand führen, der von einem professionell besetzten Aufsichtsrat mit bis zu 12 Mitgliedern

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1: Am Mikrofon ist Anselm Peer. Beim PISA-Test schneiden Österreichs Schülerinnen und Schüler im Vergleich zu anderen Ländern gut ab. Allerdings haben sich die Fähigkeiten der Jugendlichen im Lesen und in Mathematik verschlechtert. Verbesserungen gab es bei den Naturwissenschaften. Auffallend ist, dass in Österreich die Leistung stark mit der sozialen Herkunft zusammenhängt. Peter Daser berichtet.
2: Kinder aus Haushalten mit wenig Einkommen und Kinder, die zu Hause als Erstsprache nicht Deutsch sprechen, schneiden deutlich schlechter ab, nicht nur beim Lesen, sondern in allen Bereichen. Allgemein sind die Ergebnisse beim Lesen und in Mathematik schlechter geworden. Mehr als ein Viertel der Jugendlichen kann mit 15 oder 16 Jahren nicht sinnerfassend lesen. Bildungsminister Christoph Wiederkehr sagt:
3: Die PISA-Ergebnisse, die zeigen Licht und Schatten. Das Licht ist, dass wir im internationalen Spitzenfeld liegen, allerdings bei sinkenden Kompetenzen in den meisten Ländern. Und das ist besorgniserregend. Wir brauchen nämlich bessere Lesekompetenz und nicht schlechtere.
2: Im internationalen Vergleich liegt Österreich über dem Durchschnitt der EU-Staaten, aber zum Beispiel hinter Finnland und hinter den USA und hinter zahlreichen asiatischen Ländern.
1: Eine technische Störung legt mehrere britische Flughäfen lahm. Viele Flüge können nicht wie geplant starten. Laut dem Flugdatenportal FlightRadar24 sind schon mindestens 300 Flüge ausgefallen. Grund dafür ist ein Systemfehler in der britischen Flugsicherung. Bis alles wieder normal läuft, könnte es einige Zeit dauern, heißt es von den Verantwortlichen. Die dreitägige Waffenpause zwischen Russland und der Ukraine ist nach der Abreise der US-Delegation vorbei. Russland hat die Ukraine heute wieder mit massiven Luftangriffen überzogen, berichtet Teresa Kulowitsch.
4: Es war nur ein kurzes Durchschnaufen für die Menschen in der Ukraine.
5: Sie hätten niemals gehen dürfen,
4: sagt dieser junge Mann. Gemeint sind die US-Sondergesandten Steve Witkoff und Jared Kushner. Über das Treffen sagt heute auch der ukrainische Präsident Zelensky, dass es ein paar sehr gute und anständige Ideen gab. Aus Moskau ist weiterhin Kampfrhetorik zu hören.
6: Wir sind sicher, dass der Sieg nah ist. Unsere Angriffe werden sehr erfolgreich durchgeführt.
4: So Kreml-Sprecher Peskow. Zuletzt hat Russland die Angriffe mit ballistischen Raketen intensiviert. Im Wissen, dass es der Ukraine an Raketenabwehrsystemen fehlt. Großbritannien und die EU sichern Kiew dahingehend heute weitere Unterstützung in Milliardenhöhe zu. Thema soll sie auch bei einem Treffen von Zelensky und US-Präsident Trump am 20. September sein.
1: Fast jede 10. Zigarette in der EU ist geschmuggelt oder illegal hergestellt. Dadurch entgehen den EU-Staaten laut dem EU-Rechnungshof jedes Jahr 13 Milliarden Euro an Steuergeld. Die meisten illegalen Zigarettenfabriken sind in Belgien und in Polen ausgehoben worden. Und der österreichische Zoll ist laut dem EU-Rechnungshof besonders fleißig. In Österreich sind fast 20 Mal mehr illegale Zigaretten aus dem Verkehr gezogen worden als im EU-Durchschnitt. Das waren die Nachrichten mit Anselm Peer. Und jetzt zum Wetter.
7: Meist sonnig klingt der Tag aus und sehr warm. 31 Grad noch in Eisenstadt, 27 sind es in Klagenfurt. Die einzelnen Schauer im Westen werden am Abend langsam häufiger. Speziell in Vorarlberg sind kurzzeitig heftige Windböen möglich. Morgen im Osten und Südosten mit Sonne nochmal 30 Grad und mehr. Von Westen breiten sich aber rasch dichte Wolken, Regen und teils kräftige Gewitter aus. Spätestens am Abend erreichen sie ganz Österreich. Es kann auch stürmisch werden und kühlt markant ab. Hinter der Front nur noch 14 bis 22 Grad. So viel zum Wetter von Daniel Schlager.

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1: In Istanbul in der Türkei haben Polizisten einen Einsatz durchgeführt. Der Einsatz war gegen den sogenannten Islamischen Staat. Der Islamische Staat, kurz IS, ist eine gewalttätige Gruppe von Terroristen. Die Polizisten haben bei dem Einsatz einen Mann erschossen. Der Mann soll ein IS-Unterstützer gewesen sein. Er hat davor selbst auf die Polizisten geschossen. Der Mann war Türke und Österreicher. In Österreich wurde gegen ihn ermittelt, weil er schon länger zum IS wollte. Der Mann wurde auch vor Gericht verurteilt. Trotzdem ist er in die Türkei gereist. Russische Soldaten haben in der Nacht die Ukraine angegriffen. Sie haben vor allem die Hauptstadt Kiew angegriffen. Sie haben Raketen und Drohnen auf Kiew geschossen. Es gibt Todesopfer und mehrere Verletzte. Mehrere Wohnhäuser, eine Schule und Fahrzeuge wurden beschädigt. Vor kurzem hat es eine kurze Kampfpause gegeben, weil Vertreter von den USA in der Ukraine waren. Im Land Australien ist ein neues Gesetz für soziale Internetseiten geplant, zum Beispiel für TikTok, Instagram oder YouTube. Diese Plattformen funktionieren mit sogenannten Algorithmen. Algorithmen merken sich, welche Videos oder Beiträge sich Nutzer auf sozialen Internetseiten anschauen. Sie zeigen den Nutzern beim nächsten Mal ähnliche Videos oder Beiträge. So sollen Menschen möglichst lange auf den Plattformen bleiben. Heute wurde die PISA-Studie veröffentlicht. Die PISA-Studie ist ein weltweiter Schultest. Damit wird verglichen, wie gut Jugendliche lesen und rechnen können. Dafür machen die Schülerinnen und Schüler alle 3 Jahre einen Test. Dieser Test hat jetzt ergeben, in Österreich können Schülerinnen und Schüler immer schlechter lesen und rechnen. Das ist auch weltweit der Fall. Besser sind österreichische Schüler in den Fächern Physik und Biologie. Das waren Nachrichten in einfacher Sprache. Redaktion Anna Kirchgatterer und Lorenz Lohr.
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1: Am Mikrofon ist Anselm Peer. Ein österreichischer Islamist ist bei einem Polizeieinsatz in der Türkei erschossen worden. Derzeit ist noch unklar, wie der 20-jährige IS-Anhänger ausreisen konnte, obwohl er in Österreich mehrfach verurteilt war und sich regelmäßig bei den Behörden melden musste. Annabella Mini berichtet.
2: Der 20-Jährige war Ende Mai unter anderem wegen Mitgliedschaft in einer terroristischen Vereinigung verurteilt und unter mehreren Auflagen freigelassen worden. Nur wenige Wochen später soll er Österreich auf dem Landweg Richtung Türkei verlassen haben. Für den Grazer Terrorismusforscher Jeremy Stöß wirft das Fragen auf.
3: Dass der sich dieser Haft entzogen hat, indem er das Land verlassen hat, das ist natürlich etwas, wo jetzt Fragezeichen dahinter stehen. Wie konnte das passieren?
2: Christoph Zonsitsch-Kral, stellvertretender Mediensprecher des Landesgerichts für Strafsachen Wien, sagt dazu.
4: Der österreichische Reisepass ist im Zuge der Untersuchungshaft schon abgenommen worden.
2: Ob es sich tatsächlich um denselben Mann handelt, müsse noch bestätigt werden. Laut Gericht könnte der Doppelstaatsbürger jedoch zuvor einen türkischen Reisepass beantragt haben und damit aus Österreich ausgereist sein. Auch in der Türkei war der Mann zwischenzeitlich in Haft, wurde später aber wieder freigelassen. Vergangene Woche wurde er bei einem Polizeieinsatz erschossen.
1: Großbritannien und 11 weitere Staaten erhöhen den Druck auf Israel. Wegen der Gewalt israelischer Siedler gegen Palästinenser verhängen sie einen Handelsstopp für Produkte aus dem besetzten Westjordanland. Die israelische Regierung reagiert empört und hat angekündigt, als Vergeltung das britische Konsulat in Jerusalem zu schließen. In Deutschland hat die Polizei nach mehreren Sabotageangriffen auf die Stromversorgung einen 48-jährigen Verdächtigen festgenommen. In seinem Zelt, in dem er übernachtet hat, sind laut Staatsanwaltschaft weitere Sprengsätze gefunden worden. Der Mann soll in mehreren Bekennerschreiben ein Ende fossiler Energie gefordert haben. Er hat mit seinem vollen Namen unterzeichnet. Österreichische Unternehmen sollen einfacher an Forschungsfördergelder kommen. Und die Regierung will künftig Schlüsseltechnologien gezielter fördern. Claudia Peintner-Schmidt berichtet.
5: Das Ziel der heimischen Industriestrategie ist es, Österreich bis 2035 unter die Top 10 der innovativsten Industrieländer zu bringen, mit einem Fokus auf ausgewählte Schlüsseltechnologien. Um das zu erreichen, sollen nun auch die öffentlichen Förderagenturen wie etwa AWS oder die FFG neu ausgerichtet werden. Ziel ist es, laut SPÖ-Infrastrukturminister Peter Hanke,
6: dass wir unsere Programme darauf abstimmen, auf diese Schlüsseltechnologien.
5: Für Unternehmen soll die Förderbeantragung erleichtert werden, kündigt ÖVP-Wirtschaftsminister Wolfgang Hartmannsdorfer an, mit nur mehr einer Anlaufstelle pro Projekt.
7: Das sollen Sie nicht die Firmen durch den Förderdschungel durchnavigieren müssen, quasi welches Programm, welche Agentur ist jetzt gerade für mich passend, sondern one face to the customer.
5: Wirtschaftskammer und Industriellenvereinigung begrüßen heute das Vorhaben.
1: Das waren die Nachrichten mit Anselm Peer. Und jetzt zum Wetter.
8: Eine warme Septembernacht wird das im Osten, vereinzelt mit Tiefstwerten um 20 Grad, das wäre noch einmal eine Tropennacht. Anders in der Westhälfte, da ziehen langsam mehr gewittrige Schauer auf, etwa in Vorarlberg kann der Wind vorübergehend stark auffrischen. Morgen bringt eine Kaltfront dann vielerorts kräftigen Regen, Gewitter, teils stürmischen Westwind und einen Temperatursturz um 10 bis 15 Grad. Dabei in Vorarlberg schon bald nass. Vom Weinviertel bis ins Südburgenland wird es mit Sonne zunächst noch einmal über 30 Grad heiß und dann am Abend gewittrig. So viel zum Wetter von Daniel Schlager.
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9: Einen schönen Dienstagabend, liebe Blasmusikfreunde. Es ist wieder soweit. Die Blasmusikparaden-Wunschsendung steht auf dem Programm und die hat heute wirklich in sich. Wir sind mit den Wünschen übervoll, heißt, den einen oder anderen Blasmusikwunsch kann ich leider erst in der nächsten Wunschparade im Oktober nachholen. Es geht los mit den ersten Grüßen. Franz und Maria Konrad aus Neuhaus in der Wart feierten am 29. August ihren 67. Hochzeitstag. Ihr Lieblingsstück

ist die böhmische Liebe. Viel Glück, Gesundheit und noch viele gemeinsame Jahre wünschen Ihnen Ihre Kinder, Enkelkinder und Urenkel. Am 30. August feierten die Enkelkinder Geburtstag. Julia.

Herr Wiederschitz, er wohnt im Caritas-Wohnheim Haus St. Stephan in Oberpullendorf, wünscht sich zu seinem 70. Geburtstag den alten Jäger. Den Titel hört auch sein Betreuer Michael Reiter sehr gerne. Alles Gute, Herr Wiederschitz, zum 70. Geburtstag. Musikalisch gratuliert das Fünfergespann aus

Der alte Jäger war das immer wieder gern gehört, auch in der Blasmusikparade auf ORF Radio Burgenland. Weiter geht's mit der Pro-Bibi-Polka vom Komponisten Helmut Wendelin. Der Wunsch kommt von Frau Anita Wendelin. Es spielt Wolfito Vetter und deine Blasmusik.

Ein treuer Hörer der Blasmusikparade, Herr Herbert Reil, feiert am 30.09. seinen 73. Geburtstag mit der wunderschönen Brotzka Polka, gespielt von den Stremdal Musikanten. Wünschen wir alles Gute und weiterhin viel Spaß mit der Blasmusik auf ORF Radio Burgenland. Die Brotzka Polka geht heute mit lieben Grüßen auch an die Geburtstagskinder Markus Lehner zum 43. an Otto Scheu aus Neckenmarkt, der am 13.09. seinen Geburtstag feiert, und auch an Herrn Josef Haring aus Schattendorf zum 74. Geburtstag am 22.09. Es gratuliert ganz herzlich Frau Grete Hölzl.

Ein Wunsch vom Obmann des Jugendmusikvereins Wolker Brodersdorf, René Nabinger, hat mich erreicht. Da heißt es, unser Ehrenobmann Gerhard Klavanitsch feierte am 28.08. seinen 80. Geburtstag. Der Jugendmusikverein Wolker Brodersdorf samt Vorstand wünscht dazu alles Gute, recht viel Glück und vor allem viel Gesundheit. Vielen Dank für die jahrzehntelange großartige Unterstützung als aktives Mitglied und als ehemaliger Vereinsobmann. Wir hören die Faninka Polka, gespielt vom Jugendmusikverein Wolker Brodersdorf.

Sehr geehrter Reini, wir möchten unserer Omi Super Stefania aus Weingraben zu ihrem 89. Geburtstag, den sie am 25.08. feierte, mit dem Lied Der alte Lindenbaum alles Liebe, Glück und ganz viel Gesundheit wünschen. Bleib so wie du bist, denn so bist du gut. Das wünschen dir vom ganzen Herzen deine Tochter Anna, dein Schwiegersohn Hannes und deine Enkelin Bianca. Das Mail kommt von Frau Anna Ringhofer. Spielen wird die Blaskapelle wieder.

Der Titel geht heute mit ganz lieben Grüßen auch an Mary Pluschkowitz. Sie feiert am 11.09. ihren Geburtstag. Es gratulieren Sepp und die drei Mädels, Andi und David, sowie die Enkelkinder Sebastian, Magdalena, Anna und die kleine Hanna.

Hallo Reini, wir wünschen Anton Hüller aus Horizon zu seinem 80. Geburtstag am 19. September alles Gute und viel Gesundheit. Es gratulieren Johann und Christine Wiederschitz. Herr Hüller ist ein treuer Hörer deiner Sendung. Bitte spiel für ihn die glückliche Heimkehr vom Musikverein Unterpetersdorf. Danke und viele Grüße. Mach ich gerne, liebe Christine. Alles Gute auch von uns.

Herr Werner Schreivogel hat mir geschrieben, da steht wortwörtlich, mein Vater Franz Schreivogel lebt noch und führt diesen Zustand auf regelmäßiges Hören von Radio Burgenland zurück. Das freut uns natürlich sehr, Schreivogel. Radio Burgenland ist eben die beste Medizin. Am 19. September wird der starke 92 Jahre jung steht da. Ich möchte ihm eine Freude machen und ihn via ihrer von ihm seit Jahren jede Woche gehörte Sendung Blasmusik auf Radio Burgenland grüßen lassen. Alles Gute, Franz Schreivogel, wünscht Sohn Werner. Auch von uns die besten Grüße zum 93. Geburtstag. Wir hören als Wunschstück den böhmischen Klang von den Helmer Musikanten.

Herr Kevin Mühlhauser hat mir geschrieben, wir wünschen unserer Angela Hasler aus Burgerberg alles Liebe und Gute zu ihrem 88. Geburtstag. Danke für alles, was du für uns getan hast und noch immer tust. Bleib so, wie du bist und das noch lange. In Liebe, dein Ehemann Karl mit deinen Kindern, Enkel- und Urenkelkindern. Mit dem Lied Wir Musikanten, gespielt vom Musikverein Andau, gratulieren auch wir ganz herzlich.

Walter und Gerda Lang wünschen Grete Hölzel, eine sehr treue Hörerin der Blasmusikparade, die am 12. September ihren Geburtstag feiert, von ganzem Herzen alles Liebe und Gute, vor allem weiterhin Gesundheit und noch viele schöne Jahre mit der Polka Fahnenschwinger Roter Wein von der Fahnenschwinger Blaskapelle aus Neckenmarkt. Liebe Grüße kommen auch von Erich und Waltraud Hirtenfelder aus Jennersdorf. Auch sie wünschen Frau Grete Hölzel alles Liebe zum Geburtstag. Bleib wie du bist, liebe Grete, alles Gute.

Jetzt gehen ganz liebe Geburtstagsgrüße nach Weiden am See zu Frau Christine Wieger. Sie feiert am 14. September ihren 70. Geburtstag. Liebe Christine, alles Liebe und Gute zu deinem 70. Geburtstag. Gesundheit und Gottes Segen wünscht dir Hermi Fuhrmann mit dem Musikwunsch zum Ehrentag von Josef Bitzel, gespielt vom Musikverein Seewinkel Apetlon.

Lieber Reini Bieber, meine Eltern Rudolf und Maria Stangl aus 2301 Franzensdorf feierten gestern am 7.9. ihren 69. Hochzeitstag. Wir würden uns riesig freuen, wenn du sie in deinem Programm ganz lieb grüßen würdest und ihnen Die Medaille spielen könntest. Herzlichen Glückwunsch zum Hochzeitstag senden euch Christi, Erwin, Ines und Carina Löffler. Mache ich natürlich gerne. Es spielt und singt eine kleine Dorfmusik.

Lieber Reini, mein Musikwunsch für die Blasmusikparaden-Wunschsendung wäre Neue Freunde von den Weinviertler Mährischen Musikanten. Warum? Einfach so, weil es ein schönes Stück ist und viel zu selten gespielt wird. Danke, liebe Grüße aus dem Südburgenland, Nathalie Hirmann. Stimmt, liebe Nathalie, deshalb hören wir Sie jetzt die Polka Neue Freunde von den Weinviertler Mährischen Musikanten.

Sehr geehrter Herr Reini Bieber, liebes Team, mein Mann Hans-Joachim Heidvogel feiert am 16.09. seinen 68. Geburtstag. Wir sind schon lange begeisterte Zuhörer Ihrer Blasmusik-Sendungen, weil diese uns die Heimat nach Deutschland ins Wohnzimmer bringen. Aus diesem Grund möchte ich ihm auf diesem Weg alles Liebe und Gute zu seinem bevorstehenden Wiegenfeste wünschen. Niemals aufgeben, es kann nur besser werden. Die Tochter Raffaella mit Felix und Enkel Leonard schließen sich den Wünschen an. Als Musikwunsch bitte die Ellwangenpolka von der Blaskapelle Wesselka. Mit den besten Grüßen in die Heimat und mit besten Dank für Ihre wunderbaren Sendungen, Ihre treue Hörerin Rita Heidvogel aus Waltenbuch in Deutschland.

Sepp Hackl aus Großpetersdorf wünscht der Werksmusikkapelle Borkenstein Neudau zum 100-jährigen Bestehen die besten Wünsche mit dem alten Kameradenmarsch, gespielt von der Militärmusik Tirol. Mit dem Titel gehen liebe Grüße auch an Herrn Benchik Laszlo aus Deutsch Haslau. Er feierte am Samstag, 5.9. seinen 90. Geburtstag. Die besten Wünsche und viel Gesundheit wünschen seine Gattin, die Kinder, Schwiegerkinder, Enkel und Urenkel. Das ist auch gleichzeitig unser letzter Titel. Wie heute bereits erwähnt, kommen alle restlichen Wünsche und Grüße in der Blasmusikparaden-Wunschsendung im Oktober. Tonmeister Sebastian Gartner und Rainer Bieber wünschen noch einen schönen Abend. Bis zum nächsten Mal.

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1: Am Mikrofon ist Anselm Peer. In Österreich steigen die Gesundheitsausgaben. Im Vorjahr waren es erstmals mehr als 60 Milliarden Euro. Ein Viertel davon entfällt auf private Versicherungsanbieter. Sie wollen ihre Rolle gegenüber dem öffentlichen Sektor stärken. Volker Obermeier berichtet.
2: Das Sozialversicherungssystem erreicht in Österreich nahezu die gesamte Bevölkerung. Die Abdeckung liegt bei fast 100%. Versicherungen wollen nach Eigenangaben das System ergänzen über Zusatzangebote. Allein durch die alternde Bevölkerung steige der Versorgungsgrad, sagt Unica-Vorstand René Knapp.
3: Wenn man sich anschaut, Menschen über 80 Jahre haben eine extrem hohe Wahrscheinlichkeit, pflegebedürftig zu werden. Und dieser Bedarf muss abgedeckt werden.
2: In Österreich haben derzeit 4 von 10 Menschen eine Zusatzversicherung. Tendenz steigernd, gerade bei Jüngeren, für Vorbeugung sowie Behandlung. Gesundheitsökonomen, etwa vom IHS, werten das Miteinander von privaten wie öffentlichen Angeboten als positiv. So werden Spitäler entlastet. Es brauche aber klare Regeln und mehr Transparenz bei Leistungsangeboten.
1: Die geplante Lkw-Maut im Burgenland kommt doch nicht. Nach Kritik aus der Wirtschaft und der Opposition hat Landeshauptmann Dosko Zil von der SPÖ die Pläne jetzt abgesagt. Die Lkw-Maut sollte nächstes Jahr auf 3 Landesstraßen starten. Stattdessen sollen Fahrverbote ausgeweitet und Gewichtsbeschränkungen herabgesetzt werden. In Großbritannien sind heute hunderte Flüge ausgefallen. Grund dafür ist eine technische Störung bei der Flugsicherung. Mittlerweile soll das Problem behoben sein, heißt es vom Unternehmen, das für die Flugabwicklungssoftware zuständig ist. Der britische Flugverkehr beginne sich wieder zu normalisieren. Private Seenotretter haben im Mittelmeer 78 Menschen von 3 Booten gerettet. Wie die Organisation SOS Mediterranee vor kurzem mitgeteilt hat, sind alle 3 Boote in der Nähe von Malta in Seenot geraten. Das Rettungsschiff Ocean Viking muss jetzt warten, bis ihm ein sicherer Hafen zum Anlegen zugewiesen wird. Wer jetzt Heizöl oder Pellets für den Winter einlagert, muss deutlich mehr zahlen als vor einem Jahr. Für Heizöl fast die Hälfte mehr, für Pellets um ein Drittel mehr. Grund dafür ist der Krieg zwischen den USA und dem Iran und der höhere Holzpreis. Die Arbeiterkammer rät zum Preisvergleich. Und der LASK verliert die Premiere in der Ligaphase der Champions League. Daniel Kulowitz, die Linzer verlieren in Athen gegen den griechischen Meister AEK Athen mit 0:1.
4: Ja, der LASK hat alles versucht und hat auch ganz wenig zugelassen in dieser Partie. Aber wie es halt in der Champions League der höchsten Klasse so ist, eine Kleinigkeit wird bestraft, ein unnötiges Foul an der Strafraumgrenze. Und Razvan Marin, der rumänische Nationalspieler, trifft in der 21. Minute mit dem Goldtor genau ins Kreuzeck. Ein Traumfreistoß. Der LASK hatte Ausgleichsmöglichkeiten durch Christoph Lang, durch Sascha Horvat oder in der Schlussminute durch den eingewechselten Sascha Kalajdzic. Aber der Fehlstart ist leider perfekt. AEK Athen, der griechische Meister, gewinnt hier zu Hause mit 1:0 gegen den LASK.
1: Das waren die Nachrichten. Und jetzt zum Wetter.
5: Vom Hochsommer direkt in den Herbst geht es morgen. Aber nur vorübergehend. Ab dem Wochenende wird es schon wieder sonniger und an den Nachmittagen warm, aber nicht mehr heiß. Warm auch jetzt noch im Großteil Österreichs, von der Schweiz ziehen aber bald Gewitter mit kräftigen Windböen nach Vorarlberg. Generell sind in der Westhälfte über Nacht erste Schauer oder Gewitter möglich. Morgen breiten die sich mit Westwind aus, es kann stürmisch werden und es gibt enorme Temperaturgegensätze, um 18 Grad nur in Vorarlberg, bis zu 32 im vorerst noch recht sonnigen Osten. So viel zum Wetter von Daniel Schlager.

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1: Willkommen zum Nachtjournal. 12 Staaten verbieten den Handel mit israelischen Siedlungen im Westjordanland. Die ÖVP stellt die ORF-Haushaltsabgabe in Frage. Am Mikrofon ist Anselm Peer. Großbritannien und 11 weitere Staaten erhöhen den Druck auf Israel. Wegen der israelischen Siedlungspolitik und der immer weiter zunehmenden Gewalt gegen Palästinenser kündigt der britische Außenminister einen Handelsstopp mit den israelischen Siedlungen im Westjordanland an. Paul Hoemer berichtet.
2: Es sei eine längst überfällige Anerkennung der Realität, sagt Außenminister Ed Miliband.
3: There is ethnic cleansing.
2: In Teilen des Westjordanlands gäbe es ethnische Säuberungen durch terroristische Siedler, teilweise geduldet von der israelischen Regierung. London zieht Konsequenzen.
3: We will introduce an import ban on goods from illegal settlements in the occupied territories.
2: Der Handel mit Waren aus israelischen Siedlungen im besetzten Westjordanland wird verboten. 12 Staaten schließen sich an, darunter Frankreich oder Kanada, Deutschland nicht. Er handle auch als stolzer britischer Jude, sagt Miliband, um die letzte Chance auf Frieden zu bewahren, die Zwei-Staaten-Lösung. In Israel sorgt das für Empörung. Präsident Herzog spricht von einem schwerwiegenden Fehler und einer Entscheidung, mit der sich die Staaten auf die falsche Seite der Geschichte schlagen würden.
1: Gleichzeitig wächst der Druck auf den israelischen

0: Premier Netanyahu. Wie die israelische Zeitung Haaretz heute berichtet, soll er eine Warnung vor dem Hamas-Großangriff vor 3 Jahren ignoriert haben. Diese sei mehrere Tage davor von den Vereinigten Arabischen Emiraten gekommen. Netanyahu habe aber nicht darauf reagiert. Die israelische Regierung weist den Bericht als absolute Lüge zurück. In Österreich soll die Sozialhilfe reformiert und vereinheitlicht werden. Vor allem bei den Zuschüssen für Kinder gibt es derzeit große Unterschiede zwischen den Bundesländern. Der Gesetzesentwurf liegt jetzt vor. Die Bundesregierung will die Sozialhilfe auch an Integrationsvorgaben knüpfen, berichtet Andreas Jolle.
1: Die Sozialhilfe soll in Notlagen schützen, wird nun aber an gewisse Auflagen gebunden, vor allem für zugewanderte Menschen. Die volle Leistung soll es künftig nur mehr geben, wenn bestimmte Integrationsvorgaben erfüllt werden. Bezieher müssen entsprechend Deutsch können, sowie einen österreichischen Wertekurs absolvieren und auch arbeitswillig sein, sich für einen Job vermitteln lassen oder an Schulungen teilnehmen, damit sie die ganze Sozialhilfe bekommen. Derzeit sind das gut 1230 Euro für eine Einzelperson. Wenn die Integrationsvorgaben nicht erfüllt werden, sind Abzüge von bis zu 400 Euro vorgesehen. Neu und einheitlich geregelt werden auch die Kinderzuschüsse, denn es ist eine Staffelung vorgesehen. Für das erste Kind gibt es den vollen Zuschlag, für jedes weitere dann entsprechend weniger. Und dieser Kinderzuschuss soll gesplittet werden in Geld und Sachleistungen, also eine Art Gutschein. Konkrete Zahlen enthält der Gesetzesentwurf noch nicht, denn darüber müsse ja erst verhandelt werden.
0: Justizministerin Anna Sporrer von der SPÖ will den Entwurf für eine Bundesstaatsanwaltschaft grundlegend überarbeiten. Die zahlreichen Stellungnahmen im Begutachtungsverfahren hätten einen klaren Änderungsbedarf gezeigt, sagt sie. Die ÖVP stellt die ORF-Haushaltsabgabe in Frage, die sie mit den Grünen beschlossen hat. Das zeigt ein ÖVP-Positionspapier, das dem ORF vorliegt. Stefan Kappacher berichtet.
2: Eine zentrale FPÖ-Forderung macht die ÖVP jetzt zu ihrem Programm. Die Haushaltsabgabe müsse reduziert oder abgeschafft und durch eine, Zitat, betragsmäßig entsprechend angepasste Finanzierung aus dem Budget ersetzt werden. Das hieße für den ORF neben den laufenden Sparprogrammen plus der Streichung von 90 Millionen Euro aus der Budgetsanierung noch mehr sparen. Aus dem SPÖ-geführten Medienministerium heißt es dazu, die Streichung der Haushaltsabgabe sei sicher nicht sinnvoll. Den Programmauftrag will die ÖVP verknappen. Regionale Berichterstattung soll zu einem zentralen Zukunftsfeld des ORF werden. Das Unternehmen soll künftig ein Dreiervorstand führen, der von einem professionell besetzten Aufsichtsrat mit bis zu 12 Mitgliedern bestellt wird.
0: Die Republik Österreich könnte sich bei den Speicherkosten für die strategische Erdgasreserve 60% sparen. Laut Wirtschaftsminister Wolfgang Hartmannsdorfer geht es da um mehr als 100 Millionen Euro. Maria Kern aus unserer Wirtschaftsredaktion, wie ist das möglich?
3: Dafür gibt es 2 Gründe. Erstens ist die reine Speicherung des Gases günstiger geworden. Das ist so etwas wie die Miete für die Lagerung. Das liegt daran, dass die Nachfrage nach Speichern geringer ist als früher. Der zweite Grund für die Kostensenkung ist, dass Österreich nun sozusagen einen abgespeckten Vertrag abgeschlossen hat.
0: Und worum geht es in diesem abgespeckten Vertrag?
3: Vereinfacht gesagt hat man bisher ein Rundumpaket gebucht. Man hat für das Recht, jederzeit Gas einspeichern und entnehmen zu können, sowie für die Lagerung gezahlt. Dazu muss man wissen, dass das Ein- und Ausspeichern komplex ist und einiges kostet. Weil die Gasreserve aber nie angezapft wurde, hat Österreich also für etwas bezahlt, das nicht gebraucht wurde. Daher zahlt man in den kommenden 2 Jahren nur noch für die Lagerung. Wenn aber Gas aus der Reserve in einem Notfall entnommen werden müsste, würden extra Kosten anfallen. Es bleibt also zu hoffen, dass das nicht nötig wird.
0: In Deutschland hat die Polizei nach mehreren Sabotageangriffen auf die Stromversorgung einen 48-jährigen Verdächtigen festgenommen. Die Bundesregierung wirft ihm Klimaextremismus vor. Aus Deutschland Andreas Pfeiffer.
4: Nach dem Fund eines Bekennerschreibens hat die Polizei tagelang und in mehreren Bundesländern gefahndet. Heute am späten Vormittag kam es in der Nähe von Aachen zur Festnahme eines Tatverdächtigen. Daniel V., 48 Jahre alt, führte Sprengmittel aus der Pyrotechnik mit sich. Damit und mit Abschussvorrichtungen wurden die Sabotageakte auf Hochspannungsleitungen durchgeführt. Carsten Rust, Sprecher der Polizei Köln.
5: Im Laufe des Montagnachmittags waren im Bereich eines Kraftwerks in Weißweiler an einer dortigen Hochspannungsleitung Abschussvorrichtungen vorgefunden worden. Im Verlauf des weiteren Abends kam es gegen 21 Uhr auch nochmal zu Knallgeräuschen und zu Blitzen.
4: Daniel V. gilt als radikaler Umweltschützer. Im vorliegenden Bekennerschreiben wird das Ende fossiler Energieträger gefordert.
0: Jetzt zum Sport und zu Wolfgang Eichinger.
6: Bei der Premiere in der Champions League-Ligaphase geht der LASK leider leer aus. Die Linz zum Torhüter Lukas Jung wird verlieren in Griechenland gegen AEK Athen mit 0:1.
7: Ich glaube, dass man trotzdem überwältigende Spiel

0: Etappensieg bei dieser Spanien-Rundfahrt holt sich der Brite Matthew Brennan.
1: Und die Wetteraussichten hat jetzt noch Daniel Schlager.
2: Von Frankreich nähert sich über Nacht eine markante Kaltfront. Waren es in Bludenz heute Nachmittag noch 33 Grad, so sind es morgen maximal 18, am Abend nur noch 14 Grad. Mit dabei sind viel Regen, Gewitter und teilweise auch stürmischer Westwind. Erste Vorboten können heute Nacht schon von Vorarlberg bis Oberösterreich und Oberkärnten auftauchen. Weiter im Osten geht es ruhig durch die nächsten Stunden und vom Weinviertel bis ins Burgenland sind morgen auch noch einmal über 30 Grad möglich, mit einigen Sonnenstunden. Am Abend stellt sich das Wetter aber auch hier turbulent um.
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1: Am Mikrofon ist Anselm Peer. Österreichs Schülerinnen und Schüler haben beim PISA-Test im Vergleich zu anderen Ländern gut abgeschnitten. Allerdings haben sich die Fähigkeiten der Jugendlichen im Lesen und in Mathematik verschlechtert. Verbesserungen gab es bei den Naturwissenschaften. Auffallend ist, dass in Österreich die Leistung stark mit der sozialen Herkunft zusammenhängt. Peter Daser berichtet.
2: Kinder aus Haushalten mit wenig Einkommen und Kinder, die zu Hause als Erstsprache nicht Deutsch sprechen, schneiden deutlich schlechter ab, nicht nur beim Lesen, sondern in allen Bereichen. Allgemein sind die Ergebnisse beim Lesen und in Mathematik schlechter geworden. Mehr als ein Viertel der Jugendlichen kann mit 15 oder 16 Jahren nicht sinnerfassend lesen. Bildungsminister Christoph Wiederkehr sagt,
3: die PISA-Ergebnisse, die zeigen Licht und Schatten. Das Licht ist, dass wir im internationalen Spitzenfeld liegen, allerdings bei sinkenden Kompetenzen in den meisten Ländern. Und das ist besorgniserregend. Wir brauchen nämlich bessere Lesekompetenz und nicht schlechtere.
2: Im internationalen Vergleich liegt Österreich über dem Durchschnitt der EU-Staaten, aber zum Beispiel hinter Finnland und hinter den USA und hinter zahlreichen asiatischen Ländern.
1: Nur etwa die Hälfte der Menschen in Österreich bewertet den gesellschaftlichen Zusammenhalt gut oder sehr gut. Die andere Hälfte empfindet ihn als schlecht bis sehr schlecht. Das ist das Ergebnis einer repräsentativen Studie im Auftrag des Integrationsfonds. Viktoria Waldhäusl berichtet.
4: Fake News, politischer Islam, Kriege und große Migrationsbewegungen. Für jede zweite befragte Person wirken sich diese Einflüsse negativ auf das Zusammenleben in Österreich aus. Das zeigt eine Studie im Auftrag des Integrationsfonds. Integrationsministerin Claudia Bauer von der ÖVP sieht das als Bestätigung ihres Kurses, vom bereits geltenden Kopftuchverbot über ihre Forderung nach einem Integrationspflichtgesetz bis hin zum Verbot des politischen Islam, für das gerade ein Gesetzesentwurf ausgearbeitet wird.
5: Viele Österreicherinnen und Österreicher haben das Gefühl, dass ihre Sorgen und Erwartungen bei der Integration nicht ausreichend gehört werden, und ich möchte, dass sich das ändert.
4: Aber auch Fake News, die ja immerhin an erster Stelle stehen, gelte es etwas entgegenzusetzen, etwa mit Medienbildung und dem Social-Media-Verbot für unter 14-Jährige.
1: Israel reagiert empört auf den Handelsstopp mit den illegalen israelischen Siedlungen im Westjordanland, den Großbritannien und 11 weitere westliche Länder heute verkündet haben. Als Vergeltung hat die israelische Regierung die Schließung des britischen Konsulats in Jerusalem angeordnet. 12 Tage nach seinem Tod wird der norwegische König Harald morgen Mittag in Oslo feierlich beigesetzt. Zehntausende Menschen und zahlreiche Staats- und Regierungschefs und Chefinnen aus aller Welt werden erwartet, darunter auch der ukrainische Präsident Zelensky. Das waren die Nachrichten mit Anselm Peer. Und jetzt zum Wetter.
6: Der erste flächige Regen seit langem kommt am Morgen auf uns zu. Abseits von Gewittern sind die Mengen aber nicht allzu groß, meist 5 bis 30 Liter pro Quadratmeter. Los geht's mit ersten gewittrigen Schauern schon heute Nacht in der Westhälfte. Morgen tagsüber kommt dann die eigentliche Kaltfront. Vom Weinviertel bis ins Burgenland aber erst am Abend. Hier hat es davor mit Sonne noch 30 Grad, dagegen in Vorarlberg maximal um 18 Grad. Und der Westwind kann morgen mit der Front stürmisch auffrischen. So viel zum Wetter von Daniel Schlager.
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1: Am Mikrofon ist Anselm Peer. An dem Gesetzesentwurf für eine weisungsfreie Bundesstaatsanwaltschaft hat es in der Begutachtungsphase viel Kritik gegeben. Justizministerin Anna Sporrer von der SPÖ will jetzt gründlich nachbessern, wie sie sagt. Tanja Malle berichtet.
2: Nach der desaströsen Kritik an den Gesetzesentwürfen zur Bundesstaatsanwaltschaft von Seiten der Justiz, der Rechtswissenschaft und der Zivilgesellschaft rudert Justizministerin Anna Sporrer, SPÖ, nun zurück. Sie will gründlich nachbessern und nennt mehrere Stellschrauben, darunter eine längere Funktionsperiode der Bundesstaatsanwaltschaft und eine von Interessen Dritter unbeeinflusste Auswahlkommission. An der Einbindung des Nationalrats will Justizministerin Sporrer in abgeänderter Form festhalten. Gibt es nicht. Der Einfluss des Nationalrats war ein zentraler Kritikpunkt in den Stellungnahmen. Und Sporrer schiebt die Verantwortung an der umfassenden Kritik an den Gesetzesentwürfen der ÖVP zu. Die Kritik habe so gut wie ausschließlich den Verfassungsbestimmungen gegolten, die das Bundeskanzleramt entworfen hat. Das Justizministerium hat allerdings die Gesetzesvorhaben mitgetragen und mit in Begutachtung geschickt.
1: Nach der Waffenpause am Wochenende hat Russland die Ukraine wieder massiv aus der Luft angegriffen. In Kiew sind mindestens 5 Menschen getötet worden. 35 weitere wurden laut den Behörden verletzt. In der Ostukraine hat eine russische Drohne einen Regionalzug getroffen. Dabei sind 10 Menschen verletzt worden. Bei einem weiteren Angriff ist eine Bahnmitarbeiterin getötet worden. Teresa Kulowitsch berichtet.
3: Es war nur ein kurzes Durchschnaufen für die Menschen in der Ukraine.
4: Sie hätten niemals gehen dürfen,
3: sagt dieser junge Mann. Gemeint sind die US-Sondergesandten Steve Witkoff und Jared Kushner. Über das Treffen sagt heute auch der ukrainische Präsident Zelensky, dass es ein paar sehr gute und anständige Ideen gab. Aus Moskau ist weiterhin Kampfrhetorik zu hören.
5: Wir sind sicher, dass der Sieg nah ist. Unsere Angriffe werden sehr erfolgreich durchgeführt.
3: So Kreml-Sprecher Peskow. Zuletzt hat Russland die Angriffe mit ballistischen Raketen intensiviert. Im Wissen, dass es der Ukraine an Raketenabwehrsystemen fehlt. Großbritannien und die EU sichern Kiew dahingehend heute weitere Unterstützung in Milliardenhöhe zu. Thema soll sie auch bei einem Treffen von Zelensky und US-Präsident Trump am 20. September sein.
1: In Wien könnten Eintrittskarten für Konzerte, Theater und Museen um 12,5% teurer werden. Die Einführung eines sogenannten Kultureuros rückt näher. Das berichtet heute die Tageszeitung Kurier. Die zusätzlichen Einnahmen sollen Kürzungen im Kulturbudget abfedern. Florian Katzinger mit den Details.
6: Der Stadt Wien sind in den letzten Jahren Einnahmen für den Kulturbereich weggebrochen. Der größte Brocken ist der Wegfall der ehemaligen Einnahmen aus der ORF-GIS-Gebühr. Rund 35 bis 40 Millionen Euro sind damals pro Jahr hereingekommen. Und genau die Summe möchte man jetzt auf anderem Weg zurückbekommen. Ein Vorschlag sind die im Kurier jetzt genannten 12,5% auf Kulturtickets. Aus dem Büro der zuständigen Kulturstadträtin Veronika Kopp-Hasler heißt es, dass die Gespräche mit den Neos noch laufen. Im Laufe des Herbstes wird es dazu weitere Informationen geben. Auch über die Ortstaxe wird dem Vernehmen nach wieder diskutiert. Stand jetzt soll sie ja im kommenden Jahr im Sommer erneut angehoben werden, von jetzt 5% auf 8%. Wohl ziemlich fix nicht mehr kommen wird, ist eine Landesabgabe auf die ORF-Haushaltsabgabe. Die Neos sind da ja dagegen.
1: Im ersten Champions-League-Spiel in der Vereinsgeschichte hat der LASK am frühen Abend auswärts gegen AEK Athen mit 0:1 verloren. Im Schlager des Abends feiert Real Madrid gegen Inter Mailand einen 2:1-Sieg, Wolfgang Eichinger.
7: Inter Mailand ist in Madrid in der ersten Hälfte zwar die bessere Mannschaft, Real Madrid aber das effektivere Team. 1:0 durch Mbappé und nach schwerem Fehler von Inter-Tormann Martinez erzielt Valverde noch vor der Pause das 2:0. Inter gibt nicht auf, aber mehr als der Anschlusstreffer zum 1:2 durch Augusto gelingt nicht. Borussia Dortmund besiegt Villarreal 3:2. Österreichs Teamspieler Sabitzer darf bis zur 75. Minute mitspielen. Csukwuemeka wird in der Schlussphase eingetauscht. Superstürmer Haaland sorgt in Porto mit 2 Toren für den 2:0 Auswärtssieg von Manchester City. Betis Sevilla gewinnt in Lille mit 3:2 und bereits am frühen Abend hat Aston Villa in Brügge 3:2 gewonnen.
1: Und jetzt zum Wetter.
8: Mit einer Kaltfront schaut heute der Herbst vorbei. Schon in den nächsten Stunden können in der Westhälfte ein paar gewitterige Schauer durchziehen. Auch kräftige Windböen sind möglich, etwa in Oberösterreich. Tagsüber regnet es sich im Westen richtig ein, bei kaum noch 20 Grad. Vom Weinviertel bis ins Burgenland gehen sich ein letztes Mal gut 30 Grad aus und bis über Mittag kann es sonnig sein. Am Abend gehen dann auch hier kräftige Schauer und Gewitter nieder. Und mit teils stürmischem Westwind kühlt es markant ab. So viel zum Wetter von Daniel Schlager.
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1: Mittwoch 1 Uhr im Studio Nina Lehmann. Das aktuelle PISA-Zeugnis für Österreich. Gut im Vergleich mit anderen Ländern, aber die Leistungen der Jugendlichen beim Lesen und in Mathematik sind schlechter geworden. Peter Daser berichtet.
2: Kinder aus Haushalten mit wenig Einkommen und Kinder, die zu Hause als Erstsprache nicht Deutsch sprechen, schneiden deutlich schlechter ab, nicht nur beim Lesen, sondern in allen Bereichen. Allgemein sind die Ergebnisse beim Lesen und in Mathematik schlechter geworden. Mehr als ein Viertel der Jugendlichen kann mit 15 oder 16 Jahren nicht sinnerfassend lesen. Bildungsminister Christoph Wiederkehr sagt,
3: die PISA-Ergebnisse, die zeigen Licht und Schatten. Das Licht ist, dass wir im internationalen Spitzenfeld liegen, allerdings bei sinkenden Kompetenzen in den meisten Ländern. Und das ist besorgniserregend. Wir brauchen nämlich bessere Lesekompetenz und nicht schlechtere.
4: Im internationalen Vergleich liegt Österreich über dem Durchschnitt der EU-Staaten, aber zum Beispiel hinter Finnland und hinter den USA und hinter zahlreichen asiatischen Ländern.
1: In Wien könnten Eintrittskarten für Konzerte, Theater und Museen teurer werden. Und zwar um 12,5%. Die Einführung eines sogenannten Kultureuros rückt damit näher. In Wien, Florian Katzinger.
5: Der Stadt Wien sind in den letzten Jahren Einnahmen für den Kulturbereich weggebrochen. Der größte Brocken ist der Wegfall der ehemaligen Einnahmen aus der ORF-GIS-Gebühr. Rund 35 bis 40 Millionen Euro sind damals pro Jahr hereingekommen. Und genau die Summe möchte man jetzt auf anderem Weg zurückbekommen. Ein Vorschlag sind die im Kurier jetzt genannten 12,5% auf Kulturtickets. Aus dem Büro der zuständigen Kulturstadträtin Veronika Kopp-Hasler heißt es, dass die Gespräche mit den Neos noch laufen. Im Laufe des Herbstes wird es dazu weitere Informationen geben. Auch über die Ortstaxe wird dem Vernehmen nach wieder diskutiert. Stand jetzt soll sie ja im kommenden Jahr im Sommer erneut angehoben werden, von jetzt 5% auf 8%. Wohl ziemlich fix nicht mehr kommen wird, ist eine Landesabgabe auf die ORF-Haushaltsabgabe. Die Neos sind da ja dagegen.
1: Knappe Niederlage für den LASK im ersten Spiel in der Fußball-Champions League. Die Linzer verlieren gegen AEK Athen 0:1. LASK-Tormann Lukas Jungwirth.
6: Ja, natürlich ist jetzt noch ein Spiel sehr ernüchternd. Ich glaube, dass wir trotzdem über weite Spiels sehr gute Leistung gezeigt haben. Ich glaube, wir brauchen sie auch in der größten Bühne der Welt vom Clubfußball nicht verstecken. Natürlich ist es jetzt sehr bitter, aber es hilft nicht. Wir haben noch Minimum 7 weitere Spiele und da hast du dann Punkte mitnehmen.
1: Die Wettaussichten hat jetzt Daniel Schlager für uns.
7: Ein letztes Mal gibt es im Osten und Südosten heute 30 Grad und Sonne. Von Westen breiten sich schon aus der Nacht heraus dichte Wolken mit Regen und teils kräftigen Gewittern aus. Bis zum Abend erreichen sie ganz Österreich. Vorübergehend kann auch der Westwind stürmisch werden, etwa im Donauraum. Und hinter der Front kühlt es stark ab auf Werte um und unter 20, im Westen noch unter 15 Grad. Am Donnerstag regnet es dann im Süden noch und auch der Freitag ist unbeständig und eher kühl. Ab dem Wochenende wird es wieder sonniger und in den Nachmittagen halbwegs warm, aber nicht mehr heiß.
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1: Mittwoch 2 Uhr im Studio Nina Lehmann. Die Sozialhilfe in Österreich soll neu und einheitlich geregelt werden. Ein konkreter Gesetzesentwurf des Sozialministeriums liegt jetzt vor. Andreas Jörli berichtet.
2: Die Sozialhilfe soll in Notlagen schützen, wird